0: Die Rede sei jetzt von 5.000 der insgesamt fast 40.000 bei uns stationierten Soldatinnen und Soldaten. Deutschland ist ja auch für die Amis wichtig. Der Luftwaffenstützpunkt Ramstein ist Knotenpunkt für die Einsätze im Nahen Osten. In Stuttgart ist das US-Regionalkommando für Europa und Afrika. Die US-Armee unterhält aktuell rund 20 Einrichtungen in Deutschland, vor allem im Süden und Südwesten.
1: Sollte Trump seine Androhung wahrmachen und die Zölle auf Autos aus der EU tatsächlich auf 25% erhöhen, drohen Gegenmaßnahmen. Das stellte die EU klar. Man halte sich alle Optionen offen. Vorwürfe, man halte sich nicht an das vereinbarte Handelsabkommen, weist Europa zurück. Der Buckelwal ist weiter in der Nordsee unterwegs. Das Tier wurde aus dem Lastkahn befreit und habe sich zumindest anfangs auch in die richtige Richtung bewegt. Laut der Geldgeberin der privaten Retter, Walter Mommert, soll der Kurs nun über einen Peilsender weiter verfolgt werden. Im Erpressungsfall um vergiftete Babynahrung in Österreich ist ein Verdächtiger festgenommen worden. Wie österreichische Medien berichten, soll es sich um einen 39-Jährigen handeln. Mitte April wurden manipulierte Gläser in Österreich, Tschechien und der Slowakei gefunden. In der Bundesliga hat der Hamburger SV einen wichtigen Auswärtssieg eingefahren. Der HSV gewann in Frankfurt 2:1 und verschaffte sich Luft im Kampf gegen den Abstieg. Die weiteren Ergebnisse: Bayern München, Heidenheim 3:3, Bremen Augsburg 1:3, Union Berlin Köln 2:2, Hoffenheim Stuttgart 3:3 und Leverkusen Leipzig 4:1. Eintracht Braunschweig steckt in der zweiten Liga weiter im Abstiegskampf fest. In Kiel unterlag die Eintracht 0:2. Damit bleibt Braunschweig vorerst knapp vor der Abstiegszone.
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4: Ich bin André Glatzel. Die USA werden weit mehr als 5000 Soldaten aus Deutschland abziehen. Das hat US-Präsident Trump vor Journalisten angekündigt, ohne Details zu nennen. Trump hat außerdem eine Vereinbarung zur Stationierung von Marschflugkörpern bei Mainz gestrichen. Das könnte zu Problemen führen, sagte der Sicherheitsexperte Christian Mölling im Zweiten.
5: Das ist tatsächlich das zentrale Element einer Abschreckung, weil es hier um Raketen geht, die in der Lage sind, Russland schon im Aufmarsch, also nicht erst, wenn es an die NATO-Grenze kommt, sondern deutlich früher zu stören und Kommandozentralen auszuschalten. Es hat deswegen eine extreme Abschreckungswirkung, die wir zurzeit nicht besitzen.
4: Die Vorsitzende der Wirtschaftsweisen, Monika Schnitzer, warnt vor weiteren staatlichen Rabattaktionen wie dem Tankrabatt. Der Augsburger Allgemeinen sagte sie, sie sehe schon mit Beginn der Sommerferien die nächste Diskussion aufziehen, weil Kerosin knapper und teurer wird. Dann könne eben nicht mehr so viel geflogen werden, so Schnitzer. Der Buckelwal, der wochenlang erst vor Timmendorfer Strand und dann vor der Insel Pöhl festsaß, schwimmt jetzt in der Nordsee. Er wurde vor der Nordspitze Dänemarks freigesetzt. Aktuell sind noch keine Tracker-Daten bekannt. Dazu sagte der Walforscher Jan-Olef Meinecke bei Welt-TV.
6: Das ist jetzt nicht ganz ungewöhnlich. Wenn er mit höherer Geschwindigkeit schwimmt und vor allen Dingen auch nur kurz auftaucht, dann wird es keine Signale geben. Das dauert manchmal Tage, bis es eine gute Verbindung zwischen Satellit und dem Tag gibt.
4: Der Hamburger SV hat in der Bundesliga einen Riesenschritt in Richtung Klassenerhalt gemacht. In Frankfurt setzte der HSV sich mit 2:1 durch und klettert vorerst auf Tabellenrang 11. Außerdem spielten Bayern München Heidenheim 3:3, Bremen Augsburg 1:3, Union Berlin Köln 2:2, Hoffenheim Stuttgart 3:3 und Leverkusen Leipzig 4:1. Eintracht Braunschweig steckt in der zweiten Liga weiter im Abstiegskampf fest. In Kiel unterlag die Eintracht 0:2. Damit bleibt Braunschweig vorerst knapp vor der Abstiegszone.
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0: Ich bin André Glatzel. Die USA werden weit mehr als 5000 Soldaten aus Deutschland abziehen. Das hat US-Präsident Donald Trump angekündigt, ohne weitere Details zu nennen. Unterdessen wächst die Kritik an den Plänen auch bei den Republikanern. Die Vorsitzenden der Verteidigungsausschüsse in Senat und Repräsentantenhaus, Roger Wicker und Mike Rogers, warnen davor, dass der Teilabzug der US-Streitkräfte das falsche Signal an Russlands Präsidenten Wladimir Putin senden könnte. Beide zeigten sich auch besorgt, dass auch US-Soldaten aus Spanien und Italien abgezogen werden könnten. Die neuen US-Zölle auf EU-Autos könnten Deutschland hart treffen. IFO-Präsident Fuest warnte in der Bild am Sonntag, wenn die EU mit Gegenzöllen reagiert, könnte das einen Handelskrieg auslösen. Die Folge: Deutschland droht noch in diesem Jahr eine Rezession, so Fuest. Im Erpressungsfall um vergiftete Babynahrung in Österreich ist ein Verdächtiger festgenommen worden. Wie österreichische Medien berichten, soll es sich um einen 39-Jährigen handeln. Mitte April wurden manipulierte Gläser in Österreich, Tschechien und der Slowakei gefunden. Die Oscar-Organisatoren ziehen eine klare Grenze bei künstlicher Intelligenz. Schauspielpreise gibt es nur für Rollen, die nachweislich von Menschen gespielt wurden. Auch Drehbücher müssen von Menschen stammen. Auslöser war ein Trailer mit einer KI-Version des verstorbenen Val Kilmer. In der Bundesliga hat der Hamburger SV einen wichtigen Auswärtssieg eingefahren. Der HSV gewann in Frankfurt 2:1 und verschaffte sich Luft im Kampf gegen den Abstieg. Die weiteren Ergebnisse: Bayern München, Heidenheim 3:3, Bremen Augsburg 1:3, Union Berlin Köln 2:2, Hoffenheim Stuttgart 3:3 und Leverkusen Leipzig 4:1. Eintracht Braunschweig steckt in der zweiten Liga weiter im Abstiegskampf fest. In Kiel unterlag die Eintracht 0:2. Damit bleibt Braunschweig vorerst knapp vor der Abstiegszone.
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1: Ich bin André Glatzel. Die USA werden weit mehr als 5000 Soldaten aus Deutschland abziehen. Das hat US-Präsident Trump vor Journalisten angekündigt, ohne Details zu nennen. Trump hat außerdem eine Vereinbarung zur Stationierung von Marschflugkörpern bei Mainz gestrichen. Das könnte zu Problemen führen, sagte der Sicherheitsexperte Christian Mölling im Zweiten.
2: Das ist tatsächlich das zentrale Element einer Abschreckung, weil es hier um Raketen geht, die in der Lage sind, Russland schon im Aufmarsch, also nicht erst, wenn es an die NATO-Grenze kommt, sondern deutlich früher zu stören und Kommandozentralen auszuschalten. Es hat deswegen eine extreme Abschreckungswirkung, die wir zurzeit nicht besitzen.
1: Neue US-Zölle auf EU-Autos könnten Deutschlands Wachstum bremsen. Davor warnt IFO-Präsident Clemens Fuest. Sollte die EU mit Gegenzöllen reagieren, droht Deutschland 2026 eine Rezession, sagte er der Bild am Sonntag. Trump will Auto- und Lkw-Zölle von 15% auf 25% bereits kommende Woche erhöhen. Der Buckelwal, der wochenlang erst vor Timmendorfer Strand und dann vor der Insel Pöhl festsaß, schwimmt jetzt in der Nordsee. Er wurde vor der Nordspitze Dänemarks freigesetzt. Die privaten Retter wollen den Weg des Wals nun via GPS-Signal überwachen. 6 Wochen nach der Landtagswahl haben die Parteitage von CDU und SPD in Rheinland-Pfalz grünes Licht für das neue Regierungsbündnis gegeben. Mitte Mai kommt der neue Landtag zu seiner konstituierenden Sitzung zusammen. Der CDU-Mann Gordon Schnieder soll dann zum neuen Ministerpräsidenten gewählt werden. Der Hamburger SV hat in der Bundesliga einen Riesenschritt in Richtung Klassenerhalt gemacht. In Frankfurt setzte der HSV sich mit 2:1 durch und klettert vorerst auf Tabellenrang 11. Außerdem spielten Bayern München Heidenheim 3:3, Bremen Augsburg 1:3, Union Berlin Köln 2:2, Hoffenheim Stuttgart 3:3 und Leverkusen Leipzig 4:1. Eintracht Braunschweig steckt in der zweiten Liga weiter im Abstiegskampf fest. In Kiel unterlag die Eintracht 0:2. Damit bleibt Braunschweig vorerst knapp vor der Abstiegszone.

Lavinia und Alvaro Soler.

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0: Uhr, ich bin Silas Quiring, guten Morgen. Die USA werden weit mehr als 5000 Soldaten aus Deutschland abziehen. Das hat US-Präsident Donald Trump angekündigt, ohne weitere Details zu nennen. Unterdessen wächst die Kritik an den Plänen, auch bei den Republikanern. Mehr von André Glatzel.
1: Die Vorsitzenden der Verteidigungsausschüsse im Senat und Repräsentantenhaus, die Republikaner Roger Wicker und Mike Rogers, warnen davor, dass der Teilabzug der US-Streitkräfte das falsche Signal an Russlands Präsidenten Wladimir Putin senden könnte. Beide zeigten sich auch besorgt, dass auch US-Soldaten aus Spanien und Italien abgezogen werden könnten. Damit droht Trump nämlich, Grund ist offenbar fehlende Unterstützung im Irankrieg.
0: Im Erpressungsfall um vergiftete Babynahrung in Österreich ist ein Verdächtiger festgenommen worden. Laut Staatsanwaltschaft handelt es sich um einen 39-jährigen Mann. Mitte April wurden manipulierte Gläser in Österreich, Tschechien und der Slowakei gefunden. Städtetag und Handelsverband fordern mehr Einsatz für die kriselnden Innenstädte in Deutschland. Immer mehr Läden schließen. Allein dieses Jahr werden deutschlandweit rund 4.500 Geschäfte dicht machen, schätzt der Handelsverband. Stadtforscherin Ricarda Petzold sagt, für eine lebendige Innenstadt braucht es mehr Angebote wie Kinos, Arztpraxen oder auch einfach Büros.
2: Je mehr Gründe ich habe, in die Innenstadt zu gehen, desto besser kenne ich die Innenstadt und das wiederum kommt auch dem Handel zugute. Also, aber dass man jetzt alle Kraft alleine nur beim Handel sieht, das ist nur das Fragezeichen, was ich für die Zukunft hätte.
0: Der Hamburger SV hat in der Bundesliga einen Riesenschritt in Richtung Klassenerhalt gemacht. In Frankfurt setzte der HSV sich mit 2:1 durch und klettert vorerst auf Tabellenrang 11. Außerdem spielten Bayern Heidenheim 3:3, Bremen Augsburg 1:3, Union Berlin Köln 2:2, Hoffenheim Stuttgart 3:3 und Leverkusen Leipzig 4:1. Eintracht Braunschweig steckt in der zweiten Liga weiter im Abstiegskampf fest. In Kiel unterlag die Eintracht 0:2. Damit bleibt Braunschweig vorerst knapp vor der Abstiegszone.
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4: Morgen zum FFN Kirchenmagazin am Sonntagmorgen. Ja, wenn die eigenen Eltern unter psychischen Erkrankungen leiden, kann das ganz schnell die ganze Familie belasten und aus dem Konzept bringen.
5: Wir stellen euch gleich mal ein ganz besonderes Projekt vor, das sich um die Kinder aus solchen Familien kümmert. Wie die sich nennen und was die alles genau machen, das hören wir gleich.
4: Wir sind Ocker van Scharre
5: und Markus Grieger.
4: Moin zusammen.

0: Ihr hört FFN die Kirche am Sonntagmorgen. Moin zusammen. In Sachsen gab es jetzt einen Auschwitz-Besuch als Strafe und zwar hochoffiziell. Ein Richter hat dort einen Polizisten dazu verdonnert, nachdem der in WhatsApp und Instagram eine Nazi-Parole veröffentlichte.
1: Ungewöhnliches Urteil gab es so noch nie in Deutschland. Und zwar ging es da um die Parole Alles für Deutschland. Das ist die, für die auch Björn Höcke von der AfD seinerzeit verurteilt wurde.
0: Der Polizist selbst sagt, er sei nicht rechts und sieht sich keiner Schuld bewusst. Und so forderte der Rechtsanwalt auch Freispruch, der Staatsanwalt eine hohe Geldstrafe.
1: Dem Richter ging es dann aber gar nicht darum, ob das nun strafbar ist oder nicht. Er wollte eher, dass ein Polizist im deutschen Staatsdienst bewusster mit dem Thema umgeht. Daher das ungewöhnliche Urteil. Besuch von Auschwitz, sich dort auf der Internetseite zu registrieren und eine Führung damit zu machen. Und das innerhalb eines Jahres.

0: Einen schönen Start in den Sonntag zusammen. Hier ist FFN, die Kirche. Wenn die Eltern krank sind, betrifft das die ganze Familie. Das gilt besonders für psychische Erkrankungen, wie zum Beispiel Depressionen, Süchte oder Ängste. Die Kinder leiden dann oft still, unsichtbar und mit vielen Fragen.
1: Darum brauchen sie Erklärungen dafür, was mit Mama oder Papa los ist, sagt Diplompsychologe Henna Spierling vom Diakonieklinikum Rothenburg.
2: Diese Erklärung, die sollte möglichst wenig mystifizierende und vielleicht Ängste noch vergrößernde Fachsprache oder Jargon beinhalten, sondern eher über Metaphern, über Bilder, über vielleicht auch das Entwickeln und Erzählen und Reflektieren von Geschichten Zugang zu Erklärmöglichkeiten zu diesem seltsamen Thema psychischer Erkrankung zu bekommen.
0: Er leitet das Projekt Kids Time für Familien, bei denen mindestens ein Elternteil psychisch erkrankt ist. Betroffene Familien kommen einmal im Monat zusammen. Es wird gespielt, geredet und gemeinsam gegessen. Und dabei entstehen oft Videos und Filme. Einer dieser Filme aus der Kindergruppe ist Henna Spierling besonders im Gedächtnis geblieben.
2: In diesem ganzen Film ging es an keiner Stelle direkt um das Wort psychische Erkrankung. Das ist überhaupt nicht gefallen. Auch Familienhilfe tauchte nicht auf. Aber so etwas wie ein Sturm zieht auf, sei es jetzt innerlich oder äußerlich. Das kann ein Bild sein, mit dem man auch schon mit sehr kleinen Kindern genauso ins Gespräch kommen kann.
1: Kids Time ist kein therapeutisches Angebot, sondern stärkt die Familien schon präventiv. Was es heißt, mit einem psychisch erkrankten Elternteil groß zu werden und wie Kids Time nicht nur den Kindern, sondern auch den Eltern Unterstützung bietet. Wir sprechen drüber in unserem Podcast Hilfe Interaktiv. 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
1: Hey, hey, hey, auch an diesem langen Wochenende sind wir euer treuer Begleiter mit einer kurzen Folge allerdings. 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
2: 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Wir verschenken Wale und Großeltern. 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
4: Niedersachsen ist ja das Landwirtschaftsbundesland. Kein Wunder also, dass auch unsere Landwirte immer mal wieder vor großen Herausforderungen und Problemen stehen. Genau dafür gibt es das landwirtschaftliche Sorgentelefon. Was sie da genau machen und mit was für Problemen sich die Menschen da so melden, hören wir gleich.
5: Außerdem gibt es noch eine neue Folge Religion in 60 Sekunden. Zusammen mit Theologe Professor Dr. Wolfgang Reinbold aus Hannover gehen wir da mal der Frage auf den Grund, wer eigentlich die Alawiten sind. All das gibt es noch vor 7. Wir sind Ocker von Scharrel
4: und Markus Grieger.
5: Kommt gut durch diesen Sonntag mit uns.

0: Hilfe für Landwirte in der Krise, das bietet das landwirtschaftliche Sorgentelefon in Rastede bei Oldenburg. Stellen wir euch jetzt mal vor, hier bei FFN die Kirche.
1: Leiterin Anne Dirksen kennt die Probleme, die unsere Bauern beschäftigen.
2: Die Arbeitsbelastung, die Sprachlosigkeit in vielen Familien, die enge Verzahnung auch von Arbeit und Freizeit, der Druck, der aus der Schicht der Gesellschaft kommt, die Landwirtschaft gerne anders hätten, aber auch das politische Risiko, das in meinen Augen größer geworden ist als das Wetterrisiko, und das ist schon groß.
0: Ein Thema sorgt bei vielen besonders oft für Probleme in der Familie, aber auch im Betrieb, sagt die Beraterin.
2: Die Sorgentelefone in Niedersachsen gibt es seit 30 Jahren und das Top-Thema ist seit 30 Jahren der Generationenkonflikt auf den Höfen.
1: Denn oft ist die Hofübergabe kaum geplant und sorgt für viel Streit. Auf dem Hof Schmidt in Hinnigsen bei Hannover soll es anders laufen und so auch die Entlastung für die Elterngeneration bringen, sagt der Vater von zwei Söhnen und Hofgeschäftsführer Hauke Schmidt.
3: Das wäre dann die große Hoffnung, wenn der Junior im Betrieb ist, dass man auch mal weg kann, dass man nicht immer an den Betrieb gebunden ist. Ein Stück weit Verantwortung auch abzugeben ist dann auch gut, wenn dann meine Frau und ich dann vielleicht aus der Verantwortung ein bisschen rauskommt und dann die nächste Generation dazu stößt.
0: Tipps und Erfahrungen beim Generationswechsel in der Landwirtschaft, darüber sprechen wir am Mittwoch ab 21 Uhr bei FFN die Kirche. Hilfe interaktiv. 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
1: Wir hören aus Syrien oft von Alawiten. Aber wer ist das? Das ist unsere Religionsfrage der Woche im FFN Kirchenmagazin.
2: Er ist Chef vom Haus der Religion in Hannover. Dort werden viele Religionen kurz vorgestellt. Professor Dr. Wolfgang Reinbold, wer sind die Alawiten und vor allem, was bedeutet der Name?
3: Das bedeutet auf Arabisch so viel wie Anhänger Alis, also des Cousins und Schwiegersohn des Propheten Mohammed. Bekannter in Deutschland ist das Wort Aleviten, was tatsächlich das Gleiche bedeutet, nämlich auch das heißt Anhänger Alis, allerdings auf Türkisch.
1: Also ist es dieselbe Gruppe?
3: Man könnte jetzt denken, Alawiten ist dasselbe. Das ist aber nicht so. Es sind zwei verschiedene Gruppen. Und zu den Alawiten kann man sagen, der Name ist erst seit dem 20. Jahrhundert üblich, als die Franzosen nach dem Zerfall des Osmanischen Reiches einen Staat gründeten in Syrien, den sie Staat der Alawiten nannten. Und der war dort, wo die Alawiten bis heute ihren Hauptsitz haben, nämlich in Westsyrien, in der Region um die Stadt Latakia. Da kommt übrigens auch der ehemalige syrische Diktator Hafez al-Assad her. Der Alawit ist ebenso wie sein Sohn Bashar.
1: Und wo kommt das Ganze religiös her?
3: Es kommt aus dem schiitischen Islam. Und das Besondere daran ist, dass es eine Geheimlehre ist. Das heißt, sie wird nicht nach außen erzählt. Und deshalb weiß man bis heute sehr wenig. Ich glaube, mit aller Vorsicht wird man sagen können, Ali, der Cousin und Schwiegersohn des Propheten Mohammed, ist für die Alawiten eine göttliche Gestalt.
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1: 7 Uhr, ich bin Silas Quiring. Guten Morgen. Die USA werden weit mehr als 5000 Soldaten aus Deutschland abziehen. Das hat US-Präsident Trump vor Journalisten angekündigt, ohne Details zu nennen. Trump hat außerdem eine Vereinbarung zur Stationierung von Langstreckenraketen bei Mainz gestrichen. Das könnte zu Problemen führen, sagte der Sicherheitsexperte Christian Mölling im Zweiten.
2: Das ist tatsächlich das zentrale Element einer Abschreckung, weil es hier um Raketen geht, die in der Lage sind, Russland schon im Aufmarsch, also nicht erst, wenn es an die NATO-Grenze kommt, sondern deutlich früher zu stören und Kommandozentralen auszuschalten. Es hat deswegen eine extreme Abschreckungswirkung, die wir zurzeit nicht besitzen.
1: Die neuen US-Zölle auf EU-Autos könnten Deutschland hart treffen. IFO-Präsident Fuest warnt in der Bild am Sonntag, wenn die EU mit Gegenzöllen reagiert, könnte das einen Handelskrieg auslösen. Die Folge: Deutschland droht noch in diesem Jahr eine Rezession, so Fuest. Im Fall der mutmaßlichen Erpressung des Babykostherstellers Hip ist in Österreich jetzt ein Verdächtiger gefasst worden. Der 39-Jährige soll mehrere Gläser der Babynahrung mit Rattengift manipuliert haben. Gefunden wurden die betroffenen Gläschen in Österreich, Tschechien und der Slowakei. In der Bundesliga hat der Hamburger SV einen wichtigen Auswärtssieg eingefahren. Der HSV gewann in Frankfurt 2:1 und verschaffte sich Luft im Kampf gegen den Abstieg. Die weiteren Ergebnisse: Bayern München Heidenheim 3:3, Bremen Augsburg 1:3, Union Berlin Köln 2:2, Hoffenheim Stuttgart 3:3 und Leverkusen Leipzig 4:1. Eintracht Braunschweig steckt in der zweiten Liga weiter im Abstiegskampf fest. In Kiel unterlag die Eintracht 0:2. Damit bleibt Braunschweig vorerst knapp vor der Abstiegszone.
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3: Woran können wir eigentlich erkennen, ob Oma und Opa nur ein bisschen vergesslich werden oder ob sich da vielleicht eine kleine Demenz anbahnt? Was da so die wichtigsten Unterschiede sind und wie lange Symptome anhalten müssen, um sie klar definieren zu können, das alles hören wir gleich.
4: Und bald geht's hier richtig los, die Fußball-WM der Männer. Mit dazu gehören ja bei solchen Events oft auch Sportwetten oder Tippgemeinschaften im Büro. Wieso das aber alles ganz schnell auch sehr gefährlich werden kann, darüber sprechen wir gleich mit einer Suchtberaterin der Diakonie.
3: Wir sind Ocker von Scharrel
4: und Markus Grieger.
3: Moin an den Frühstückstisch. We'll be right back.

0: Woran erkennen wir eigentlich, ob Oma und Opa nur ein bisschen vergesslich werden oder sich vielleicht eine Demenz entwickelt? Darüber sprechen wir jetzt mal hier bei FFN die Kirche.
1: Sozialtherapeutin Ina Schott vom Hospizverein Schaumburg-Lippe betreut Angehörige und Pflegepersonal, wenn es um den richtigen Umgang mit Demenzpatienten geht. Sie kennt die Warnzeichen.
2: Also eine Demenz muss schon ein halbes Jahr bestehen. Das ist erstmal Grundvoraussetzung, dass man schon ein halbes Jahr denkt, oh, das wird immer schlimmer. Also es ist fortschreitend, diese Erkrankung. Und dass die Menschen ihren Alltag nicht mehr bewältigen können. Also ein gutes Beispiel ist, dass die Menschen gar nicht mehr mit Geld umgehen können.
0: Dafür hat sie auch ein konkretes Beispiel.
2: Dass sie die Enkelin zum Einkaufen schicken und die geben ihnen 500 Euro mit, weil sie eine Dose Katzenfutter kaufen sollen oder so.
1: Bemerken wir diese Alltagssituation und Probleme bei unseren Angehörigen, sollten wir aktiv werden, rät die Expertin.
2: Auf jeden Fall Rat und Tat holen. Als erste Anlaufstelle den Arzt oder es gibt die Alzheimer-Gesellschaft. Es gibt Pflegedienste, die Beratungen machen. Und ich glaube, das ist ganz wichtig, dass die Angehörigen sich relativ schnell auch Hilfe holen, weil man eben sich in diese Anderswelt begeben muss. Und das muss man auch erstmal lernen.
0: Und je früher wir ins Handeln kommen, desto schneller kann natürlich auch eine Lösung und ein guter Umgang für beide Seiten mit der Erkrankung.

0: Wenn Sportwetten irgendwann das ganze Leben bestimmen. Es geht ja schon stramm auf die Fußball-WM zu. Im Juni startet dann die Gruppenphase. Schon jetzt kann auf alles Mögliche gewettet werden und das kann zur richtigen Sucht werden. Sprechen wir jetzt drüber hier bei FFN, die Kirche.
1: Diakonie-Suchtberaterin Silke Quast aus Hannover weiß, wie schnell so eine Sportwettensucht entstehen kann.
2: Über zum Beispiel andere Familienmitglieder, mit denen man gemeinsam eine Sportwette abschließt oder über einen Sportverein, da sind alle interessiert. Sind alle Experten oder denken, sie wären Experten? Das ist ja eben eher auch das Schwierige bei dem Thema Sportwetten, dass eine gewisse Expertise da ist. Und dann kann man, wie bei jeder anderen Sucht, durch die Häufung, dass man es eben tut, so langsam von dem Missbrauch in die Abhängigkeit kommen.
0: Sportwetten werden seit Jahren immer beliebter. Die Expertin kennt die Gründe dafür.
2: Sportwetten sind on vogue. Also man sieht ja, wie massiv die Werbung in dem Bereich auch agiert. Man sieht die Sportwettbüros, die überall aus dem Boden schießen. Die Online-Verfügbarkeit Tag und Nacht. Man kann mehrere Wetten gleichzeitig abschließen. Und diese Omnipräsenz ist, glaube ich, ein großer Teil der Verführung.
1: Die erfahrene Suchtberaterin weiß, woran wir erkennen können, dass das eigene Spielverhalten problematisch ist. Zum Beispiel, wenn wir irgendwann den Überblick über das Geld verlieren, das für Sportwetten ausgegeben wird, sagt sie.
2: Weil wir haben hier wie bei den stoffgebundenen Süchten eine Toleranzentwicklung. Ich habe vielleicht angefangen mit 5 Euro, das reicht aber irgendwann nicht mehr, um im Gehirn die entsprechenden Prozesse auszulösen. Ja, dann sind es 50 Euro. Das heißt, wenn ich anfange, die Relation zu verlieren, wenn ich anfange, das Wetten zu priorisieren und dadurch zum Beispiel soziale Kontakte vernachlässige, dann sollten die Alarmglocken schon ziemlich laut schrillen.
0: Kostenlose Hilfsangebote und Tipps zum Thema findet ihr unter anderem in den Diakonieberatungsstellen bei euch in der Nähe. Hey.

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1: Die Zahl der Übergriffe auf die queere Szene steigt seit den letzten Jahren massiv. Deshalb gibt es jetzt ein Projekt in Niedersachsen, das sich genau um diese Dinge kümmert, damit es in Zukunft hoffentlich besser wird. Wie die heißen, wo die sitzen, was die genau machen, hören wir noch vor 8.
2: Außerdem stellen wir euch noch eine Selbsthilfegruppe aus Hannover vor, die extra für Menschen gegründet wurde, die in irgendeiner Art und Weise im medizinischen Bereich arbeiten. Wie es dazu gekommen ist und wie die Gruppe so angenommen wird, hören wir gleich. Wir sind Ocker van Scharrel
1: und Markus Grieger.
2: Moin zusammen.

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1: Die Zahl der Übergriffe auf die queere Szene, die steigt massiv. Seit knapp 2 Wochen gibt es jetzt die Melde- und Informationsstelle Queerfeindlichkeit Niedersachsen, kurz MIQ.
2: Was sich hinter dem etwas sperrigen Namen versteckt, sagt uns Projektmitarbeiterin Mika Onning.
3: Das Herzstück ist die Homepage, auf der man über ein Meldeformular queerfeindliche Vorfälle melden kann. Dazu gehören dann im Weiteren auch weitere Informationen und Angebote auf der Homepage, regelmäßige Veröffentlichungen, die deutlich machen, was wir erfasst haben, solange dies im Rahmen des von uns sehr streng ausgelegten Datenschutzes möglich ist.
1: Das ist somit erstmal nur eine Meldung. Das geht da ganz schnell und diese Meldungen, die bieten dann die Möglichkeit, herauszufinden, wo im Moment die größten Probleme liegen. Allerdings kann es dort auch gleich weitergehen.
3: Wir versuchen eigentlich weder Menschen für noch gegen eine Anzeige oder auch irgendeine andere Handlung zu überzeugen, sondern eher zu informieren, welche Chancen hast du, welche Ziele hast du, kannst du die mit einer Anzeige erreichen, damit du in Ruhe entscheiden kannst, ob du anzeigen möchtest oder nicht.
2: Ziel des Projekts ist es aber vor allem aufzuklären und aus den Daten und den Gesprächen zu lernen, sagt Mika Onning.
3: Queerfeindlichkeit verhindert, dass queere Menschen im gleichen Maße wie andere Menschen ein freies Leben haben, ein sicheres Leben haben und die gleichberechtigte Chance auf gesellschaftliche Teilhabe haben. Wir möchten dazu beitragen, dass erkannt wird, wo sind die Hindernisse, die das verhindern und wie kann man diese Hindernisse abbauen. Das ist unser Punkt und alles andere sind Schritte auf dem Weg dahin.
1: Übergriffe einfach melden und sich anonym Hilfe suchen, das geht jetzt über das Meldeportal Queerfeindlichkeit Niedersachsen.
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0: Hilfe für Helfer, so heißt eine Selbsthilfegruppe in Hannover für medizinisches Personal. Stellen wir euch jetzt mal vor, hier bei FFN, die Kirche. Moin zusammen.
1: Ricarda Berat aus Hannover hat diese Gruppe gegründet. Sie war Krankenpflegerin und hatte mit psychischen Problemen zu kämpfen.
2: Ich habe mir dann irgendwann die Frage gestellt, was hätte ich damals machen können, damit es mir damals besser gegangen wäre? Oder was hätte man tun können, auch um vielleicht Kolleginnen und Kollegen zu helfen? Und dann habe ich recherchiert, aber wollte wissen, gibt es da so eine Selbsthilfegruppe, und habe nichts gefunden. Und dann habe ich mir überlegt, ob ich mir das zutraue, und habe einfach gemacht und probiert, eine Gruppe zu gründen.
0: Und das hat prima funktioniert. Mittlerweile trifft sich Hilfe für Helfer regelmäßig. Die Teilnehmer kommen dabei aus ganz verschiedenen Berufen.
2: Also es gibt Gesundheits- und KrankenpflegerInnen, Ärztinnen, dann haben wir AltenpflegerInnen und auch einen Psychotherapeuten. Jemanden, der in der Alltagshilfe arbeitet. Ich glaube, das sind so momentan alle Jobs, die wir bis jetzt hatten.
1: Mit der Gruppe möchte sie Betroffenen helfen, die tagtäglich für uns das Gesundheitssystem am Laufen halten. Immer wieder bekommt Ricarda positives Feedback.
2: Dass das ein Austausch ist auf Augenhöhe, weil wir so gesehen alle in einem Boot sitzen. Also das ist von Betroffenen für Betroffene. Und was mir auch oft gespiegelt wird, ist, dass man sich einfach so fühlt, als könnte man wirklich mal sich so ein bisschen fallen lassen und auch Dinge aussprechen, die einen wirklich auf die Nerven gehen. Und ja, dadurch gibt es einfach einen ganz bunten Erfahrungsschatz, den man zusammen dann irgendwie bildet.
0: Mittlerweile bietet Ricarda sogar noch eine zusätzliche digitale Selbsthilfegruppe für medizinisches Personal in ganz Deutschland an. Den Kontakt bekommt ihr über den Paritätischen Wohlfahrtsverband.

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1: 8 Uhr, ich bin Silas Quiring, guten Morgen. Die USA werden weit mehr als 5000 Soldaten aus Deutschland abziehen. Das hat US-Präsident Donald Trump angekündigt, ohne weitere Details zu nennen. Unterdessen wächst die Kritik an den Plänen, auch bei den Republikanern. Mehr von André Glatzel.
2: Die Vorsitzenden der Verteidigungsausschüsse im Senat und Repräsentantenhaus, die Republikaner Roger Wicker und Mike Rogers, warnen davor, dass der Teilabzug der US-Streitkräfte das falsche Signal an Russlands Präsidenten Wladimir Putin senden könnte. Beide zeigten sich auch besorgt, dass auch US-Soldaten aus Spanien und Italien abgezogen werden könnten. Damit droht Trump nämlich, Grund ist offenbar fehlende Unterstützung im Irankrieg.
1: Neue US-Zölle auf EU-Autos könnten Deutschlands Wachstum bremsen. IFO-Präsident Clemens Fuest warnt, sollte die EU mit Gegenzöllen reagieren, droht Deutschland noch in diesem Jahr eine Rezession, sagte er der Bild am Sonntag. Trump will Zölle auf Autos aus Europa auf 25% erhöhen. Leere Läden, immer weniger Menschen. So ein Szenario droht in vielen Innenstädten in Deutschland. Oder es ist schon längst Realität. Stadtforscherin Ricarda Petzold rät, nicht nur neue Läden anzulocken, sondern auch Kitas, Schulen oder Arztpraxen, damit wieder mehr Leben in die Innenstädte einzieht. Der Hamburger SV hat in der Bundesliga einen Riesenschritt in Richtung Klassenerhalt gemacht. In Frankfurt setzte der HSV sich mit 2:1 durch und klettert vorerst auf Tabellenrang 11. Außerdem spielten Bayern Heidenheim 3:3, Bremen Augsburg 1:3, Union Berlin Köln 2:2, Hoffenheim Stuttgart 3:3 und Leverkusen Leipzig 4:1. Eintracht Braunschweig steckt in der zweiten Liga weiter im Abstiegskampf fest. In Kiel unterlag die Eintracht 0:2. Damit bleibt Braunschweig vorerst knapp vor der Abstiegszone.
3: Einiges an Wolken zieht heute durchs Niedersachsenwetter. Die Sonne, die ist aber auch mit von der Partie, vor allem gen Osten raus, rechnet dann vor allem aber auch Richtung Westen mit Schauern und Gewittern. Bei aktuell 12 Grad in Pilsum am Leuchtturm, 13 sind es in Sottrum am Rathaus und 13 auch in Hagen im Bremischen an der Burg und auf teils 27, vor allem im Osten, geht es nochmal rauf. Der FFN-3-Tage-Trend, etwas Sonne, viele Wolken, auch mal Regen. So geht es dann erstmal weiter bis Mittwoch und es wird jeden Tag wieder kühler.
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3: Vorsicht, da liegt ein totes Tier auf der A2 Dortmund Richtung Hannover, hier zwischen Bad Eilsen und Rehren.
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3: Habt ihr aktuell noch keine entdeckt? Wenn ihr aber einen Stau oder vielleicht einen Blitzer gesehen habt, ruft gern durch, das Ganze kostenlos unter der 0800 529 und 4x5. Euch eine gute Fahrt durch Niedersachsen.
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4: 40 Jahre ist es jetzt her, dass das schlimme Reaktorunglück von Tschernobyl passiert ist. Wir machen gleich mal eine kleine Zeitreise zurück und sprechen mit Menschen, die genau das damals selbst miterlebt haben. Ihre Geschichten, die gibt's gleich.
5: Und wir ziehen mal mit dem Diakoniechef in Niedersachsen ein Fazit zu 2 Jahren Cannabis-Legalisierung. Was sich seitdem alles so verändert hat und was das für die Präventionsarbeit da bedeutet, all das gibt's noch in der nächsten halben Stunde.
4: Wir sind Ocker van Scharre
5: und Markus Grieger.
4: Startet gut durch diesen Sonntag mit uns.

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1: In der Sowjetunion hat sich offenbar ein ernster Atomunfall ereignet. Nach Angaben der sowjetischen Nachrichtenagentur TASS traten an einem Kernkraftwerk in der Nähe von Kiew Schäden am Reaktor auf.
2: Ja, so klang das vor rund 40 Jahren, 1986, der Atomschock überhaupt, Tschernobyl. Und was da so weit wegklingt, ist auch heute noch zu spüren.
3: So mussten zum Beispiel allein bei uns in Deutschland letztes Jahr 3000 gejagte Wildschweine vernichtet werden, weil sie verstrahlt waren.
2: Spuren hat das Ereignis aber auch bei denen hinterlassen, die damals das Atomunglück miterlebt haben, wenn auch aus der Ferne, wie Kollege Marc Eickhorst zum Beispiel.
4: Ja, ich war zum Beispiel damals 12, weiß noch, dass meine Eltern wollten, dass ich möglichst wenig draußen bin, weil die Angst vor diesem radioaktiven Niederschlag groß war. Plötzlich schaute jeder, wo der Wind herkommt und wie lange es braucht, bis die Radioaktivität bei uns ankommt. Und so wurden sicherheitshalber alle Spielplätze gesperrt und dann gab es ja alle möglichen Warnungen auch noch in den Medien.
5: Vorsicht beim Verzehr von heimischem Freilandgemüse.
6: Auch deutsche Milch sollte wegen möglicher Jodkonzentrationen in der Schilddrüse derzeit nur mit Vorsicht ausgegeben werden.
4: Ja, es fühlte sich so ein bisschen an wie zu Corona-Zeiten, wo ja auch keiner so richtig wusste, wie gefährlich es gerade wirklich ist.
3: Ja, ich weiß ja noch, es hieß ja auch lange, ne, dass eigentlich gar keine Gefahr besteht. Das haben wir bei Corona am Anfang ja auch erst noch gehört.
4: Na, dennoch gab es zu der Zeit sehr schnell einen Run auf die Apotheken, weil sich jeder mit Jodtabletten eindecken wollte, die gegen die Strahlung helfen können. Oder Milchpulver war ausverkauft. Problem war einfach, dass lange niemand genau wusste, was überhaupt wirklich passiert ist und wie gefährlich es auch ist. Und vor allem, es auch keine Erfahrung gab mit dem Thema.
2: Seinerzeit war auch immer nur von 31 Toten die Rede. Heute wissen wir, einige Experten gehen eher von bis zu 1 Million Opfer aus, die gestorben sind oder noch sterben werden. Denn die Gefahr ist nach wie vor nicht gebannt.
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0: 2 Jahre legal kiffen. Die einen feiern es, die anderen halten es für ein Riesenproblem. Aber wie sieht es seit der Legalisierung in den Suchtberatungsstellen aus? Darum kümmern wir uns jetzt hier bei FFN, die Kirche.
1: Wir haben Hans-Joachim Lenke, den Chef der Diakonie in Niedersachsen, gefragt, was sich seitdem verändert hat.
2: Wir haben Klientinnen, die sich nicht getraut haben, eine Beratungsstelle aufzusuchen, weil sie ja damit auch gesagt hätten, ich nehme eine Droge, die verboten ist. Wir haben aber auch Lehrer, die Unterstützung und Kenntnis wollen, wenn sie an der Schule feststellen, dass einzelne SchülerInnen eine Cannabis-Problematik haben.
0: Aber guck mal, ne? Selbst Lehrer, die sich da Hilfe suchen, Angehörige, ja klar, aber das ist ja schon was Besonderes.
2: Ich finde toll, dass Lehrer das machen und auch, dass versucht wird, Präventionsveranstaltungen zu installieren, weil wir ja wissen, dass es gerade für junge Menschen, deren Hirn noch in Entwicklung ist, riskant ist, Cannabis zu konsumieren.
1: Dafür gibt es zwar Angebote, aber wenig. Auch die Diakonie würde laut Lenke gerne mehr Prävention anbieten, aber das Geld fehlt. Ist die Legalisierung aber jetzt eigentlich sinnvoll oder war es vielleicht dann doch eher ein Fehler?
2: Nach dem Gespräch mit den Fachleuten würde ich sagen, es macht schon Sinn, weil einfach die Zugänge zu den Beratungsstellen jetzt einfach deutlich einfacher sind. Wobei man aber auch sagen muss, dass die Präsenz in der Breite das Thema natürlich auch gesellschaftlich relevanter macht.
0: 2 Jahre ohne schlechtes Gewissen Gras rauchen, zumindest was das Gesetz angeht. Für die Beratungsstellen gibt es mehr zu tun, aber auch nur, weil sich mehr Menschen jetzt trauen, sie aufzusuchen.

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3: Das Niedersachsenwetter, es beschert euch zwischen Eichsfeld und Wendland heute nochmal einen relativ schönen Tag mit Sonne dabei. Zwischen Emsland und Küste ziehen viele Wolken samt Regen durch und die haben auch Gewitterschauer dabei. 16 Grad sind es in Wiedmarschen am Heimatmuseum, 16 auch in Braunschweig an der Okerinsel und 17 aktuell in Melbeck an der Wassermühle. 27 werden es teils, vor allem im Osten dann nochmal mit Sonne schön warm. Der FFN 3-Tage-Trend. Morgen, übermorgen und auch Mittwoch bleibt es doch eher unbeständig mit Regen, auch Gewitter sind möglich bei nur noch 14 Grad am Mittwoch.
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3: Vorsicht, da liegen Fahrzeugteile auf der A27 Cuxhaven Richtung Bremerhaven. Hier zwischen Neuenwalde und Deppstedt.
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3: Habt ihr aktuell noch keine entdeckt? Wenn ihr aber einen Stau oder vielleicht einen Blitzer gesehen habt, gern durchrufen. Kostenlos unter der 0800 529 und 4x5. Danke euch und eine gute Fahrt durch Niedersachsen.
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4: Wenn Familienangehörige sterben, ist das nie schön oder einfach. Ganz besonders leiden oft Kinder und Jugendliche, wenn zum Beispiel ein Elternteil verstirbt. Genau um solche Kinder kümmert sich unter anderem die Tierhilft-Mensch-Stiftung.
5: Ein ganz besonderes Bauernhofangebot von denen aus Wunsdorf stellen wir euch gleich mal ein bisschen genauer vor. Wir sind Ocker van Scharrel
4: und Markus Grieger.
5: Lasst euch den Kaffee schmecken.

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1: Tierische Therapeuten, die Kindern helfen, Ängste abbauen, Selbstbewusstsein stärken oder trösten. Ein Tier spürt genau, wenn ein Mensch traurig oder schlecht gelaunt ist, sagt Bernd Hildebrand, der Gründer der Tierhilft-Mensch-Stiftung in Wunsdorf bei Hannover.
2: Seine Therapeuten sind Enten, Hühner, Schafe, Schweine, Kaninchen, Esel und Pferde. Vor allem auch Kinder mit Einschränkungen sind gerne auf seinem Hof.
3: Das sind Einzelförderkinder, die wöchentlich hierher kommen. Und dann haben wir Schulkinder hier. Das sind Schulklassen von Schulen, die eingeschränkte Kinder lehren. Also die können dann ein halbes Jahr, manchmal auch ein ganzes Jahr, können die hier arbeiten und sind dann richtig fit. Also die bauen auch schon ein Verhältnis zu irgendeinem Tier auf. Das merkt man dann auch deutlich.
1: 15 Jahre gibt es dieses besondere Angebot und aus eigener Erfahrung weiß Bernd, wie gut es tut, als Kind Zeit auf dem Bauernhof zu verbringen.
3: Ich hatte das Glück, obwohl in einer ganz armen Flüchtlingsfamilie aufgewachsen, in den Ferien auf einem Bauernhof sein zu können, sehr oft. Und dort durfte ich schon als 11- oder 12-Jähriger auch mit Pferden arbeiten, ein Feldeggen oder Molke von der Molkerei holen. Damals gab es noch diese Bauernhöfe, die auch alle Tiere hatten. Enten, Hühner, Gänse, Rinder. Ich durfte mit Melken helfen und das hat mich sehr geprägt.
2: Ihm geht das Herz auf, wenn er zum Beispiel erlebt, wie die unruhigen Kinder mit ADHS oder Autismus ganz geduldig die Therapiehühner streicheln oder auch Ängste beim Füttern und Stallausmisten immer kleiner werden.
3: Ja, Tiere urteilen nicht. Tiere lachen kein Kind aus. Tiere sind einfach da und sie heilen letztlich auch. Sie trösten, auch wenn man sie nur beobachtet. Man muss sie nicht immer streicheln. Und wenn man was mit ihnen tut, wenn man sie füttert oder den Stall sauber macht, dann hat man auch ein gutes Gefühl. Oder das Zusammensein mit Tieren ist einfach wohltuend.
1: Wie so ein Tag auf dem Hof aussehen kann, das gibt's auch gleich hier bei FFN, die Kirche.
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1: Wie Tiere Kindern helfen können, bei denen jemand aus der Familie gestorben ist, das zeigt die Tierhilf-Mensch-Stiftung aus Wunsdorf.
2: Auf dem Bauernhof dort waren gerade Kinder zu Besuch vom Fuchsbau Basinghausen, einer Trauerbegleitung für Kinder und Jugendliche. Kollegin Birke Schöpplenberg hat sie begleitet.
3: Also wir packen gerade Stroh und Heuballen für die Ponys und Esel. Das macht Spaß, vor allem, weil das auch so gut riecht immer.
4: Emily 15 ist mit ihrer Heugabel voll bei der Sache und schichtet Heuballen auf Heuballen. Nebenbei schnattern Enten und Gänse, Schafe, Esel und Ponys weiden friedlich auf der Koppel. Mittendrin die Fuchsbaukinder Emily, Luisa, Ella und Erik. Der hat schon sein Herz verloren.
5: Ich mag aber die Gänse. Und wir haben auch noch die Enten gefüttert. Es hat voll gekitzelt.
4: Gabi Neuber begleitet die Kinder vom Fuchsbau. Jeder der Kinder hat ja Mutter, Vater oder Großeltern verloren. Aber diesmal steht nicht die Trauer an erster Stelle, sagt Gabi.
6: Da geht's um Ressourcen, da geht's um, ich traue mich mal was Neues auszuprobieren. Und ich darf sein, wie ich bin. Und alles ist in Ordnung.
4: Zum Beispiel hat Tierpflegerin Lucy Zwerghühner mit zu den Kindern gebracht.
6: Und dann sind die Hühner ausgestiegen, haben neugierig alles erkundet, waren ängstlich, so ein bisschen unsicher wie wir. Und dann sind die nach einer Zeit zu uns gekommen. Haben sich zu den Kindern auf den Schoß gesetzt. Einige haben sie ganz toll gestreichelt. Da hat das Hühnchen sogar die Augen zugemacht. Und das ist einfach so eine Ruhe. Man darf einfach sein, wie man ist.
4: Gerade in der Trauer ist es schwer, Gefühle zu verstehen und zu sortieren. Da sind Tiere tolle Türöffner. Sie nehmen die Kinder einfach so, wie sie sind. Und die Kinder spüren und genießen das.
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4: 9 Uhr, ich bin Silas Quiring, guten Morgen. Die USA werden weit mehr als 5000 Soldaten aus Deutschland abziehen. Das hat US-Präsident Trump vor Journalisten angekündigt, ohne Details zu nennen. Trump hat außerdem eine Vereinbarung zur Stationierung von Langstreckenraketen bei Mainz gestrichen. Das könnte zu Problemen führen, sagte der Sicherheitsexperte Christian Mölling im Zweiten.
5: Das ist tatsächlich das zentrale Element einer Abschreckung, weil es hier um Raketen geht, die in der Lage sind, Russland schon im Aufmarsch, also nicht erst, wenn es an die NATO-Grenze kommt, sondern deutlich früher zu stören und Kommandozentralen auszuschalten. Es hat deswegen eine extreme Abschreckungswirkung, die wir zurzeit nicht besitzen.
4: Im Fall der mutmaßlichen Erpressung des Babykostherstellers Hipp ist ein Verdächtiger gefasst worden. Laut Staatsanwaltschaft nahm die österreichische Polizei einen 39-Jährigen fest. Anna Löwer berichtet.
6: Der Mann sitzt demnach in Polizeigewahrsam und soll nach Eisenstadt im Burgenland gebracht werden. Dort wurde auch das erste Gläschen gefunden. Insgesamt wurde in mehreren Babygläschen in Österreich, Tschechien und in der Slowakei Rattengift nachgewiesen. Mitte April hatte Hipp eine große Rückrufaktion gestartet. In Deutschland wurden zwar keine Gläschen entdeckt, trotzdem ermittelt auch hier die Staatsanwaltschaft.
4: In der Bundesliga hat der Hamburger SV einen wichtigen Auswärtssieg eingefahren. Der HSV gewann in Frankfurt 2:1 und verschaffte sich Luft im Kampf gegen den Abstieg. Die weiteren Ergebnisse: Bayern München Heidenheim 3:3, Bremen Augsburg 1:3, Union Berlin Köln 2:2, Hoffenheim Stuttgart 3:3 und Leverkusen Leipzig 4:1. Eintracht Braunschweig steckt in der zweiten Liga weiter im Abstiegskampf fest. In Kiel unterlag die Eintracht 0:2. Damit bleibt Braunschweig vorerst knapp vor der Abstiegszone.
7: Im Osten heute einiges an Sonne den Tag über, im Westen und Nordwesten gerne mal Regen und Gewitter. So bringt euch das Niedersachsenwetter durch den Sonntag durch. Ausnahmen bestätigen ja bekanntlich die Regel. Bei 12 Grad in Altwernbüchen am See, 15 in Nordharzburg am Baumwipfelpfad und 6 in Münchenhagen am Dinopark. Bis zu 27 sind heute nochmal drin, vor allem im Osten einiges an Briketts, die wir da auflegen. Der FFN 3-Tage-Trend. Hier Sonne, da Wolken, dort Regen, so beginnt die neue Woche. Jeden Tag wird es nun kälter. Übermorgen nur noch 16 und Mittwoch sogar nur noch 14 Grad.
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7: Vorsicht, da sind Tiere unterwegs auf der A30 Osnabrück-Bad Oeynhausen. Hier zwischen Osnabrück-Sutthausen und Osnabrück-Nahne. Passt da bitte auf in beiden Richtungen. Und just in dem Moment hat die Polizei das wieder abgemeldet. Also, ihr habt freie Fahrt.
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7: Habt ihr heute noch keine gesehen? Wenn ihr aber einen Stau oder Blitzer entdeckt habt, ruft gern durch. Kostenlos unter 0800 529 und 4x5. Euch eine richtig tolle Fahrt durch Niedersachsen.
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8: Eine Telefonnummer, die dafür sorgen soll, dass wir wieder besser drauf sind und die uns mal so richtig zum Lachen bringen soll, nennt sich Lachtelefon und wird noch vor 9:30 von uns beiden getestet.
9: Und eine Kollegin hat noch ein paar Spartipps für uns, damit die Konfirmation nicht so teuer wird, was da alles mit so dabei ist und wieso die Tipps sogar manchmal einfacher sind, als wir vielleicht denken, hören wir gleich.
8: Wir sind Ocker von Scharrel
9: und Markus Grieger.
8: Genießt den Sonntag.

0: Telefon, um wieder gut drauf zu sein und zum Lachen. Das gibt's in Wunsdorf und zwar für ganz Deutschland mittlerweile. Das Lachtelefon, passend zum Weltlachtag.
1: Eine, die da rangeht, ist Heidelore Geithner. Frau Geithner, das Lachtelefon ist ja ein Erfolgsmodell und es wächst seit Jahren. Wie viel rufen denn da so an?
2: Also es rufen jetzt so 500 bis 1000 Leute am Tag an.
1: Und wie muss ich mir das jetzt vorstellen? Also was passiert, wenn ich da jetzt anrufe?
2: Das können wir jetzt mal ausprobieren. Wir können das jetzt beide so machen, indem wir tief einatmen, einen tiefen Einatmen nehmen, halten, halten, halten und lachend ausatmen.
1: Ich kann das nicht. Und dann?
2: Und dann hat man schon dem Gehirn signalisiert, dass es Glückshormone produzieren soll, dass es einem in einer guten Situation geht.
0: Na. So, ich dachte schon, da werde ein Witz erzählt oder sowas. Danke, Heidelore Geithner. Eine, die an der anderen Seite der Strippe rangehen könnte, wenn ihr das Lachtelefon anruft. Nummer seht ihr unter lachtelefon.de.
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0: Einen schönen Start in den Sonntagmorgen. Hier ist FFN, die Kirche. In vielen Familien steht jetzt die Konfirmation an. Da soll es ja schick in die Kirche gehen, vielleicht sogar mit Anzug oder festlichem Kleid. Und danach natürlich mit der ganzen Sippe ins Restaurant. Das alles kostet aber auch eine Stange Geld.
1: Aber genau daran soll es bei der Entscheidung nicht scheitern, ob eine Konfirmation stattfinden soll oder nicht, sagt Kollegin Angela Behrens und hat Spartipps, auch was das Essen angeht.
2: Ich hatte damals bei der Konfirmation meiner Jungs einen Raum im Gemeindehaus gemietet. Ich meine, das hätte damals 50 € gekostet. Und das bieten viele Kirchengemeinden an, gerade wenn die Wohnung zu klein ist, um Gäste zu empfangen. Da war auch eine große Küche mit dabei und da habe ich dann das Spargelessen mit Freunden dort selbst vorbereitet und gekocht. Und das hat super funktioniert. Kaffee und Kuchen gab es dann auch noch. Da hat die Familie gebacken und das war rundrum ein schönes Fest.
0: Aber hattest du nicht Angst, dass die Gäste vielleicht mehr erwarten als Hausmannskost im Gemeindehaus und selbstgebackenen Kuchen?
2: Nee, überhaupt nicht, weil wir sind eine große Familie, feiern auch Hochzeiten und runde Geburtstage so. Alle tragen was dazu bei, zum Beispiel mit Leckereien fürs Buffet oder sie helfen vorher mit der Deko. Das macht zusammen richtig Spaß und die Kosten bleiben überschaubar. Und das funktioniert genauso für Konfirmationen auch.
1: Bleibt aber ja noch die Kleidung für die Konfirmation, die kann ja auch ganz schön ins Geld gehen.
2: Kann aber auch gebraucht gekauft werden bei den Kleinanzeigen, in sozialen Kaufhäusern oder anderen Secondhand-Läden. Da ist doch nichts dran. Wurde doch alles nur einmal getragen und dann wachsen die Jugendlichen da zu schnell raus, um es später nochmal zu nutzen. Da macht es doch Sinn, dass die schönen Sachen einen zweiten großen Auftritt in der Kirche bekommen können.
0: Günstiger konfirmieren. Danke, Angela Behrens.

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4: Einiges an Wolken macht sich heute im Niedersachsen-Wetter bemerkbar. Die Sonne ist aber zum Glück auch mit von der Partie. Vor allem gen Osten raus nochmal richtig toll. Rechnet dementsprechend aber Richtung Westen und Nordwesten später mit Schauern und teils Gewittern. Bei 16 Grad in Leer an der Waage, 18 an der Nordheimer Seenplatte und 20 in Schöppenstedt am Eulenspiegel-Museum. Auf teils 27 geht's nochmal rauf, vor allem im Osten. Der FFN-3-Tage-Trend. Etwas Sonne, viele Wolken, auch mal Regen, so geht's erstmal bis Mittwoch weiter und jeden Tag wird sie dann ticken kühler.
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4: Vorsicht, da sind gleich zwei Autos liegen geblieben auf der A2 Hannover Richtung Dortmund. Die stehen hier zwischen Lauenau und Rehren.
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4: Habt ihr aktuell noch keine entdeckt? Wenn ihr aber einen Stau oder vielleicht einen Blitzer gesehen habt, ruft gern durch. Das Ganze natürlich wie immer kostenlos an die 0800 529 und 4x5. Euch eine gute und sichere Fahrt durch Niedersachsen.
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5: Ein kleines Gadget, was dafür sorgen soll, Sprit zu sparen. Kann das was taugen? Wir haben mal mit einem Experten vom ADAC drüber gesprochen, was beim Spritsparen wirklich hilft und was absoluter Quatsch ist. Seine Antworten gibt's noch vor 10.
6: Und wir haben mal wieder eine neue ethische Frage der Woche. Ist es egoistisch, keine Kinder zu bekommen? Ein Pastor, der selbst Vater ist, aus Hannover, der teilt gleich mal seine Gedanken mit uns dazu. Wir sind Ocker von Scharre
5: und Markus Grieger.
6: Euch einen schönen Sonntag.

0: Eine Art USB-Stick, ein sogenannter Dongle, der Sprit spart, wenn er in die Autoelektronik eingebaut wird. Genauso wie Gels, Magnete, Tankzusätze und so weiter, die werden angeboten.
1: Und nur ein Problem gibt es dabei. Laut Fabian Fährmann vom ADAC bringt das alles absolut nichts.
2: Wir haben im konkreten Fall einen Dongle von der Firma Ecomec gehabt und auseinandergebaut. Und dabei ist uns aufgefallen, dass dieser Dongle einfach nur eine kleine Platine mit blinkenden Lämpchen ist. Das heißt, er ist technisch überhaupt nicht in der Lage dazu, in irgendeiner Form auf das Fahrzeug zuzugreifen oder gar mit ihm zu kommunizieren. An diesem Punkt werden Verbraucher ganz klar getäuscht.
0: Zwischen 10 und 40 Euro kostet so ein Gerät. Immerhin legt das nicht leicht das ganze Auto lahm.
2: Wenn wir nur von einem blinkenden Dongle sprechen, dann geht da erstmal nichts dran kaputt. Anders sieht es aber natürlich aus, wenn man irgendwelche Mittel in den Tank gibt, von denen man gar nicht weiß, was sie machen oder wie sie zusammengesetzt sind. Oder wenn man am Ende noch selbst am Kraftstoffsystem irgendwie herumschraubt. Im schlimmsten Fall kann sowas zu einem Motorschaden führen und das sind dann meistens Kosten in Höhe von mehreren tausend Euro.
1: Zum Glück hat der Experte aber auch Tipps, die wirklich was bringen.
2: Wir empfehlen drei wesentliche und vor allem kostenlose Punkte. Der erste wäre der richtige Reifendruck. Dann keine unnötigen Bauteile am Fahrzeug lassen, also zum Beispiel Dachboxen oder Fahrradträger etc. Und dann vorausschauendes Autofahren, das heißt nicht zu viel beschleunigen, vor Ortschaften, wenn möglich ausrollen lassen, den Eco-Modus nutzen, dann kann man problemlos 10-20% Sprit einsparen.
0: Also Dongles und viele andere Versprechungen zum Spritsparen sind absoluter Quatsch. Es helfen nur die altbewährten Tipps.
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1: Immer mehr Paare entscheiden sich dafür, keine Kinder bekommen zu wollen. Ist das egoistisch, kinderlos zu bleiben? Das ist unsere ethische Frage der Woche.
2: Pastor Bernd Tiggemann aus Hannover hat einen Kommentar dazu. Keine Kinder, weil es zu anstrengend oder zu teuer ist. Ist das egoistisch?
3: Nein, das ist es nicht. Das mag selbstbezogen sein, aber egoistisch ist es nicht. Denn wer egoistisch handelt, stellt seine eigenen Interessen rücksichtslos über andere. Das ist hier aber nicht der Fall. Niemandem wird durch ein nicht geborenes Kind etwas weggenommen. Niemand ist dadurch schlechter gestellt. Wer sich bewusst gegen Kinder entscheidet, zeigt persönliche Stärke. Denn er entscheidet oft gegen die gesellschaftlichen Erwartungen und den Druck aus dem Freundes- und Familienkreis. Niemand ist moralisch dazu verpflichtet, Kinder zu bekommen. Wer sich gegen Kinder entscheidet, übernimmt auch Verantwortung. Denn Kinder brauchen Zeit. Sie brauchen Geduld, emotionale Präsenz und Verlässlichkeit. Zu sagen, das kann ich nicht oder das will ich nicht leisten, kann deshalb sehr verantwortungsvoll sein. In jedem Fall ist es besser, sich bewusst gegen Kinder zu entscheiden, wenn von vornherein klar ist, dass es mich und meinen Partner emotional oder finanziell total überfordern würde. Und es ist stark, sich diese Grenzen einzugestehen und ehrlich mit sich zu sein. So gesehen kann die Entscheidung, auf Kinder zu verzichten, auch aus Fürsorge entstehen. Für sich selbst, für einen Partner, für bestehende Beziehungen oder für Kinder, denen man nicht gerecht werden könnte. Wer wirklich einen Beitrag für die Gesellschaft leisten möchte, der muss nicht zwangsläufig Kinder in die Welt setzen. Es gibt so viele andere Möglichkeiten, zum Beispiel sich ehrenamtlich zu engagieren, wo auch immer.
1: Und das war FFN, die Kirche.
2: Mit Ocker von Scharrel.
1: Und Markus Grieger. Wir wünschen euch noch einen schönen Sonntag.
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0: 10 Uhr, ich bin Silas Quiring. Guten Tag. Donald Trump will die US-Truppenpräsenz in Deutschland noch stärker runterfahren. Es sollen weit mehr als 5000 Soldaten abgezogen werden, sagte der US-Präsident. Kanzler Merz hatte zuvor den Iran-Krieg kritisiert und das hat Trump ganz und gar nicht geschmeckt. Der Politikwissenschaftler Clemens Fischer sagte bei NTV:
1: Trump ist gewillt, dass er sich einerseits an Friedrich Merz abarbeitet und revanchiert für dessen Aussagen und zum Zweiten, dass er eigentlich das macht, was er im ganzen Wahlkampf versprochen hatte, der Fokus weg von Europa hin zum Pazifik.
0: Für den Truppenabzug bekommt Trump auch Kritik aus den eigenen Reihen. Führende Republikaner im US-Kongress warnen vor einem falschen Signal an Russland. Die neuen US-Zölle auf EU-Autos könnten Deutschland hart treffen. IFO-Präsident Fuest warnt in der Bild am Sonntag, wenn die EU mit Gegenzöllen reagiert, könnte das einen Handelskrieg auslösen. Die Folge: Deutschland droht noch in diesem Jahr eine Rezession, so Fuest. Immer mehr Läden schließen und viele Innenstädte stehen deshalb quasi vor dem Aussterben. Damit sie nicht weiter veröden, fordern Handelsverband und Städtetag mehr Einsatz von der Politik, etwa mehr Geld, um neue Läden zu fördern. Stadtforscherin Ricarda Petzold rät dagegen dazu, beim Thema Innenstadt nicht nur auf den Handel zu schauen.
2: Wie viele Arbeitsplätze sind da angesiedelt? Wie viele Menschen gehen da eben zu Bildungseinrichtungen? Wie viel Dienstleistung, wie viel Handwerk, wie viel Verwaltungsanlaufstellen, wie viele Arztpraxen, wie viele Kultureinrichtungen, gibt es noch ein Kino? Also all das sind ja eigentlich die Grundzutaten.
0: Nach nur einem Jahr in der dritten Liga muss der TSV Havelse wieder runter. Nach der 0:4-Pleite gegen Verl ist der Abstieg in die Regionalliga endgültig besiegelt. Der VfL Osnabrück wiederum kann sich schon vor seinem Spiel heute über den Aufstieg freuen. Durch die Niederlage von Verfolger Essen steht die Rückkehr Osnabrücks in die zweite Liga bereits fest.
3: Das Niedersachsenwetter, es beschert euch zwischen Eichsfeld und Wendland heute nochmal so einen richtig schönen Tag mit Sonne dabei. Zwischen Emsland und Küste doch einiges an Wolken, auch Regen und Gewitter sind aber möglich. Bei 19 Grad in Stadthagen am Willem-Busch-Gymnasium, 19 auch in Stolzenau am Puppenmuseum und 21 in Wendhausen an der Mühle. 27 sollen heute nochmal rauskommen und das vor allem gen Osten raus. So, der FFN-3-Tage-Trend. Morgen, übermorgen und Mittwoch bleibt es dann eher unbeständig mit Regen und auch Gewittern dabei. Dann nur noch 14 Grad am Mittwoch.
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3: Vorsicht, da liegen Metallteile auf der A1 Osnabrück in Richtung Bremen und zwar hier in Höhe Bremen-Brinkum. Dann noch die beiden Liegenbleiber auf der A2 Hannover Richtung Dortmund. Bitte nach wie vor aufpassen zwischen Launau und Rehren. Und Vorsicht, Fahrzeugteile auf der A27 Bremerhaven Richtung Walsrode zwischen Bremen-Überseestadt und Bremen-Hondir.
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3: Habt ihr noch keine entdeckt? Wenn ihr aber einen Stau oder Blitzer gesehen habt, ruft gern durch. Kostenlos unter 0800 529 und 4x5. Euch eine gute Fahrt.
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5: Also, willkommen zurück. Ich hoffe, ihr genießt euer Wochenende. Vielleicht mit Kaffee, vielleicht habt ihr euch auch ein paar Waffeln gemacht. Ich empfehle ja beides. Ich habe auf jeden Fall voll aufgefahren hier für meinen heutigen Gast. Jochen Schropp ist nämlich da. Und der wird uns gleich erzählen, dass er sich, so wie viele natürlich, wie viele Prominente auch, ein Häuschen außerhalb von Berlin gemietet hat. War an sich eine schöne Idee, aber die Vermieterin selbst hat ihn dann nach einer Weile gebeten, bitte, bitte wieder auszuziehen. Was war da los? Er erzählt es uns in wenigen Augenblicken.

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0: Ladies and Gentlemen, heute ist ein Mann bei uns in der Sendung, der nach eigenen Angaben eine große Ähnlichkeit zu Joweil, Josh Groban und Travis Kelce hat. Ich sag mal so, wenn man gleichzeitig Vorabendserie, Weihnachtsalbum und NFL bei sich im Studio hat, dann ist alles gut. Jochen Schropp ist bei uns.
2: Du, das stimmt, das stimmt. Ich wäre natürlich viel lieber wie du, aber vielleicht nicht.
0: Nein, also du hast dir doch die geilsten ausgesucht.
2: Meinst du?
0: Travis Kelce vor allem ist ja auch der Mann der Stunde.
2: Das stimmt. Ist er das noch?
0: Für mich nicht. Ich mag ja so ganz normale Männer, ehrlich gesagt. Mir ist da zu viel Überlegung auch bei der Klamotte und so. Weißt du, für mich ist es immer eher so, also meine Auswahl bei Männern war immer, der zieht sich einfach im Zweifel einen dunkelblauen Pullover mit V-Ausschnitt an und dann finde ich es gut.
2: Aber das verstehe ich so gut. Ich bin letztes Jahr auf ein Date gegangen und dieser Typ, der hat sich so viel Mühe gegeben und ich war so abgeturnt. Ich dachte so, es wird beim Frühstück bleiben.
0: Das darf nie bemüht aussehen. Es darf nicht nachlässig sein, aber es darf auch nicht so aussehen wie jemand, der sich stundenlang was überlegt hat.
2: Nee, und bei so einem Dinner dann so eine leicht orange getönte Sonnenbrille aufzuhaben, ist einfach auch nicht so cool.
0: Okay, das aber auch zu jedem, also es ist ganz egal, welche Mahlzeit
2: zu jedem
0: man
2: Anlass.
0: Nichts mit getönten Sonnenbrillen. Ja. Oft sitze ich hier mit Leuten, also mit so Frauen, dann denke ich mir, ah ja geil, man kann sich einfach so einen reichen Mann holen und sich dann auch so ein bisschen zurücklehnen. Das liest man ja auch viel in der Presse. Das ist, glaube ich, also es wäre nicht mein Ansatz, aber es ist natürlich eine totale Überlegung wert mal.
2: Das stimmt. Ich komme ja gerade aus Baden-Baden und da ist mir wieder eingefallen, ich habe ja damals in Baden-Baden für mein Abitur gelernt, weil ich einen Kumpel hatte, der im Brenners Parkhotel arbeitete.
0: Ja.
2: Und ich habe dann tagsüber bei ihm in der Wohnung gelernt und dann sind wir abends aber noch in diese ganzen Weinbars gegangen und haben diese älteren,
0: gut situierten
2: Frauen getroffen, die sehr einsam waren, weil ihre reichen Geschäftsgatten ja eben irgendwo mit einer 20-Jährigen wahrscheinlich auf Honolulu saßen.
0: Und hast du dich damals dazu hinreißen lassen, eine gut situierte Bankiersgattin zu begatten?
2: Zu begatten? Wir haben sehr viel Weißwein getrunken. Es war Ende der 90er, diese Zeit, wo man braunen Lippenstift mit noch braunerem Lipliner trug und irgendwann fielen die Giselas und vielleicht auch Barbaras irgendwann betrunken vom Stuhl. Ich habe sie leider nie nach Hause getragen.
0: Aber Geld ist doch noch nie ein Auswahlkriterium gewesen, oder?
2: Für Männer?
0: Ja.
2: Nee,
0: bei mir
2: leider,
0: auch nicht.
2: Leider nicht.
0: Nein, also ich meine schon, also im Sinne von, also heute muss ich doch sagen, ich finde jetzt schon, ich hätte früher bis vor 15 Jahren oder vor 20 Jahren hätte ich gesagt, es ist mir total egal. Im Gegenteil, also ich habe überhaupt nicht das, also fast extra das nicht gemacht. Und dann aber irgendwann finde ich schon, also dass jemand dann das Hotelzimmer selber zahlen kann und so, also da muss ich jetzt sagen, da wäre ich jetzt auch nicht mehr dazu bereit, jemanden immer so durchzuziehen finanziell.
2: Ja, und ich finde auch manchmal ist es auch einfach schön, wenn man zum Beispiel mal zu einem schönen Anlass eingeladen wird, wenn der Typ dann auch einfach einen Anzug im Schrank hat.
0: Ja. Ja,
2: wenn es dann schon heißt, ich habe noch nie eine Krawatte gebunden, dann denke ich mir, ach komm, jetzt ist aber auch mal gut. Jetzt lass dein Startup mal Startup sein und zieh dir mal einfach eine Krawatte an. Heute ist Krawattentag.
0: Ja, siehst du mal, wir werden langsam
2: wir
0: vernünftig.
2: Wir werden alt und schrullig.
0: Nein, du wirst nicht alt und schrullig. Du bist auf dem Höhepunkt deines Seins, würde ich jetzt mal
2: das
0: sagen, wenn
2: so
0: ich dich
2: schön.
0: So anschaue.
2: Danke.
0: Du siehst toll aus.
2: Was naschst du denn da jetzt schon wieder? Hier so eine Blaubeere?
0: Ja, ich fange immer erstmal an mit den Physalis und den Blaubeeren, bis ich mich dann zur ersten Lage Waffel vorarbeite.
2: Ich habe mich schon gefragt. Also das sieht wunderschön aus. Hier sind Waffeln, die sind auch noch goldbestäubt. Die Frage ist nur, wann sollen wir die essen? Weil ich habe gehört, Essen im Podcast schwierig. Es gibt ja Menschen,
0: wer
2: die können
0: das
2: nicht. Menschen, die...
0: Mit Misophonie.
2: Danke, ich kam jetzt nicht drauf.
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0: Bist du gerne noch in Berlin?
2: Oh, das ist eine gute Frage. Jein. Also ich habe mir letztes Jahr so ein kleines Häuschen außerhalb Berlins gemietet.
0: Ja.
2: Das muss ich jetzt wieder zurückziehen. So eine Scheiße, Barbara. Ich habe so viel Geld ausgegeben für Möbel. Und jetzt nach einem Jahr habe ich gemerkt, ich war viermal da. Zweimal zum Umzug. Ich habe es mir schöner vorgestellt. Ich liebe die Natur, aber irgendwie bin ich dann doch...
0: Und weißt du, ich glaube, so ein Haus auf dem Land, das ist auch was, was man, das muss man in Zweisamkeit oder mit Familie und so, das musst du bevölkern. Du bist ja jetzt in einer völlig anderen Phase wieder.
2: Und das war's. Ich glaube, ich wollte, also Norman und ich wollten das zusammen machen.
0: Ja.
2: Dann auf einmal hatte ich es alleine. Und dann will ich da nicht so trübsalblasend auf dem Sofa sitzen.
0: Und dann, wenn du das wieder los, bist du schon losgeworden?
2: Das war nur zur Miete. Also ehrlich gesagt hat meine Vermieterin mir das ans Herz gelegt, weil sie gesagt hat, Herr Schropp, ich hätte halt auch einfach gerne jemanden, der ab und zu mal den Rasen mäht und vielleicht das Dach abfegt.
0: Oh nein.
2: Und dann habe ich gesagt, aber wir haben doch gesagt, da können Sie sich doch einen Gärtner nehmen, das zahle ich dann auch. Aber gut.
0: Bist du denn überhaupt der Typ für Dachkehren?
2: Natürlich. Nein, ich bin doch faul. Ich meine, wir beide sind Workaholics, aber irgendwie sind wir doch auch gerne faul, oder nicht?
0: Ich lerne es gerade.
2: Ach, sag mir jetzt nicht, dass du auch so eine Person bist, die noch nie einen Tag zu Hause verbracht hat. So einen kompletten Tag. Musst du auch immer raus, irgendjemanden treffen oder irgendwas machen?
0: Nee, also in der Regel kommen die Leute zu uns. Ja. Tatsächlich. Aber es ist schon ganz selten mal ein ganzer Tag, wo man sagt, heute kommt mal keiner, ja. Und dann finde ich das eigentlich, ich lade mich sehr auf mit Menschen. So.
2: Das ist mein Kapstadt-Vibe. Und das muss ich sagen, also du weißt ja, dass ich da ein Häuschen habe und ich bin ja immer zwei Monate da und es ist ja dann auch nicht so, dass es Urlaub ist, sondern ich lebe da.
0: Das ist so
2: also
0: toll.
2: Es fühlt sich eben auch nicht wie Urlaub an.
0: Und ist das da in der Stadt?
2: Ja, ja. Also es ist mitten in der Stadt, aber mit ich habe in der Pandemie so ein Sonnendeck draufgebaut auf das Dach, weil ich keine wirklich große Außenfläche hatte. Und jetzt habe ich da eben einen wunderschönen 360-Grad-Blick auf den Tafelberg, aufs Meer, das ist ein bisschen weiter weg, aber man kann's sehen,
0: ja,
2: mit einem Jacuzzi und dann kommen natürlich auch Leute gerne vorbei und ich lade mich auch gerne mit Leuten auf.
0: Aber jetzt nochmal, also mal in Südafrika kurz am Tafelberg vorbeikommen, das heißt, du planst dann mit Leuten aus Deutschland, dass die da vorbeikommen und dich da richtig besuchen,
2: ja,
0: oder kennst du da Leute?
2: Also erstmal, ich mache das ja seit 16 Jahren. Bin ich ja da.
0: Ah,
2: das
0: okay.
2: Heißt, ich habe mittlerweile viele Freunde und Freundinnen, die aus Kapstadt selber kommen, also die Südafrikaner, man kann es sehen,
0: ja,
2: mit einem Jacuzzi

0: sich entscheiden soll.
1: Ja, für niemanden, weil dich will ich ja auch in Berlin schon nicht sehen, also lass mich in Ruhe. Nein, das stimmt nicht, da sind auch ein paar Leute.
0: Na klar.
1: Wir machen das, also mein bester Freund aus Köln wohnt immer einen
0: Monat
1: bei mir.
0: Man will aber auch nicht irgendwo sein, wo sonst keiner ist. Also die Leute träumen ja immer von der totalen Einsamkeit, genau. Und dann ist es aber so, ich finde, man will irgendwo in der Einsamkeit sein, aber man will wissen, ungefähr 20 Minuten entfernt wohnen Freunde. Und genau. Dann können die jederzeit vorbeikommen. Ja. Es geht ja nur um das mentale Spiel.
1: Ja. Toll. Nee, ich komme heute mal nicht vorbei, aber ich weiß, wenn ich möchte, dann kannst du ja in 20 Minuten hier sein.
0: Weißt du, cool. Das ist wie mit Theaterbesuchen in Berlin. Ach, was ist das toll. Es gibt so viel kulturelles Angebot. Mhm. Haben wir jemals kulturelles Angebot genutzt in der Form, wie man es könnte in Berlin?
1: Nein.
0: Also ich nicht. Natürlich nicht. Aber zu wissen, die Schaubühne ist gleich ums Eck. Super.
1: Ja, ich war letzte Woche eingeladen von dem Freund meiner besten Freundin, der hat ein Konzert gegeben und dann sehe ich, ach, es ist in irgendeinem Club hinter der Rummelsburger Bucht. Da habe ich dann gedacht, nee, da bin ich ja wieder eine Dreiviertelstunde unterwegs, da bin ich anderthalb Stunden unterwegs, ich habe die Zeit nicht dafür.
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4: Genossen raus, einiges an Sonne im Westen und Nordwesten, gerne mal Wolken und später sogar Regen und Gewitter. So bringt euch das Niedersachsenwetter erstmal durch den Sonntag. Bei 20 Grad in Osterode auf dem Kornmarkt, 21 in Steinhude am Minigolfplatz und 22 in Hitzacker am Freilichtmuseum. Bis zu 27 sind heute drin, gerade so im Osten. Der FFN-3-Tage-Trend, hier Sonne, da Wolken, dort Regen. So beginnt mal die neue Woche. Jeden Tag wird's nun kälter, übermorgen nur noch 16. 10 Uhr Mittwoch, nur noch 14 Grad in der Spitze.
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4: Vorsicht, da liegen Metallteile auf der A1 Osnabrück in Richtung Bremen, hier in Höhe Bremen-Brinkum. Und Vorsicht, Fahrzeugteile auf der A27 Bremerhaven Richtung Walsrode, zwischen Bremen-Überseestadt und Bremen-Hornlehe.
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4: Habt ihr noch keine entdeckt? Wenn ihr aber einen Stau oder Blitzer gesehen habt, gern durchrufen, kostenlos unter der 0800 529 und 4x5. Euch eine gute Fahrt.
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5: Hallo ihr Lieben, schön, dass ihr da seid. Es ist ein wunderbares Wochenende, das erste Maiwochenende. Und hier in meiner Radioshow gibt es natürlich jede Menge Musik für gute Laune. Ich habe frische Waffeln gebacken und es gibt Jochen Schropp. Also für mich persönlich ist das eine perfekte Mischung. Der Jochen ist heute hier bei mir im Studio und erzählt uns, was er auf gar keinen Fall von unserer Freundin Sylvie Mais übernehmen möchte. Die ganze Geschichte gibt es hier gleich bei uns.

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2: Du beschäftigst dich mit dem Thema Glück.
3: Ja, nimmst du dir Auszeiten? Also nimmst du dir wirklich auch mal Zeit für dich? Und dadurch, dass du ja Mutter bist, kannst du das überhaupt?
2: Ja, ich mache, das darf man kaum sagen, aber ich mache alle Schulferien frei. Also das heißt, ich habe 3 Monate frei pro Jahr. Ich bin wirklich total glücklich.
3: So, und das finde ich total gut, weil ich habe mich letztens mit einem Freund getroffen, der einen Burnout hatte. Unternehmensberater haben ja immer irgendwann Burnout.
2: Ja, klar.
3: Und seine Therapeutin hat ihm gesagt, er soll wirklich mal gar nichts machen. Also auch den ganzen Tag, der guckt eine halbe Stunde am Tag aufs Handy, der hat auch so Sperrzeiten eingerichtet. Der soll nicht lesen und auch keine Musik hören, der soll nur bei sich sein. Und dann dachte ich so, aber warum? Also,
2: ich glaube schon, also wenn ich mich von außen beobachte, und das kennst du sicher auch, ja, muss ich schmunzeln. Ich bin natürlich, ich bin der totale Effizienz-Charlie.
3: Hast du dich jetzt hier an dem Goldpuder verschluckt?
2: Ich bin an dem Goldpuder verschluckt. Sag mal ganz kurz, was auf deinem Schild da drauf steht, was an deiner Waffel steckt.
3: Happy Waffle, happy Waffles, happy life. Was steht bei dir drauf?
2: Oh nein, wie süß. Warte, bei mir steht, mit den Waffeln einer Frau, durchgestrichen Grand Dame. Hm? Ja, es geht jetzt bei mir schon in die Richtung.
3: Ja.
2: Also,
3: ja.
2: Zeit für sich, also dieses Nichtstun. Ist mal dein Telefon leer gewesen, kurz tagsüber, und man sitzt irgendwie so und dann liest man meinetwegen irgendwas, und wie oft greift man dann nach dem Telefon, obwohl es nicht geht, und denkt sich, ah ja, scheiße, nee, geht ja nicht und so.
3: Ich liebe es ja, also einer meiner Spitznamen ist ja Cookie, weil ich einfach wahnsinnig gerne Serien glotze oder auch den Fernseher anmache, so. Also ich gehöre noch dazu. Und dann, wenn dich aber irgendwas nicht abholt, alle 3 Minuten gucke ich aufs Handy. Ich mache mittlerweile entweder das Handy auf Flugmodus oder ich lege es in ein anderes Zimmer.
2: Man muss es woanders hinlegen.
3: Weil mich das wahnsinnig macht. Mhm. Aber ich mache eigentlich seit so ein paar Jahren, ich hab mal so eine Fastenwanderung gemacht durch Brandenburg, eine ganze Woche. So. Und es hat mir irgendwann...
2: War das so beabsichtigt, entschuldige, dass ich frage, oder hast du einfach nur nichts gefunden, wo du was essen wolltest?
3: Ich war verloren und ich wusste nicht, sind die Bären giftig oder nicht. Es hat eine Woche gedauert,
2: bis ich
3: wieder zur Zivilisation...
2: Tortellini alla Panna essen, das mit Milch gekocht wurde. Okay.
3: Genau, auch an dieser Kochschinken, immer dieser Kochschinken. Nein, es war, also ich bin eingeladen worden und habe das gemacht. Und es hat mir so gut getan. Und seitdem versuche ich halt einmal im Jahr irgendwas zu tun, was ich nur für mich mache. Und da ist es dann auch mal in Ordnung, nicht mit so vielen Leuten in Kontakt zu kommen. Oder vielleicht nur mit der Therapeutin, die diese Fastenkur da irgendwie betreut oder sowas. Und da merke ich einfach, das tue ich viel zu selten. Und da hatte ich dann die Idee zu diesem Podcast, weil ich gedacht habe, eigentlich, Glück ist auch so ein großes Wort, ja. Aber Zufriedenheit, wie viele Menschen können von sich sagen, dass sie zufrieden sind. Und eigentlich kann man mit so vielen kleinen Impulsen Veränderungen schaffen, die jetzt erstmal gar nicht so riesig sind, aber die einen so ein bisschen zufriedener machen.
2: Mhm.
3: Und darüber spreche ich halt jetzt mit Menschen.
2: Ja, es ist natürlich ein Thema, was uns alle umtreibt. Aber bei mir ist es eher so, dass ich das Gefühl habe, es dreht sich eh viel um mich. Und ich denke mir dann immer, wenn ich Zeit habe, dann will ich eigentlich meine Zeit für andere geben. Ich lebe schon in meinem, auch in meinem Berufsleben, aber auch in meinem Privatleben. Ich lebe komplett nach meiner Lust. Also es gibt praktisch ganz wenig Sachen, wo ich sage, da muss ich mich verbiegen, ja.
3: Ja.
2: Das führt natürlich zu einer unglaublichen inneren Zufriedenheit. Ich kenne so Leute, die sagen, im Zug sitzen sie und gucken aus dem Fenster. Es ist fast so, dass ich mir denke, ich muss da den Kontakt abbrechen.
3: Ist ja auch alles verschwommen.
2: Ja.
3: Es geht ja alles so schnell.
2: Ja. Aber da denke ich mir dann, das ist eigentlich total geil, wenn man sowas noch macht. Das ist so old, das ist richtig alte Schule noch.
3: Aber Barbara, du hast ja gerade gesagt, du lässt dich nicht verbiegen, du weißt, wer du bist. Das warst du ja eigentlich schon immer, oder?
2: Mhm.
3: So. Und ich glaube, bei mir ist es ähnlich. Ich hatte ein paar, ich glaube, dann mit einem Coming-out und so weiter. Also ich glaube, ich habe ein bisschen länger gebraucht, um bei mir zu sein oder auch in der Öffentlichkeit bei mir zu sein. Aber es gibt ja einfach Menschen, die gehen 15 Jahre jeden Tag ins gleiche Büro und sind so unglücklich.
2: Die meisten wahrscheinlich.
3: Und das meine ich eben, denen möchte ich einfach gerne so kleine Hilfestellungen geben, wie man vielleicht was verändert und dass man auch keine Angst davor haben muss.
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0: Ist Berlin die richtige Stadt, um die große Liebe zu finden? Weil ich, als ich nach Berlin kam, da dachte ich mir, boah, das ist ein hartes Pflaster hier.
2: Also ich hatte ja mit meinem Ex-Mann mein erstes Date in Berlin. Mhm. Das war ja ein Mittagessens-Date. Das ist 12 Jahre her. Wir mochten uns gar nicht. Und dann haben wir uns ja in Kapstadt wieder getroffen.
0: So lange kanntest du den schon vorher?
2: Ja. Wir haben uns dann 4 Jahre später wieder in Kapstadt getroffen. Ich habe ihn auch nicht erkannt, weil er hatte, als wir uns das erste Mal trafen, eine ähnliche Frisur wie du. Als wir uns dann in Kapstadt trafen, hatte er abrasierte Haare. Und Kapstadt war dann irgendwie eher für uns gemacht. Ich weiß, ich kann es dir ja noch gar nicht sagen. Ich date ja auch noch gar nicht wirklich in Berlin. Aber ich glaube, Berlin ist schwierig.
0: Meinst du prominent? Prominenz ist im Weg?
2: Ich fühle mich ja gar nicht so prominent, muss ich sagen. Und wenn jemand mir das Gefühl gibt, dass ich prominent bin, dann ist der ja schon raus. Also nee, ich date doch keinen Fan. Das finde ich nicht attraktiv. Am liebsten irgendjemand, der aus einem anderen Land kommt und
0: der
2: gar nicht weiß,
0: nicht kennt,
2: wer ich bin.
0: Gell?
2: Ja.
0: Das finde ich auch.
2: Aber dann muss ich wieder sagen, ich arbeite ja gerne mit Sprache und wenn ich jetzt, also ich kann natürlich gut Englisch, ich kann dann schon mit jemandem vielleicht witzig sein, aber wenn der dann in meiner Freundesgruppe ist und nichts versteht und nicht mithalten kann, dann bin ich auch wieder raus. Also es wird wahrscheinlich doch wieder eine Kartoffel werden. Was hast du denn da jetzt ausgepackt?
0: Es ist deine Steuererklärung, die liegt uns vor.
2: Ich dachte, das wäre meine Urkunde. Ja, genau.
0: Es ist ein Spiel, was wir spielen, das ist die Spieleerklärung. Das ist immer in so einem Umschlag. Es wird immer wieder verwendet. Das ist mein Beitrag zur Nachhaltigkeit. Lieber Jochen, liebe Barbara, Jochen ist wieder auf dem Markt. Und das heißt natürlich, wir müssen kurz klären, womit man bei ihm eigentlich landen kann und womit sicher nicht. Deshalb spielt ihr heute Jochen Flop oder Hop. Wir haben verschiedene Eigenschaften und kleine Eigenheiten auf Zettel geschrieben, die ein potenzieller Kandidat so mitbringen könnte. Bitte zieht abwechselnd und sagt uns ganz ehrlich, Flop oder Hop. Also würdet ihr den Mann daten oder eher weiterwischen? Wir sind gespannt, die floppig-hoppige Redaktion.
2: So, eine Sache möchte ich allerdings sagen, ja? Weil es jetzt in letzter Zeit sehr viel natürlich um mein Single-Dasein und sowas geht. Habe ich ja selber Schuld dran, ne? Aber ich möchte jetzt nicht die Silvi Mais werden, die alle 3 Monate irgendjemand anderen über den roten Teppich zieht. Ich möchte das nicht.
0: Ich habe der Silvi gesagt, Silvi, nehmen Sie einfach nicht mit in die Öffentlichkeit. Und dann war sie jetzt ja
2: zuletzt. Hat sie auch länger nicht mehr gemacht.
0: Und dann war sie abends im gleichen Restaurant wie ich und dann kam sie zu mir zum Tisch und die ist ja so süß und da sagte sie, ich habe mich total daran gehalten, was du mir geraten hast. Ich habe ihm nicht bei den Fotografen gezeigt und es läuft total gut.
2: Ja, siehst du mal.
0: Aber hast du jetzt über die letzte Trennung irgendwas mitgekriegt? Nein, eben nicht, weil der nicht mit ihr eben auf dem roten Teppich war und das ist total gut. Aber wir bewegen uns ja jetzt
2: gut,
0: hier mit dir
2: also,
0: im Total. Es ist ja ein Scheinbereich.
2: Es ist ja ein Safe Space.
0: Er hat ein besonderes Verhältnis zu seiner Mutter.
2: Schwierig. Also generell ist es natürlich schön, wenn man familiär, das ist so schön, wenn ich rede, dann schiebt die sich ständig irgendwas rein.
0: Ja, klar.
2: Soll ich nochmal unsere
0: Während
2: Geschichte
0: rede,
2: erzählen
0: ja
2: von
0: essen.
2: Unserem Casting? Kannst du dich noch dran erinnern? Da kam Barbara eigentlich nur, weil sie es total spannend fand, dass es Catering gibt bei einem Casting. Da gab es da so ein großes Baguette. Vor dem Casting hat sie sich das halbe Baguette belegt mit Brie und nach dem Casting sagt sie, da ist ja noch was übrig. Belegt sich die andere Hälfte des Baguettes und nimmt sich mit nach Hause. Hast die Rolle ja auch nicht bekommen.
0: Nee, Gott sei Dank. Weil dann ging es erst richtig gut los.
2: Aber sowas von.
0: Oh, ist das lustig. Ja.
2: Also ich finde es natürlich toll, wenn man mit der Familie ein gutes Verhältnis hat. Aber ich finde auch, also ich hatte vielleicht auch schon mal Männer, wo ich die Familie kennenlernte und dachte, boah, da wird aber ganz viel glorifiziert und unter der Decke brodelt es aber ganz schön. Guck dir nur mal deine Familie richtig an. Mhm. Also ein besonderes Verhältnis zur Mutter muss es jetzt nicht unbedingt sein. Hab einfach ein gutes Verhältnis zur Mutter.
0: Ich finde aber, wenn sie kein gutes Verhältnis zur Mutter haben, dann bin ich so ein bisschen. Ich habe immer meine Männer danach ausgesucht oder am Ende war dann entscheidend, wie die mit ihrer Mutter umgegangen sind, fand ich so ein bisschen. Mhm. Und wenn ich gemerkt habe, die gehen nicht gut mit ihrer Mutter um, dann wusste ich, denen gehen die auch irgendwie nicht gut mit mir um. So. Und das stimmte auch.
2: Okay, da sage ich jetzt nichts zu.
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1: 11 Uhr, ich bin Silas Quiring, guten Tag. US-Präsident Trump will tausende Soldaten aus Deutschland abziehen. Und das stößt nicht nur hierzulande, sondern auch in seinen eigenen Reihen auf Kritik. Tom Husse.
2: Zwei führende Republikaner im US-Kongress warnen vor einem falschen Signal an Russland. Außerdem betonen sie, dass die Bundesregierung auf Trumps Forderungen reagiert und die Verteidigungsausgaben hochgeschraubt habe. Der US-Präsident hatte gestern gesagt, dass weit mehr als 5000 Soldaten aus Deutschland abgezogen werden sollen. Konkrete Details nannte er nicht. Zuvor hatte Kanzler Merz den Iran-Krieg kritisiert und das hatte Trump ganz und gar nicht geschmeckt.
1: Im Bund knirscht es spürbar zwischen Union und SPD. Im Handelsblatt teilte Unionsparlamentsgeschäftsführer Bilger gegen den Koalitionspartner aus. Blockade und Schuldzuweisungen würden der Handlungsfähigkeit der Politik schaden. Die Koalition müsse schnell wieder Reformen liefern. Im Fall der mutmaßlichen Erpressung des Babykostherstellers Hipp ist ein Verdächtiger gefasst worden. Laut Staatsanwaltschaft nahm die österreichische Polizei einen 39-Jährigen fest. Anna Löwer berichtet.
3: Der Mann sitzt demnach in Polizeigewahrsam und soll nach Eisenstadt im Burgenland gebracht werden. Dort wurde auch das erste Gläschen gefunden. Insgesamt wurde in mehreren Babygläschen in Österreich, Tschechien und in der Slowakei Rattengift nachgewiesen. Mitte April hatte Hipp eine große Rückrufaktion gestartet. In Deutschland wurden zwar keine Gläschen entdeckt, trotzdem ermittelt auch hier die Staatsanwaltschaft.
1: In Salzhemmendorf im Landkreis Hameln-Pyrmont ist ein Segelflugzeug abgestürzt. Der 72-jährige Pilot ist bei dem Absturz ums Leben gekommen. Das Wrack zerschellte in einem schwer zugänglichen Höhenzug. Wie es zu dem Absturz kommen konnte, ist noch unklar.
4: Einiges an Wolken zieht heute noch durch Niedersachsenwetter. Die Sonne ist zum Glück auch mit von der Partie, vor allem gen Osten raus, nochmal ganz ordentlich. Westen, Nordwesten, ja, da solltet ihr dann doch mit Schauern und auch Gewittern rechnen. Aktuell sind es 14 Grad in Aurich am Rathaus, 15 in Hameln am Theater und 16 in Westerstede an der Petrikirche. Auf Teil 27 geht's nochmal rauf, vor allem so im Nordosten. Der FFN-3-Tage-Trend. Ja, etwas Sonne, viele Wolken, auch mal Regen, so geht's erstmal weiter bis Mittwoch. Und es wird jeden Tag wieder ein Ticken kühler.
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4: Vorsicht, da liegen Fahrzeugteile auf der A1 Osnabrück in Richtung Bremen. Hier zwischen Lohne-Dinklage und Vechta. Dann gab es einen Unfall auf der A7 Hamburg Richtung Hannover zwischen Soltau Süd und Dorfmark. Da sind es aktuell 3 Kilometer stockend und 15 Minuten braucht ihr länger. Vorsicht, ein Liegenbleiber und Reifenteile auf der A7 Hamburg Richtung Hannover, hier zwischen Westenholz und Schwarmstedt. Dann liegen Metallteile auf der A27 Bremerhaven Richtung Walsrode. Hier bitte aufpassen zwischen Bremen-Überseestadt und Hornlehe. Und dann ist noch einer liegen geblieben. Der hat Reifenteile verloren auf der A39 Hamburg Richtung Lüneburg, hier zwischen dem Maschener Kreuz und Maschen.
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4: Habt ihr aktuell keine entdeckt? Wenn ihr aber einen Stau oder vielleicht einen Blitzer gesehen habt, dann ruft durch, sehr gerne und vor allem kostenlos an die 0800 529 und 4x5. Euch eine gute Fahrt.
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5: Wie schön, dass ihr heute mit dabei seid. Also ich backe ja jedes Wochenende meine frischen Waffeln hier im Studio und die serviere ich heute keinem Geringeren als Jochen Schropp. Wir kennen ihn als Moderator und als Schauspieler und er ist sehr, sehr, sehr nett. Wie er reagiert hat, als Tim Raue ihn letztens so richtig durchbeleidigt hat, das wird er uns gleich erzählen.

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1: Wir hören jetzt weiter rein ins große Promi-Interview. Wir sind mittendrin im großen Redaktionsspiel und wir bekommen Eigenschaften vorgegeben und müssen sagen, ob wir die Person mit dieser Eigenschaft daten würden oder lieber nicht.
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3: Hat viele oberkörperfreie Fotos auf Social Media.
1: Ist bei mir ausgeschlossen, dass ich so jemanden kenne.
3: Also, ich war ja gerade in Südafrika und hatte ein Shooting für mein Cover von Happy Life.
1: Mhm.
3: Und
1: was übrigens sehr gut aussieht, die Sonne so im Hintergrund, Gegenlicht,
3: toll,
1: gefällt,
3: ne?
1: Mir gut.
3: Ja.
1: Gefällt mir gut.
3: Und es könnte sein, dass da vielleicht noch ein paar andere Fotos entstanden sind, wo ich oberkörperfrei bin.
1: Habe ich auch schon gesehen, sieht auch gut aus.
3: Und dann aber teilweise die Kommentare, die man dann so bekommt. Bist du nicht etwas zu alt dafür? Oder KI gone too far, habe ich auch gelesen. Ich einfach dachte, Frechheit, einfach Frechheit. Das ist, bin ich in Südafrika dreimal die Woche morgens um 7 in irgendeiner Kack-Sportklasse, wo ich immer fast kollabiere, ja? Das ist die Zukunft. Das ist nicht KI.
1: Man sieht's aber auch. Deine Haare auf der Brust sind ja auch, das ist ja wie Hand aufgeklebt, sag ich mal. Da stimmt ja einfach alles.
3: Wir fingen morgens um 6 an und abends zum Sonnenuntergang.
1: Wie so eine Haarverteilung so gelungen sein kann, sag ich dir.
3: Das hört tatsächlich ab und zu.
1: An den richtigen Stellen auf und fängt an den richtigen Stellen an. Weil ich meine, bei vielen ist es ja schwer zu sagen, okay, wo höre ich jetzt auf mit dem Rasieren des Halses?
3: Wie ist es bei dir?
1: Bei mir ist es ideal, würde ich sagen.
3: Ja, toll? Gut.
1: Ist es ideal verteilt. Also groß behaart, würde ich jetzt sagen, bin ich nicht. Aber man erschrickt manchmal, wenn man, ja klar, für manche Frauen ist Thema Enthaarung wirklich ein richtiger Programmpunkt.
3: Aber jetzt bei mir, ich habe jetzt meine erste Lesebrille bekommen und als ich die das erste Mal aufgesetzt habe, als ich in den Spiegel geguckt habe, habe ich auch gedacht, ach, da ist ja hier am Ohr, da ist auch interessant, dass da ist. Und hier auf der Nase ist ja auch ein Haar. Also warum sagt mir das denn keiner?
1: Ich warte jetzt nur drauf, dass dann die Visagisten, die mit uns zu tun haben, weißt du, dann plötzlich mit der Pinzette kommen und einem so aus dem Kinn irgendwie die Haare.
3: Ich habe eine, ja, ich liebe Grüße, Andrea, die ist da auch immer sehr fix, ja. Die geht immer mit dem Rasierer über meine Ohren, finde ich ganz gut.
1: Ja, aber das ist doch alles noch sehr, sehr gut. Jetzt pass auf. Ja. Trägt ausschließlich Mokassins.
3: Das sind so Bootschuhe, geht gar nicht. Mein bester Freund Gavin,
1: ja?
3: Der wohnt auch immer bei mir in Kapstadt für einen Monat. Ich liebe ihn, aber der hat so ganz hässliche Bootsschuhe.
1: Aber ich finde Bootsschuhe ganz gut.
3: Ja, aber bist du nicht auch Münchnerin oder so aus dem Umland da?
1: Ja.
3: Ja, ja, das ist bei euch, das ist normal.
1: Das ist Schnösel, Schickimicki,
3: ja,
1: oder?
3: Ja, das ist man gewöhnt bei euch. Ich bin das nicht. Hat keinen Führerschein.
1: Also, finde ich, geht nicht, meiner Meinung nach. Fahren wir irgendwo hin und da geht er immer
3: auf
1: den Beifahrersitz?
3: Ja. Ja, weiß ich nicht. Also ich habe ja gerade Gavin angesprochen, der hat auch keinen Führerschein. Das ist halt ein Stadtkind. Der musste irgendwie nie einen Führerschein machen.
1: Ja, aber leider befinden wir uns ja auch häufig mal zwischen zwei Städten oder irgendwo auf dem Land und so. Und wenn man dann immer fahren muss.
3: Nee, ich kann auch gar nicht mehr so gut fahren.
1: Ich fahre so selten.
3: Ich sehe, wenn es Nacht wird, dann kann ich ja nicht mehr richtig sehen. Das
1: ach,
3: ist mir viel zu gefährlich. Ich biete mich gerade richtig an. Ne? Ich bin ein Catch. Ich kann zwar nicht mehr richtig sehen, ich habe Haare auf der Nase, aber hey Leute, meldet euch.
1: Meldet euch
3: bitte.
1: Ansonsten
3: nicht.
1: Funktioniert noch alles. Hat wallendes Brusthaar.
3: Finden wir gut. Ich finde ja eher so schwierig, ich weiß nicht. Du bist jetzt ja wahrscheinlich selten in gemischten Duschen unterwegs, ja?
1: Aber, warte kurz. Ja, richtig.
3: Ja. Ich auch schon länger nicht mehr, aber wenn du dann mal so im Fitnessstudio stehst, vielleicht, und mal duschen musst, weil du danach irgendwo hin musst. Heterosexuelle Männer sind die schlimmsten.
1: Und das ist ja stoppelig auch, muss man dann jetzt
3: ja
1: mal sagen.
3: Schön.
1: Das ist ja nur für ein paar Stunden gut.
3: Ja.
1: Und dann ist es ja nur noch schlimm.
3: Weil wenn du einmal dann über die Couch gerutscht bist, ne? Beim Fernsehen gucken.
1: Ja, das zieht ja Fäden.
3: Ja, das ist nicht gut.
1: Nee.
3: So.
1: Geht jeden Tag ins Fitnessstudio.
3: Nee, brauchen wir auch nicht.
1: Boah, wir sind uns so einig, vielleicht suchen wir den gleichen Mann.
3: Vielleicht suchst du ihm einen. Das wäre doch ganz gut. So, was haben wir denn hier?
1: Trägt Slips.
3: Ja.
1: Wäre mir jetzt alles egal.
3: Was sind denn Slips?
1: Die hat ja so schnell.
3: Also sind das Briefs? Ich trage jetzt keine Boxershorts.
1: Nee, das muss halt eng sein. Also wenn ich ein Mann wäre, ich würde auf keinen Fall so eine weite Boxershorts tragen.
3: Weil wir mögen ja unsere Männer so, wie wir sie mögen.
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0: Jetzt gar nicht, dass du so ein fleißiger Koch bist.
1: Macht mir Spaß.
0: Und dann bereitet man auch da so einen Löffel vor?
1: Ich habe mich nicht so wirklich mit dieser Sendung auseinandergesetzt vorher, muss ich gestehen. Normalerweise mache ich das, aber da habe ich es irgendwie nicht gemacht, weil ich dachte, das ist diese Kochsendung und dann auf diesem Löffel und so. Und ich war auch, ich war Nachrücker. Also irgendjemand ist krank geworden, da haben sie mich gefragt. Und ich hatte noch anderthalb Wochen Zeit und von diesen anderthalb Wochen war ich, glaube ich, noch eine Woche in London oder so. Also ich hatte einfach gar keine Zeit, mich vorzubereiten.
0: Aber wie hätte man sich denn darauf vorbereiten können?
1: Dass man einfach auf so einem kleinen Löffel schon mal was anrichtet. So, jetzt muss ich auch sagen, Barbara, ich habe jetzt 3 Kaffee getrunken und habe heute noch nicht wirklich was gegessen. Ich habe aber einen angeborenen Tremor. Ich zeige dir jetzt meine Hand. Ich werde jetzt ganz stark zittern. Achtung, siehst du das?
0: Oh ja, das hast du wirklich.
1: So, deswegen traue ich mich auch die ganze Zeit nichts zu essen, weil ich mich so unter Druck setze.
0: Oh Gott, bist du...
1: Und dann stell dir mal vor, und du hast noch 30 Sekunden Zeit und musst noch irgendwas auf diesem Löffel anrichten.
0: Du kriegst ja nicht die Kresse da oben drüber gelegt.
1: Viel Spaß beim Gucken. Es hat mir Spaß gemacht,
0: ja.
1: Aber es war hart.
0: Und man kriegt, ich kenne die Sendung nicht, du kriegst vorher Vorgaben, was du kochen musst,
1: genau.
0: Oder?
1: Also du hast dann
0: ist ja auch total schwer.
1: Und dann hast du eine Viertelstunde Zeit, dich mit deinem Coach zu beraten.
0: Mhm.
1: Das ist ja auch noch das Problem. Dann hast du im Zweifel noch so einen Coach hinter dir stehen. Also nicht immer ist der Coach dabei, aber dann hast du eben noch so einen Coach, der dich dann auch noch anbrüllt und dir irgendwie sagt, wie du was zu tun hast und so. Und dann habe ich auch mal zurückgebrüllt. Und dann sitzt am Ende Tim Raue da und sagt dann, also das schmeckt, als wäre mir die Galle hochgekommen, hat er, glaube ich, über einen Löffel von mir gesagt.
0: Ja, ja.
1: Und dann stehst du da betröppelt und denkst
0: das
1: so...
0: Das kann vor allem gar nicht sein, weil man kann... Eigentlich, wenn einem jetzt nicht das Salzfass ins Essen fällt oder man mit irgendwas, es kann eigentlich ja nicht schlecht schmecken. Weißt du, was ich meine? Das ist, finde ich, gemein.
1: Vielleicht ist es dann auch Show. Aber das ging mir schon ganz schön. Ich bin ja ein sensibles Kerlchen. Das war schon. Aber es hat Spaß gemacht. Und weißt du, was toll war? Wir waren so ein geiles Team. Also die anderen waren, also die ganzen Leute, du wirst ja dann mit so Leuten zusammengehört. Ich liebe das ja.
0: Ja.
1: Also ich liebe das ja wirklich.
0: Und man mag ja eigentlich am Ende auch alle. Oder fast alle.
1: Ich bin ja total unvoreingenommen. Ben war dabei, der Sänger. Der kann wahnsinnig gut kochen.
0: Der war so ein bisschen der Schützling von Sascha mal früher, oder? Oder wenn
1: ihr,
0: über wen kam der denn?
1: Das weiß ich nicht.
0: Ben, der ist süß.
1: Der ist ganz toll. Jeanette Biedermann hat unglaublich gut gekocht.
0: Ja.
1: Das war unglaublich gut.
0: Mhm.
1: Jenny Elvers war dabei. Mhm. Auch die hatte irgendwie ein gutes Gespür, wie man so Löffel zusammenstellt.
0: Mhm.
1: Ja.
0: Okay. Ja, cool.
1: Noch ein paar andere, aber du.
0: Nee, aber es fallen einem ja so ein paar Namen ein, die man gleich irgendwie vor Augen hat. Aber ist es schon, also du hast eine Küche, weil ich habe ja oft Leute hier in der Sendung, die sagen dann, meine Küche ist nur eine Ablagefläche. Ich habe noch nie gekocht.
1: Das kann ich nicht verstehen. Also ich bin auch ein krasser Besteller, muss ich sagen.
0: Mhm.
1: Ich bin auch ein Overorderer. Also ich, da ist es schön, in der Partnerschaft zu sein, weil dann kann man ja gleich 5 Gerichte bestellen und von einem so ein bisschen naschen. Jetzt als Single bestelle ich mir 3 Gerichte, esse die dann aber auch halt.
0: Ja, dann ist ja gut. Ich bin ja jetzt so ein Sparsamkeits-Charlie geworden. Der Kühlschrank wird, das wird jetzt noch das und dann koche ich aus den Resten noch das.
1: Du,
0: und jetzt essen wir noch
1: schon.
0: Das und so. Also das finde ich auch, das macht richtig Spaß. Es macht mir auch Spaß, irgendwo hinzufahren und dann den Kühlschrank nicht so wirklich voll zu machen, sondern nur so ein bisschen und dann wirklich gucken, dass man bis auf die letzte Minute mit den Sachen dann klarkommt und dann nicht was wegwerfen oder jemandem geben oder am Ende, manchmal nehme ich das dann auch alles wieder mit zurück. Da muss ich so über mich lachen.
1: Das mache ich auch.
0: Ich bin den Käse durch ganz Europa.
1: Ich nehme auch Sachen aus Südafrika mit. Wenn ich mir da dann irgendwas gekauft habe, das war wirklich Norman, guckt
0: so
1: mich immer...
0: So eine Ananas, die man dann 3 Wochen mit sich rumträgt und dann schmeißt man sie in Brandenburg, schmeißt man sie in Wandlitz in die Mülltonne.
1: Was Frisches war es nicht, aber es war dann so irgendeine so Pastasoße, die ich dann irgendwie nicht verkocht habe. Und dann Norman so, die willst du jetzt wirklich mit nach Berlin? Nehme ich so, ja, aber guck mal, das ist so eine Sorte, die gibt's ja bei uns nicht.
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0: Das Niedersachsenwetter, das beschert euch zwischen Eichsfeld und Wendland nochmal so einen richtig schönen Tag mit Sonne den ganzen Nachmittag durch. Zwischen Emsland und Küste, da werden aber noch viele Wolken durchziehen, samt Regen- und Gewitterschauern, die dann von den Niederlanden hereinkommen. Aktuell sind es 21 Grad in Westerstede am Mansinger Burgplatz, 22 in Sulingen am Froschbrunnen und 22 auch in Hasefeld am Auetal. 27 werden es vor allem im Osten des Landes. Der FFN 3 Tage Trend, morgen, übermorgen und Mittwoch, da bleibt es doch eher unbeständig. Regen, auch Gewitter sind dabei und Mittwoch nur noch 14 Grad in der Spitze.
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0: Vorsicht, da liegen Fahrzeugteile auf der A1 Osnabrück in Richtung Bremen zwischen Lohne-Dinklage und Vechta. Dann die A1 Osnabrück in Richtung Hamburg zwischen Bremen-Brinkum und Hemelingen 4 Kilometer stockend. Da braucht ihr aktuell 15 Minuten länger. Vorsicht, es gab einen Unfall auf der A2 Dortmund Richtung Braunschweig, hier zwischen Hannover-Langenhagen und Hannover-Bodfeld. A7 Flensburg in Richtung Hannover vom Hamburger Elbtunnel 10 Kilometer stocken, da braucht ihr 35 Minuten länger. A7 Hamburg Richtung Hannover zwischen Westneuz und Schramstedt 4 Kilometer stockend, da ist einer liegen geblieben, bedeutet 20 Minuten plus. A27 Cuxhaven Richtung Bremen zwischen Bremerhaven, Überseehäfen und Bremerhaven-Gestemünde 4 Kilometer stockend, 15 Minuten mehr. Und Vorsicht, offenbar immer noch Metallteile auf der A27 Bremerhaven Richtung Walsrode zwischen Bremen-Überseestadt und Bremen-Hornlehe.
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0: Habt ihr offenbar noch keine entdeckt? Wenn ihr aber einen Stau oder einen Blitzer gesehen habt, gerne durchrufen, das Ganze kostenlos unter der 0800 529 und 4x5. Euch eine gute Fahrt durch Niedersachsen.
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3: Euch ein wunderschönes Wochenende und ich weiß nicht, ob ihr es schon wisst, wer heute bei uns zu Gast ist. Es ist der wunderbare Jochen Schropp, den finden ja wirklich alle toll und er ist natürlich unsere direkte Verbindung nach Hollywood, weil er erzählt uns gleich, dass er Katy Perry kennt und zwar persönlich. Die hat er offensichtlich ein paar Mal persönlich getroffen und was er über sie zu berichten hat, das interessiert uns natürlich extrem. Ja, er wird uns alles verraten gleich.
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0: Wann ist denn immer deine Zeit, wann du in Südafrika bist?
2: Dezember, Januar. Also im Dezember wird es dann so langsam ruhig. So. Und dann finde ich eigentlich, Dezember ist auch die schönste Zeit dann, weil nach Weihnachten wird es dann halt immer relativ voll. Und im Januar habe ich dann auch noch nicht so viel zu tun. Beziehungsweise wenn dann mal so ein kleiner Job reinkommt, dann denke ich mir, nee, das ist jetzt meine Zeit. Also ich muss jetzt nicht, um irgendeine Burgerfiliale zu eröffnen, muss ich jetzt auch nicht zurückfliegen.
0: Nein. Dann bist du 10 Monate nicht da und das Ding steht 10 Monate leer?
2: Nee, ich vermiete das ja.
0: Ah, okay.
2: Ich vermiete das. Okay. Das habe ich auch schon mal erzählt, als ich bei dir war. Und ja, ich sag dir, die Zahlen sind nach oben gegangen. Also ich mache damit nicht wirklich Geld, weil das Haus ist von 1870. Da muss schon immer.
0: Das heißt, es ist ein richtig schönes Haus.
2: Ja, so ein ganz altes, wirklich schönes viktorianisches Haus. Oh. Aber das ist natürlich, also ich finde die Energie da so wahnsinnig toll. Das ist echt schön.
0: War das schwierig, ein Haus in Südafrika zu kaufen?
2: Ich habe da 2015 drin gewohnt, nachdem ich, glaube ich, 4 Saisons probiert habe, da zu mieten. Das war immer ausgebucht. Dann habe ich da gewohnt und das gehörte einer deutschen Familie. Und dann habe ich gesagt, wenn ihr das irgendwann verkaufen wollt, ruft ihr mich bitte an. 2 Jahre später haben sie mich angerufen.
0: Das gibt's ja nicht.
2: Und dann lief das über Notar und ne, bla bla bla. Also ich musste da jetzt mich wenig reinlesen. Das Haus kam zu mir, aber ich finde, so sollte es ja eigentlich generell im Leben sein. Du bist bestimmt auch so impulsiv, oder?
0: Also, total. Ja, ich auch. Ich habe einmal in Südafrika gedreht und da habe ich mich in einen Kameramann verliebt. Da dachte ich wirklich, ich werde verrückt. Wenn der, sag ich mal, als wir uns dann morgens, leider nach nur 24 Stunden, die wir uns kannten, wenn der zu mir gesagt hätte, willst du nicht hier bleiben? Ich wäre da geblieben. Mich kannst du ganz schnell entflammen für irgendwas.
2: Ja.
0: Ich kann irgendwo hinfahren und sagen, das finde ich aber toll. Und dann fühle ich mich sofort in dieses Leben rein und entscheide das total schnell. Also ich bin jetzt keiner, der sich 35 Sachen irgendwie überlegt.
2: Ja, also 2 Sachen. Erstmal dieses Haus, ne? Die riefen mich an, ich war auf dem Job in Frankfurt. Ich habe dann aus Frankfurt noch meinen Bankberater angerufen, weil ich natürlich jetzt nicht irgendwie das nötige Kleingeld direkt da liegen hatte. Hab dann einen Tag später, auch meine Wohnung in Berlin, auch, ich habe mir die Wohnung angeguckt. Eine Stunde später saß ich bei meinem Bankberater und habe die Finanzierung durchgesprochen.
0: Ja.
2: Und dann war ich ja jetzt auch in Kapstadt, habe jemanden kennengelernt, den ich ganz, ganz toll fand. Also war eine Katastrophe im Endeffekt, aber ich fand ihn ganz, ganz toll. Der hatte mir erzählt, dass er irgendwie von so einer Kette mit so einem Anhänger träumt, bla bla bla. 3 Tage später saß ich bei einer Juwelierin und habe diese Kette irgendwie machen lassen, die ich ihm aber dann auch nicht geschenkt habe. Das hat er nicht verdient gehabt. Ich habe mir schon überlegt, wie kann ich mehr Zeit in Südafrika verbringen? Mhm. Der hat doch auch mal in Berlin gelebt, der kann doch zu mir ziehen.
0: Ja.
2: Ich bin dann
0: all in. Ich finde, all in ist eine ganz tolle Eigenschaft.
2: Man fliegt aber halt dann auch gerne mal all in auf die Fresse.
0: Ja, dann machst du halt wieder all out, ehrlich gesagt. Ja. Weißt du, weil das nämlich auch geht.
2: Wir sind Problemlöser.
0: Ich liebe Probleme zu lösen.
2: Du gibst ja auch viel von dir. Das muss man ja auch sagen. Wir sind ja beides Menschen, die viel auch rausgeben. Dann kann man sich auch selber belohnen.
0: Ja. Nee, also ich habe jetzt schon manchmal so das Gefühl, wenn ich dann so, ich lerne zum Beispiel auch manchmal dann zu Hause zu sagen, kann mir mal jemand eine Decke bringen oder kannst du mir mal kurz die, keine Ahnung, irgendwie einen Tee machen oder so. Das kann ich schwer. Also ich kann auch schwer jemandem dabei zugucken, wie er das Abendessen macht, weil ich bin immer jemand, der denkt, ich muss das machen und ich schaffe das doch noch und so. Und
2: das ist aber auch,
0: ist auch so eine Frauensache, glaube ich.
2: Nee, ich habe das auch.
0: Okay.
2: Aber das Problem ist halt auch, dass man halt das Gegenüber dann total entmündigt und irgendwann wachst du dann morgens auf und denkst, jetzt hat er doch schon wieder irgendwie wie das und das nicht gemacht. Ja, weil ich es ja immer gemacht habe.
0: Mhm. Also, ja, was du kannst, machst du auch.
2: Bei uns war das immer so Urlaub planen oder sowas. Ja, Norman wollte immer sonst wohin fliegen und so. Und dann habe ich gesagt, aber dann plan's doch mal.
0: Mhm.
2: Und er wollte dann aber auch immer, dass wir das zusammen machen. Aber im Endeffekt habe ich es dann oft gemacht und war dann frustriert, dass ich wieder machen musste.
0: Aber ich
2: ziehe sowas natürlich dann auch an mich ran.
0: Mhm.
2: Nee, das Hotel geht nicht. Da müssen wir schon in das.
0: Mhm.
2: Oder so. Naja, gut, wie auch immer.
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2: Also bei mir ist es weniger ein Bestimmen wollen. Also das kann, ich bin überhaupt kein Kontrolletti oder so. Ich kann super gut abgeben. Aber bei mir ist es mehr so dieses, dass ich mich selbst dann als zu faul finde, wenn ich jetzt kurz auf dem Sofa. Und ich bin wirklich nicht faul. Aber ich denke dann, es schleicht sich bei mir ganz schnell so ein Gefühl ein. Geh doch mal jetzt dazu und hilf mal mit. Kannst doch jetzt hier nicht so rumliegen.
3: Naja, das auf jeden Fall.
2: Ich bin wirklich kein Rumlieger.
3: Das war nämlich auch mit diesem Typen in Südafrika. Ja? Also Gavin, mein bester Freund und ich, wir wohnten also zusammen und er war, wir nennen ihn Horst. Horst war dann eben auch da. Horst war auch TikTok-süchtig, ich sag dir. Und dann liegt Horst auf dem Sofa die ganze Zeit am Handy.
2: Und hat gar kein Problem damit, dass ihr um ihn rumräumt.
3: Und Gavin und ich kochen da und irgendwann habe ich gesagt, kannst du mal vielleicht den Salat machen? Ja. Dann hat er irgendwie 3 Tomaten aufgeschnitten, hat sich wieder aufs Sofa gelegt. Ich so, nee Horst, hopp hopp.
2: Nee, das geht nicht. Der hat die Kette nicht verdient.
3: Nee, der hat die Kette nicht verdient. Der hat auch mich nicht verdient.
2: Es gibt so Leute, die können das. Ich kenne auch so Leute, die liegen einfach und gucken dir dabei zu, wie du schwere Sachen auch an ihnen vorbeiträgst.
3: Ich habe ihn immer gefragt, ob er Einzelkind ist. War er nicht? Naja.
2: Nee, hast du gut entschieden. Nee, den Horst wollen wir nicht. So, ich hab noch ein paar Fragen von Hörerinnen und Hörern.
3: Ui.
2: Welchen Song hörst du gerne beim Autofahren?
3: Lustig, ich habe vorhin noch überlegt, ob du mich wohl nach einem Song fragen würdest. Ich nenne jetzt ein Lied, ich nenne jetzt erstmal ein Lied, was jeder kennt. Ich liebe sie nicht als Mensch, aber ich liebe Katy Perry musikalisch.
2: Ja.
3: Ich weiß nicht, das ist für mich, Teenage Dream ist für mich ein Lied, das könnte ich irgendwie immer hören.
2: Und warum liebst du sie nicht als Mensch?
3: Ach, ich habe mal ihren Stylisten gedatet, eine Zeit lang, so ein halbes Jahr. Und ich habe sie vielleicht das ein oder andere Mal erlebt.
2: Okay.
3: Und sie war nicht so sympathisch. Wobei sie einmal sagte, da war sie noch mit Russell Brand zusammen, sagte sie, you smell so good, what is it? Und dann war ich natürlich wieder schockverliebt in sie, weil sie Russell Brand das Parfum kaufen wollte.
2: Ja, das finde ich natürlich auch toll. Aber da bist du auch, da lässt du dich jetzt ein bisschen einfangen von der Prominenz.
3: Ja, total, das stimmt.
2: Aber ich finde, die wirkt auch nicht so sympathisch, muss ich sagen. Aber jetzt ist die mit dem geilen Justin Trudeau zusammen. Finde ich ganz gut, glaube ich.
3: Den würde ich auch nicht von der Yacht stoßen.
2: Der bringt einiges mit,
3: aber
2: oder?
3: Der hat bestimmt,
2: der kommt aus einer guten Familie.
3: Ja, aber der trägt Mokassins. Und da sind wir dann schon wieder raus.
2: Nee, also ich fürchte, zum
3: oder
2: Thema
3: Porsche
2: Mokassins kann ich mich nicht so weit aus dem Fenster lehnen, würde ich jetzt
3: trägst
2: mal sagen.
3: Du gerade welche?
2: Nee, aber ich kenne, glaube ich, Leute, die welche tragen, um ehrlich zu sein. Ich glaube, ich kenne nur Leute, die Mokassins tragen. Aber ich gucke jetzt gerade, aber mir wurde Zeit gesagt, Love Story.
3: Oh.
2: Wir reden über John F. Kennedy Jr. und Carolyn Bessette.
3: Genau, es ist eine Disney, eine Hulu-Serie.
2: Habe ich
3: es
2: natürlich
3: nicht bei Netflix.
2: Irgendwie nicht. Jetzt kriege ich aber die ganze Zeit bei Instagram die Fotos von dem zugespielt und ganz ehrlich,
3: ist der nicht hot?
2: Ich würde nochmal mich 30 Jahre zurück versetzen lassen, dann würde ich nach New York ziehen, nach Tribeca, und da würde ich vor dieser grauen Eisentür, würde ich mich einfach hinlegen und warten, dass
3: er rauskommt. Und alles, was du machen musst, weil so ist es in der Serie abgebildet, ist ab und zu lassiv auf deine Lippe beißen.
2: Das
3: und dein wallendes blondes Haar, oh, sexy, und dein wallendes blondes Haar einfach immer nach links und rechts schmeißen und dann hättest du ihn bekommen.
2: Der war so, also wie der mit diesem umgekehrten Baseball-Cap und dann immer diesen kurzen Hosen und diese sportlichen Beine, und der hat eben so eine Brustbehaarung wie du.
3: Mhm.
2: Da also, muss ich jetzt mal wirklich sagen, also du bist jetzt da nicht so weit weg. Der würde uns gefallen,
3: der
2: oder?
3: Der würde uns sehr gefallen.
2: Okay.
3: Wenn ihr so ausseht, dann dürft ihr euch melden. Bei uns
2: aber
3: beiden.
2: Aber erstmal bei mir.
3: Ja.
2: Ich sortiere vor.
3: Genau.
2: And what is left I give to
3: that's
2: you.
3: That's okay, that's okay.
2: Ja gut, da haben wir doch alles geklärt.
3: Ja, perfekt. Ich danke dir. Können wir jetzt essen?
2: Jetzt können wir in Ruhe essen.
3: Herrlich.
2: Jochen Schropp war heute hier bei den Waffeln einer Frau und ist überhaupt nicht zum Essen gekommen, aber das holen wir jetzt nach. Vielen Dank, Jochen, dass du da warst.
3: Ich danke dir.
2: Tschüss. Tschüss. Also ich nehme jetzt erstmal alle Bewertungen an mich, ja, und werde sie dann nach bestem Wissen und Gewissen sortieren. Jochen Schropp darf jetzt in Ruhe seine Waffeln essen, finde ich, das hat er sich verdient. Und wenn was dabei ist, dann leite ich die Bewerbung natürlich jederzeit an ihn weiter. Und aufs nächste Wochenende, da könnt ihr euch jetzt schon freuen. Ich habe nämlich Thorsten Schorn bei mir im Studio. Der ist ja der Kommentator des ESCs in Deutschland und die Stimme von Shopping Queen und überhaupt ein ganz wunderbarer Kollege. Ich freue mich, mal ein bisschen mehr von ihm zu erfahren, und ihr hoffentlich auch. Schaltet ein. Ich freue mich auf euch.

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1: 12 Uhr, ich bin Silas Quiring. Guten Tag. Im US-Kongress stoßen die Pläne von Präsident Trump, tausende Soldaten aus Deutschland abzuziehen, auf Kritik. Das würde ein falsches Signal an Kreml-Chef Putin senden, betonten zwei führende Republikaner. Trump hatte gestern angekündigt, dass weit mehr als 5000 Soldaten Deutschland verlassen sollen. Konkrete Details nannte er nicht. Außerdem hat der US-Präsident eine Vereinbarung zur Stationierung von Langstreckenraketen bei Mainz gestrichen. Die neuen US-Zölle auf EU-Autos könnten Deutschland hart treffen. Davor warnt IFO-Präsident Clemens Fuß in der Bild am Sonntag. Mehr von André Glatzel.
2: Sollte die EU schnell mit Gegenzöllen auf amerikanische Produkte reagieren, droht ein Handelskrieg. Die Folge: Deutschland könnte noch dieses Jahr in eine Rezession rutschen, so Fuß. Auch der Chefberater von Finanzminister Klingbeil, der Ökonom Jens Südekum, rät erstmal dazu abzuwarten, ob die Zölle auch wirklich kommen und dann mit angemessenen Gegenmaßnahmen zu reagieren. Trump hatte angekündigt, dass die Strafzölle auf Autos aus der EU kommende Woche von 15% auf 25% steigen sollen.
1: In der Landwirtschaft in Deutschland sollen mehr Biokraftstoffe zum Einsatz kommen. Dafür macht sich Bundesagrarminister Rainer stark. Er findet, um die Kraftstoffe billiger zu machen, sollten sie komplett von der Steuer befreit werden. Dabei geht es nicht nur um klassischen Biodiesel, sondern auch um Methan aus Biogasanlagen, sagte Rainer den Funke-Zeitungen. Er wirbt dafür, Biokraftstoffe im eigenen Land zu produzieren. Für den FC St. Pauli geht die Mission Klassenerhalt in der Fußball-Bundesliga weiter. Die Mannschaft muss heute zu Hause gegen Mainz 05 ran. Anstoß ist 15.30 Uhr. Am Abend treffen dann auch noch Gladbach und der BVB aufeinander. Außerdem spielt der VfL Wolfsburg gegen den SC Freiburg.
3: Im Osten noch einiges an Sonne, im Westen und Nordwesten doch gerne mal mehr Wolken, später auch Regen und Gewitterschauer. So ist das Niedersachsenwetter heute und schickt euch durch den Sonntag mit noch ordentlichen Temperaturen. 19 Grad aktuell in Sande am Wasserschloss Gödens, 24 in Braunschweig an der Kieskuhle und 25 in Klenze am Findlingspark. Bis zu 27 sind nochmal drin. Und der FFN-3-Tage-Trend: Hier Sonne, da Wolken, dort Regen. So beginnt die neue Woche. Jeden Tag wird es aber nun ein Ticken kühler, übermorgen nur noch 16 und Mittwoch nur noch 14 Grad in der Spitze.
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3: A1 Osnabrück Richtung Hamburg. Zwischen Bremen-Brinkum und Hemelingen 4 Kilometer stockend. Da braucht ihr 20 Minuten länger. In der Gegenrichtung sind es zwischen Uphusen-Mahndorf und Hemelingen 3 Kilometer stockend und 15 Minuten mehr. Vorsicht, ein Unfall auf der A2 Dortmund Richtung Braunschweig. Hier zwischen Hannover-Langenhagen und Hannover-Bodfeld. A7 Flensburg Richtung Hannover. Vorm Hamburger Elbtunnel 10 Kilometer Stau. Da braucht ihr 40 Minuten länger. Weiter Richtung Hannover zwischen Soltau-Ost und Bad Villing-Bostel 6 Kilometer stockend und 25 Minuten plus. A27 Cuxhaven Richtung Bremen zwischen Bremerhaven-Überseehäfen und Bremerhaven-Geestemünde 4 Kilometer stockend, hier braucht ihr 15 Minuten länger. Dann liegen Metallteile auf der A28 Bremen Richtung Oldenburg, hier zwischen Hatten und dem Kreuz Oldenburg-Ost. Und dann noch die A29 Wilhelmshaven Richtung Oldenburg zwischen Zetel und Varel-Bockhorn 4 Kilometer stockend. Da braucht ihr 15 Minuten länger.
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3: Habt ihr auch noch keine entdeckt? Oder doch, wenn ihr einen Stau oder Blitzer gesehen habt? Gerne durchrufen. Das Ganze wie immer kostenlos unter der 0800 529 und 4x5. Euch eine gute Fahrt.
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3: Schönes Wochenende euch. Hoffentlich mit ordentlich Lust auf was für draußen. In Diepenau im Kreis Nienburg, da geht's heute durchs große Uchtermoor mit der Moor-Erlebnisbahn. Über 3000 Hektar reine Natur. In Wunstorf ist heute Foodtruck und Kinderfestival am Steinhuder Meer. Und in Bad Pyrmont könnt ihr euch Ideen für Haus, Garten und jeder Menge Kultur holen im Kulturpark. Viel Spaß euch im schönsten Bundesland der Welt.

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0: Der schönste Tag im Leben, der soll doch perfekt festgehalten werden. Geht euch bestimmt genauso, oder? Hier ist FFN am Sonntag und so ein Hochzeitsfoto hängt dann ja auch schließlich im Wohnzimmer und alle können es sehen. Doch wie soll das aussehen, so ein perfektes Foto? Axel aus Guten Morgen Niedersachsen, der hat da so eine richtig geniale, aber auch irgendwie verstörende Idee.
1: Eigentlich generell, wenn man sich das mal zu Ende durchdenkt, ist es gar nicht so blöd, sich einfach hässliche Menschen auszusuchen, damit man selber auf den Fotos besser aussieht.
0: Gute Idee. 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
3: Heute Nachmittag gibt's im Niedersachsenwetter oft mehr Wolken als Sonne. Am schönsten bleibt's doch so zwischen Duderstadt und Lüchow. Speziell aber zur See raus sollte ihr mit Schauern, teils auch mit Gewittern und stellenweise mit Starkregen rechnen. Bei 24 Grad in Goldenstedt an der Dampfmühle, 24 in Koppenbrügge am Rittergut Diedersen und 23 in Friedenbeck am Jugendcafé. Der FFN-3-Tage-Trend. Ja, durchwachsen geht's in die neue Woche und es wird auch wieder kühler.
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3: A1 Osnabrück Richtung Bremen. Zwischen Bremen-Brinkum und Hemelingen. 4 Kilometer stockend. Hier braucht ihr 25 Minuten länger. Die Gegenrichtung zwischen Opusen-Mahndorf und Bremen-Hemelingen, aktuell 3 Kilometer Stau, bedeutet 30 Minuten mehr für euch. A1 Bremen Richtung Osnabrück, zwischen Bramstedt und Osnabrück-Nord, 5 Kilometer stockend, 20 Minuten plus. Dann Vorsicht, Reifenteile auf der A1 Bremen Richtung Hamburg, passt ihr auf in Höhe Sittensen. Dann ist einer liegen geblieben auf der A2 Hannover Richtung Dortmund, der steht hier in Höhe Wunstorf-Kohlenfeld. A7 Flensburg Richtung Hannover, vom Hamburger Elbtunnel 10 Kilometer Stau, da braucht ihr 40 Minuten länger. Weiter Richtung Hannover, zwischen Bispingen und Bad Fallingbostel 7 Kilometer stocken, da ist einer liegen geblieben, bedeutet 30 Minuten mehr für euch. Dann sind Personen unterwegs auf der A7 Hannover-Kassel, hier bitte aufpassen, zwischen Seesen und Echte in beiden Richtungen. Metallteile liegen auf der A28 Bremen Richtung Oldenburg, hier zwischen Hatten und dem Kreuz Oldenburg-Ost. Und Vorsicht, Fahrzeugteile auf der B402 Meppen Richtung Emmen, und zwar hier zwischen der Ortsumgehung Meppen und Fersen.
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3: Habt ihr aktuell keine gesehen? Wenn ihr aber einen Stau oder Blitzer gesehen habt, gern durchrufen, kostenlos unter der 0800 529 und 4x5. Danke euch, eine gute Fahrt durch Niedersachsen und einen schönen Sonntag mit FFN. Ich bin Björn Rehwinkel und das hier ist der

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Zane und Sia bei FFN. Das ist der Sonntagnachmittag hier bei uns in Niedersachsen. Und Baby Rexha macht den Dancefloor für euch jetzt zu einem Ort von Freiheit und Aufbruch. Es geht genau um das Gefühl, wieder lebendig zu sein. Lasst euch anstecken für mehr Musik und mehr Abwechslung. Hier ist Baby Rexha mit New Religion, der ist

0: 18 Uhr, ich bin Silas Quiring, guten Tag. Biokraftstoffe sollen in Deutschland billiger werden. Dafür macht sich Landwirtschaftsminister Rainer stark. Er fordert, die Kraftstoffe vollständig von der Steuer zu befreien. Mehr von Tom Husse.
1: Auch in Zukunft werden Landmaschinen auf Verbrennungsmotoren angewiesen sein, sagte Rainer den Funke-Zeitungen. Deshalb sei es umso wichtiger, noch stärker auf Biokraftstoffe zu setzen. Dabei gehe es nicht nur um klassischen Biodiesel, sondern auch um Methan aus Biogasanlagen, so der Minister weiter. Rainer wirbt auch dafür, Biokraftstoffe im eigenen Land zu produzieren. Versorgungssicherheit entstehe vor der eigenen Haustür.
0: US-Präsident Trump will weit mehr als 5000 Soldaten aus Deutschland abziehen. Und das stößt nicht nur hierzulande, sondern auch in seinen eigenen Reihen auf Kritik. Zwei führende Republikaner im US-Kongress sagen, diese Entscheidung könne ein falsches Signal an Russland senden. Leere Läden, immer weniger Menschen. So ein Szenario droht in vielen Innenstädten in Deutschland oder ist schon längst Realität. Städtetag und Handelsverband fordern ein Gegensteuern, etwa mehr Unterstützung für neue Läden. Stadtforscherin Ricarda Petzold rät, sich nicht nur auf neue Geschäfte zu konzentrieren, um eine Innenstadt attraktiver zu machen.
2: Wie sind die Stadträume ausgestaltet, damit sie nicht nur den Verkehr aufnehmen, ich denke an die großen Straßen, sondern dass es eben viele Orte gibt, die man, selbst wenn es Transferräume sind, dass ich eben von A nach B muss, dass die trotzdem so gestaltet sind, dass sie eine Aufenthaltsqualität haben. Das ist das Wichtige.
0: In Salzhemmendorf im Landkreis Hameln-Pyrmont ist ein Segelflugzeug abgestürzt. Der 72-jährige Pilot ist bei dem Absturz ums Leben gekommen. Das Wrack zerschellte in einem schwer zugänglichen Höhenzug. Wie es zu dem Absturz kommen konnte, ist noch unklar.
3: Sonne, viele Wolken und gerade im Westen auch Regen und Gewitter. So schickt euch das Niedersachsenwetter durch. Den Nachmittag am schönsten ist es auch so zwischen Lüchow und Duderstadt, also quasi der Osten so. Ne? Bei 26 Grad in Dannenberg an der St. Johanneskirche, da haben wir's. 23 sind es in Herzberg am Welfenschloss und 19 in Holtgast an der Mühle. Schauen wir gemeinsam auf den FFN-3-Tage-Trend. Mit Sonne und Wolken im Mix geht's weiter. Auch Regen macht sich bemerkbar, hier und da mal mit Blitz und Donner und es wird auch wieder kühler im Land.
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3: A1 Osnabrück in Richtung Bremen. Zwischen Bremen-Brinkum und Asten. 4 Kilometer Stau, da gab es einen Unfall. Hier braucht ihr aktuell 30 Minuten länger. Es kam aber gerade rein. Die Unfallstelle ist inzwischen wieder geräumt. Also sollte sich hoffentlich bald auflösen. Dann Vorsicht, Reifenteile auf der A1 Bremen Richtung Hamburg. Die liegen hier in Höhe Sittensen. A1 Bremen Richtung Osnabrück. Zwischen Uppusen-Mahndorf und Bremen-Hemmelingen 3 Kilometer Stau, da braucht ihr 30 Minuten länger. Weiter Richtung Osnabrück, Vorsicht, Plastikteile zwischen Neunkirchenförden und Bramsche. Und dann nochmal zwischen Bramsche und Osnabrück-Nord 6 Kilometer stockend, da braucht ihr 20 Minuten länger. Rüber auf die A7, Flensburg Richtung Hannover. Hier vorm Hamburger Elbtunnel steht ihr 10 Kilometer, 40 Minuten plus für euch. Weiter Richtung Hannover zwischen Bispingen und Westenholz insgesamt 30 Kilometer stockend, plant da 45 Minuten mehr ein. Vorsicht, Personen sind unterwegs. Auf der A7 Hannover-Kassel, hier zwischen Echte und Seesen, passt da bitte auf in beiden Richtungen. Und dann noch die A7 Kassel Richtung Hannover zwischen Seesen und Buckenem. 5 Kilometer stockend, 15 Minuten plus. Und Vorsicht, Metallteile auf der A27 Bremerhaven Richtung Bremen, hier zwischen Hagen und Utlede.
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3: Habt ihr heute offenbar noch keine entdeckt? Zumindest habt ihr noch nicht Bescheid gesagt. Wenn ihr einen Stau oder Blitzer gesehen habt, gern durchrufen, kostenlos unter 0800 529 und 4x5. Danke euch und eine gute Fahrt.
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3: Und egal ob unterwegs, zu Hause oder bei der Arbeit, wir sind gerne an eurer Seite. Dreht's Radio laut zu einer richtig schönen Ballade. Hier ist Holly Humberstone für euch.

0: Tina Turner bei FFN. Euch einen schönen Sonntag. Ja, und es ist ja eigentlich der schönste Tag im Leben, oder? Es kann aber wirklich auch viel schief gehen.
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0: Wir suchen sie wieder. Niedersachsens verrückteste, schrägste und auch witzigste Stories. Diese Woche wollten wir auch mal wissen, welche Geschichten sind rund um eure Hochzeit passiert. Und da hat Niedersachsen einiges erlebt. Selbst beim Antrag gibt es schon die ersten Probleme, zum Beispiel bei Thomas.
2: Ich war etwas aufgeregt, trank ein Bier, trank noch ein Bier und das ging dann auch so weiter leider. Und dann war ich so betrunken, dass ich nicht mehr in der Lage war, einen Antrag eigentlich zu machen. Ganz spät abends am Abend saßen wir dann mit Freunden am Tisch, wo sich zwei Freunde über ihre eigene Scheidung unterhalten. Ich guckte meine Frau an und sagte, Scheidung? Wollen wir nicht erstmal heiraten? Und da sagte sie, das wäre eigentlich eine gute Idee. Dann habe ich den Ring aus der Tasche gezogen und dann waren wir verheiratet.
0: Ja, es hat immer noch geklappt. Danke dir, Thomas. Und euch einen hoffentlich gelungenen Antrag. Und einen schönen Sonntag natürlich, jetzt mit der neuen von Teddy Swims. Hier ist Mr. Know-It-All für mehr Musik und mehr Abwechslung. Der ist noch

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3: Noch einiges an Sonne verwöhnt euch heute hier im Niedersachsenwetter. Zumindest mal im Wendland, im Braunschweiger Land bis runter ins Eichsfeld, also gerade der Osten. Von Westen her kommen nämlich jetzt Regenwolken an. Die haben auch Gewitter dabei, teils ganz ordentlich. 27 Grad sind es in Wolfsburg am Kliversberg. Da ist wirklich nochmal Frühsommer angesagt. 25 in Erichshagen an der Corvinuskirche und 16 auf Jüst am Leuchtturm. Der FFN-3-Tage-Trend, Sonne, Wolken und Regen. So geht es erstmal weiter und kühler wird es auch schon wieder.
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3: A1 Osnabrück in Richtung Bremen. Zwischen Bremen-Brinkum und Asten. 4 Kilometer Stau, da braucht ihr aktuell 30 Minuten länger. Dann Vorsicht, ein Liegenbleiber auf der A1 Bremen Richtung Hamburg. Der steht hier in Höhe Sittensen. A1 Bremen Richtung Osnabrück. Zwischen Opusen-Mahndorf und Hemeling. 3 Kilometer Stau bedeutet 30 Minuten plus. Weiter Richtung Osnabrück. Zwischen Bramsche und Osnabrück-Nord. 6 Kilometer stockend, 20 Minuten mehr. A7, Flensburg Richtung Hannover, vom Hamburger Elbtunnel 10 Kilometer Stau, bedeutet 40 Minuten plus für euch. Weiter Richtung Hannover, zwischen Bispingen und Westenholz. Auf der ganzen Strecke insgesamt 30 Kilometer stockend, 45 Minuten braucht ihr da länger. Und dann noch die A7, Kassel Richtung Hannover, zwischen Seesen und Bokenim. Hier 5 Kilometer stockend und 15 Minuten plus.
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3: In Bremen auf der Neuenlander Straße in Höhe der Tankstelle, wenn ihr stadtauswärts unterwegs seid, da hat Luis einen entdeckt. Danke dir fürs Bescheid sagen und wenn ihr noch einen Stau oder Blitzer gesehen habt, macht's ihm gern nach. Das Ganze kostenlos unter der 0800 529 und 4x5. Eine gute Fahrt euch durch Niedersachsen und einen schönen Sonntag. Genießt ihn mit hoffentlich noch ein bisschen Sonne und FFN. Ich bin Björn Riewinkel, ich grüße euch.
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0: Klingt doch nach Sommer, oder? Frühjahr zumindest. Carrie Hilson bei FFN für mehr Musik und mehr Abwechslung. Ja, Frühlingsgefühle, hä? Wie sieht's denn damit gerade aus bei euch? Ich frage mal so ganz direkt, weil ja, mit der Geburtenrate sieht's ja derzeit auch nicht so toll aus. Also ich will euch da jetzt nichts einreden, ne? Also ganz ehrlich, ich kann nur sagen, mit einem 20 Monate alten Stöpsel, das ist das Schönste, Aufregendste und gleichzeitig Stressigste zu seinem Zeit ist, ne? Ja, Thema Geburtenrate. Günther, hast du auch noch deinen Senf mitzureden, ne?
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2: Moin. So, das erste richtige Frühlingswochenende steuert auf seinen Höhepunkt zu. Am 30. April konnte man noch in den Mai tanzen, am 1. Mai noch den Raus ausschlafen, aber jetzt geht's ans Eingemachte. Butterbeuerfische! Jetzt muss fürs Vaterland der Riemen auf die Orgel geschmissen werden. Seit Jahren sinkt die Geburtenrate. Im letzten Jahr wurden fast 400.000 Kinder weniger geboren, als welche abgekratzt sind. Und wenn man jetzt noch mit einberechnet, dass auch immer weniger zeitnah aus der Rentenversorgung ausscheiden, wird das Verhältnis noch krasser. Was sagt euch das? Ja, nicht lang schnacken, eine Mama packen. Es muss wieder mehr Kind produziert werden. Wie das geht, wisst ihr womöglich noch. Und das Schönste daran ist, es wird noch nicht von Lasilein Klingebeil besteuert, wo er ja sonst alles mit neuen Abgaben zuballert, was Spaß macht. Rauchen, saufen, Pralinen fressen, nichts darf man mehr. Richtig, hätte ich beinahe vergessen. Tanken, Strom, sogenannte fossile Heizenergie, alles wird mit Gebühren zugekleistert, um das große Klingebeilloch zu füllen. Ja, was soll ich sagen? Da bleibt einem ja fast nichts anderes kostengünstiges mehr, als aneinander rumzuschrauben. Und wenn bei der Kinder rauskommen, sei es drum, es ist ja für einen guten Zweck. Mutter bleiben!

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4: 14 Uhr, ich bin Colin Mock. Guten Tag. Für den Abzug von Soldaten aus Deutschland bekommt US-Präsident Trump auch Kritik aus den eigenen Reihen. Führende Republikaner im US-Kongress warnen vor einem falschen Signal an Russland. Trump will jetzt weit mehr als 5000 Soldaten aus Deutschland abziehen. Zuvor hat der Kanzler Merz den Iran-Krieg kritisiert. Und das hat Trump ganz und gar nicht geschmeckt. Der Politikwissenschaftler Clemens Fischer sagte bei NTV:
5: Trump ist gewillt, dass er sich einerseits an Friedrich Merz abarbeitet und revanchiert für dessen Aussagen und zum Zweiten, dass er eigentlich das macht, was er im ganzen Wahlkampf versprochen hatte, der Fokus weg von Europa hin zum Pazifik.
4: Im Bund knirscht es spürbar zwischen Union und SPD. Im Handelsblatt teilt Unionsparlamentsgeschäftsführer Bilger gegen den Koalitionspartner aus. Blockade und Schuldzuweisungen würden der Handlungsfähigkeit der Politik schaden. Die Koalition müsse schnell wieder Reformen liefern. Im Fall der mutmaßlichen Erpressung des Babynahrungsherstellers Hip ist ein Verdächtiger gefasst worden. Laut Staatsanwaltschaft hat die Polizei einen 39-Jährigen festgenommen. Silas Quiring berichtet.
6: Der Mann sitzt demnach in Polizeigewahrsam und soll nach Eisenstadt im Burgenland gebracht werden. Dort wurde auch das erste Gläschen gefunden. Insgesamt wurde in mehreren Babynahrungsgläsern in Österreich, Tschechien und der Slowakei Rattengift nachgewiesen. Mitte April hatte Hip eine große Rückrufaktion gestartet. In Deutschland wurden zwar keine Gläschen entdeckt, trotzdem ermittelt auch hier die Staatsanwaltschaft.
4: In Rinteln im Kreis Schaumburg sind eine Frau und ihr Lebensgefährte getötet worden. Die Tochter fand beide gestern im Haus in Steinbergen. Am Tatort gibt es Spuren für Fremdeinwirkung, heißt es von der Polizei. Spezialkräfte haben später zwei 22- und 24-jährige Verdächtige festgenommen. Wie genau das Paar gestorben ist, ist noch unklar. Für den FC St. Pauli geht die Mission Klassenerhalt in der Fußball-Bundesliga weiter. Die Mannschaft muss heute zu Hause gegen Mainz 05 ran, Anstoß ist um 15.30 Uhr. Am Abend treffen dann auch noch Gladbach und der BVB aufeinander. Außerdem spielt der VfL Wolfsburg gegen den SC Freiburg.
7: Heute Nachmittag gibt es im Niedersachsenwetter oft mehr Wolken als Sonne. Am schönsten bleibt es noch zwischen Duderstadt und Lüchow, speziell zur See raus. Solltet ihr aber auch mit Schauern, teils mit Gewittern und auch Starkregen rechnen. Also was da alles reinzieht, das kann schon ordentlich sein. Aktuell sind es 26 Grad in Braunschweig am Schöppenstädter Turm, 25 in Emmertal am Schloss Himmelschenburg und 17 noch in Wanner am Ehrendenkmal. Der FFN-3-Tage-Trend geht durchwachsen weiter in die neue Woche rein und die wird auch wieder kühler.
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7: A1 Osnabrück in Richtung Bremen. Zwischen Bremen-Brinkum und Asten. 4 Kilometer Stau, da braucht ihr 25 Minuten länger. In der Gegenrichtung zwischen Uppusen-Mahndorf und Bremen-Himmelingen 3 Kilometer Stau, bedeutet 30 Minuten plus für euch. A1 Bremen Richtung Osnabrück. Zwischen Bramsche und Osnabrück-Nord 6 Kilometer stockend, da braucht ihr 20 Minuten länger. Rüber auf die A7 Flensburg Richtung Hannover. Hier vorm Hamburger Elbtunnel 10 Kilometer Stau, bedeutet 40 Minuten plus für euch. Dann die A7 Hamburg Richtung Hannover. Zwischen Bisping und Westenholz insgesamt 30 Kilometer stockend, bedeutet 45 Minuten mehr. Dann die A7 Kassel Richtung Hannover. Hier zwischen Siesen und Bokenem 5 Kilometer stockend, 15 Minuten plus. Und nochmal Vorsicht, Fahrzeugteile auf der A7 Hannover Richtung Hamburg. Hier zwischen Bad Fallingbostel und Dorfmark. Und es gab noch einen Unfall auf der A29 Oldenburg Richtung Wilhelmshaven. Hier in Höhe Oldenburg-Hafen.
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7: In Bremen auf der Neuenlander Straße bei der Tankstelle stadtauswärts, da hat ihn Luis entdeckt. Danke dafür. Wenn ihr noch einen Stau oder Blitzer gesehen habt, gerne durchrufen. Kostenlos unter der 0800 529 und 4x5. Habt eine gute Fahrt durch Niedersachsen.
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7: Auf dem Weg zu einer ordentlichen Runde Minigolf mit den Lieben oder vielleicht doch eher ein Abstecher in die Eisdiele. Wir sind gerne bei euch. Habt ein schönes restliches Wochenende.

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1: Mit George Ezra geht's durch Budapest. Hier ist FFN, das ist der Sonntagnachmittag bei uns in Niedersachsen. Und wo wir gerade in Budapest sind, auch eine Lehrerin aus Göttingen, die wird da quasi an vorbeigehen in den Sommerferien. Nicht Taucherbrille oder Sonnencreme hat sie nämlich im Urlaub dabei, sondern Schafsfelle und eine Zwille. Und das hat auch einen Grund. Nadine Adam, die will nämlich zusammen mit ihrem Sohn den Weltrekord aufstellen und das verkleidet als Römerin. Ja, sie will 750 Kilometer in nur 40 Tagen abwandern und das direkt am bekannten Limes entlang. Und der geht ja auch in der Nähe von Budapest vorbei. Rom spielt in ihrem Leben auch schon länger eine Rolle. So ist sie auch auf die Idee gekommen.
2: Ich habe da recht früh mit angefangen, einfach um meinen Lateinunterricht ein bisschen aufzumöbeln. Ich habe angefangen, römische Kleidung zu nähen, römisch zu kochen mit den Schülern. Ehe man es sich versieht, hockt man am Wochenende auf irgendwelchen Veranstaltungen im Römerzelt und das macht unglaublich Spaß.
1: Ja, bei ihrer Wanderung, da schläft Nadine übrigens unter freiem Himmel auf den mitgenommenen Schafsfällen. Los geht's für sie dann und ihren Sohn Anfang Juli. Wir drücken ihr fest die Daumen für den Weltrekord und immer schön von den Galliern fernhalten. FFN ist hier. Habt einen schönen Sonntag.

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3: Sonne, viele Wolken und gerade im Westen auch mal Regen und sogar Gewitter. So schickt euch das Niedersachsenwetter durch den Nachmittag. Da kommt jetzt einiges an über die ostfriesischen Inseln. Kann auch mal was Ordentliches runterkommen. Am schönsten bleibt es dann noch zwischen Lüchow und Duderstadt. 26 Grad sind es aktuell in Ilsede am Kugelwasserturm, 24 in York am Altländerarchiv und 23 noch in Clausthal-Zellerfeld am Bergwerkmuseum. Schauen wir gemeinsam auf den FFN-3-Tage-Trend. Da sehen wir Sonne und Wolken mit so einem Mix geht's erstmal weiter. Auch Regen macht sich bemerkbar die nächsten Tage und es wird wieder merklich kühler.
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3: Da ist ein bisschen was los auf den Straßen. Wir fangen an mit der A1 Osnabrück in Richtung Bremen. Hier zwischen Bremen-Brinkum und Bremen-Asten. 4 Kilometer Stau, da braucht ihr 25 Minuten länger. In der Gegenrichtung zwischen Uphusen-Bahndorf und Bremen-Himmelingen 3 Kilometer Stau und 30 Minuten plus. A1 Bremen Richtung Osnabrück. Zwischen Bramsche und Osnabrück-Nord 6 Kilometer stockend, plant da 20 Minuten mehr ein. A7 Flensburg Richtung Hannover. Vom Hamburger Elbtunnel 10 Kilometer Stau, 40 Minuten braucht ihr da länger. Und dann weiter Richtung Hannover zwischen Bispingen und Westenholz. Auf der ganzen Strecke insgesamt 30 Kilometer stockend und 45 Minuten mehr. A7 Kassel Richtung Hannover zwischen Seesen und Buggenem 5 Kilometer stockend, da braucht ihr eine Viertelstunde länger. Dann noch Vorsicht, Fahrzeugteile auf der A7 Hannover Richtung Hamburg, die liegen hier zwischen Bad Fallingbostel und Dorfmark. Dann gab es einen Unfall auf der A29 Oldenburg Richtung Wilhelmshaven, passt hier auf in Höhe Oldenburg-Hafen. Fahrzeugteile liegen auf der A29 Ahlhorner Heide in Richtung Oldenburg. Hier bitte aufpassen zwischen Großen Kneten und Wartenburg. Dann Vorsicht, ein Liegenbleiber auf der A31 Lingen Richtung Gronau, hier zwischen Schüttorf Ost und Ochtrup Nord. Und es gab noch einen Unfall auf der A261, hier der Eckverbindung Harburg, zwischen Tötensinn und dem Buchholzer Dreieck.
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3: Da hat Louis einen entdeckt in Bremen auf der Neuenlander Straße bei der Tankstelle, wenn ihr stadtauswärts unterwegs seid. Danke dir, Louis. Und wenn ihr noch einen Stau oder Blitzer entdeckt habt, macht's ihm gern nach, ruft uns kostenlos an unter der 0800 529 und 4x5. Eine gute Fahrt euch durch Niedersachsen und einen hoffentlich noch richtig schönen Sonntag. Hier ist FFN, wir sind gerne euer Begleiter. Ich bin Björn Rehwinkel. Hallo allerseits.

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0: Linkin Park am Sonntagnachmittag. Hier ist FFN. Ja, gleich mit der neuen von Tiffany Harris. Mehr Musik, mehr Abwechslung. Freut euch auf Vertigo. Niedersachsen schreibt ja gerade Abi. Da ist es natürlich ganz besonders wichtig, gut vorbereitet zu sein. Ja, und wenn der Kopf dann fertig geraucht hat und das Abi endlich bestanden ist, dann geht's ja mit vollem Programm weiter.
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2: Ein Abitur macht man ja, weil danach die Abifahrt kommt und der Abiball und ein Jahr Work and Travel. Und dann studiert der Abiturient irgendwas und dann geht er nach dem Studium irgendwann zu irgendeiner Firma, zu irgendeinem Chef ins Bewerbungsgespräch und sagt:
3: Also ich wollte ja als kleines Kind schon unbedingt in die Verwaltung und ich hatte beim Abitur schon immer genau Ihre Firma im Kopf.
2: Und schon beginnt ein langes, glückliches Berufsleben, ohne dass die KI den Job irgendwann übernimmt, weil junge Leute eben vorzüglich ausgebildet wurden. Die Abi-Prüfungen sind ja anspruchsvoll heutzutage. Ich habe hier noch eine aktuelle Matheaufgabenstellung. Zwei Kutschen fahren auf einem Feldweg in dieselbe Richtung, die eine mit 12 km/h, die dahinter mit 10 km/h. Die erste Kutsche ist einen Kilometer vor der zweiten. Aufgabe: Male die Kutschen auf dem Feldweg.

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4: 15 Uhr, ich bin Colin Mock. Guten Tag. Im US-Kongress stoßen die Pläne von Präsident Trump, tausende Soldaten aus Deutschland abzuziehen, auf Kritik. Das würde ein falsches Signal an Kreml-Chef Putin senden, betonen zwei führende Republikaner. Trump will weit mehr als 5000 Soldaten abziehen. Außerdem hat er eine Vereinbarung zur Stationierung von Langstreckenraketen bei Mainz gestrichen. Das könnte zu Problemen führen, sagt der Sicherheitsexperte Christian Mölling im Zweiten.
5: Das ist tatsächlich das zentrale Element einer Abschreckung, weil es hier um Raketen geht, die in der Lage sind, Russland schon im Aufmarsch, also nicht erst, wenn es an die NATO-Grenze kommt, sondern deutlich früher zu stören und Kommandozentralen auszuschalten. Es hat deswegen eine extreme Abschreckungswirkung, die wir zurzeit nicht besitzen.
4: Die neuen US-Zölle auf EU-Autos könnten Deutschland hart treffen. IFO-Präsident Fuest warnte in der Bild am Sonntag, wenn die EU mit Gegenzöllen reagiert, könnte das einen Handelskrieg auslösen. Die Folge: Deutschland drohe noch in diesem Jahr eine Rezession, so Fuest. Biokraftstoffe sollen in Deutschland billiger werden. Dafür macht sich Bundeslandwirtschaftsminister Rainer stark. Er fordert, die Kraftstoffe vollständig von der Steuer zu befreien. Mehr von Tom Husse.
6: Auch in Zukunft werden Landmaschinen auf Verbrennungsmotoren angewiesen sein, sagte Rainer den Funke-Zeitungen. Deshalb sei es umso wichtiger, noch stärker auf Biokraftstoffe zu setzen. Dabei gehe es nicht nur um klassischen Biodiesel, sondern auch um Methan aus Biogasanlagen, so der Minister weiter. Rainer wirbt auch dafür, Biokraftstoffe im eigenen Land zu produzieren. Versorgungssicherheit entstehe vor der eigenen Haustür.
4: Für den FC St. Pauli geht die Mission Klassenerhalt in der Fußball-Bundesliga weiter. Die Mannschaft muss heute zu Hause gegen Mainz 05 ran, Anstoß ist um 15.30 Uhr. Am Abend treffen dann auch noch Gladbach und der BVB aufeinander. Außerdem spielt der VfL Wolfsburg gegen den SC Freiburg.
7: Noch einiges an Sonne verwöhnt euch heute im Niedersachsenwetter. Zumindest mal im Wendland, dem Braunschweiger Land bis runter ins Eichsfeld. Von Westen und Nordwesten her kommen jetzt allerdings die Regenwolken an. Und die haben auch zum Teil Gewitter dabei und Starkregen ist da oben möglich. 28 Grad sind es aktuell in Suderburg an der St. Regimuskirche, 24 noch in Hardexen am Eselsbrunnen und 17 in Emden am Hafentor. Der FFN 3-Tage-Trend. Sonne, Wolken und auch Regen. So geht's erstmal weiter und es ist kühler die nächsten Tage.
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7: A1 Osnabrück Richtung Bremen. Zwischen Bremen-Brinkum und Asten 4 Kilometer stockend. Hier braucht ihr 15 Minuten länger. A1 Bremen Richtung Osnabrück. Zwischen Opusen-Mahndorf und Bremen-Hemelingen 3 Kilometer Stau, 25 Minuten plus. Dann weiter Richtung Osnabrück auf der A1. Zwischen Bramschau und Osnabrück-Nord 6 Kilometer stockend. Plant da 20 Minuten mehr ein. A7 Flensburg Richtung Hannover. Vom Hamburger Elbtunnel 10 Kilometer stockend, da braucht ihr 30 Minuten länger. Weiter Richtung Hannover zwischen dem Waldshuder Dreieck und Westenholz nochmal 10 Kilometer und 30 Minuten. A7 Kassel Richtung Hannover zwischen Seesen und Bokenem 5 Kilometer stockend, da braucht ihr 15 Minuten länger. Vorsicht, ein Liegenbleiber auf der A31 Lingen Richtung Gronau, hier zwischen Schüttorf Ost und Ochtrup Nord. Und Vorsicht, ein Unfall auf der A261 der Eckverbindung Harburg. Hier bitte aufpassen zwischen Tötensen und dem Buchholzer Dreieck.
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7: In Bremen, auf der Neuenlander Straße in Höhe der Tankstelle statt auswärts stehen. Sie hat uns Louis verraten. Danke dafür. Wenn ihr noch einen Stau oder einen Blitzer gesehen habt, gern durchrufen, kostenlos unter der 0800 529 und 4x5. Danke euch und eine gute Fahrt.
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7: Moin ihr Lieben und mit hoffentlich richtig genialer Musik, die euch durch den Sonntagnachmittag bringt, mit Joe, mit Alex Warren und Udo Lindenberg. Die gibt's jetzt für euch. Hallo allerseits.

0: Mehr Musik und mehr Abwechslung von Arin Kara hier bei FFN. Das ist der Sonntagnachmittag bei uns in Niedersachsen und freut euch schon mal auf die neue von Rico Yama. Stay here, wartet schon auf euch. So, und ich hoffe, ihr genießt das schöne Wetter. Derzeit, ja, bestimmt von euch immer mehr mit dem Fahrrad unterwegs, ne? Ist ja klar, bei den hohen Spritpreisen. Und auf dem Dorf ja auch nicht immer das Leichteste, so für die weiteren Strecken. Da braucht man schon mal das Auto in der Stadt, aber durchaus sinnvoll, den Drahtesel zu benutzen. Und Salzgitter startet jetzt wieder mit dem Stadtradeln. Und Stefan Vogt von der Stadt, das hat ja auch einen guten Grund, oder?
1: Ich sag, man kann ja viel über die Vorteile des Radfahrens so reden. Leichter geht es, wenn man die Menschen dazu bewegt, selbst einfach mal das Fahrrad zu nutzen. Genau hier setzt das Stadtradeln dann an. Begleitend gibt es dann immer vielerorts Aktionen, geführte Radtouren und auch Veranstaltungen rund ums Rad.
0: Mitmachen kann jeder, der irgendwie eine Verbindung zu Salzgitter hat, also da wohnt oder arbeitet. Und auch falls ihr im Rollstuhl sitzt, könnt ihr eure Kilometer damit abspulen und das auch nicht umsonst.
1: Für die fahrradaktivsten Teams und Teilnehmenden gibt es ein paar Sachpreise zu gewinnen. Die besten Schulteams erhalten zum Beispiel Gutscheine für neues Sportequipment. Es lohnt sich also durchaus dabei zu sein.
0: Am 24. Mai geht's los. Alle Infos, die gibt's bei der Stadt Salzgitter. Euch viel Spaß dabei. Natürlich mit uns, mit FFN. Wir

0: starten dann mit euch mit voller Energie in die neue Woche. Unter anderem mit einem neuen, großartigen Oma fiel ins Klo Song. Da habt ihr in einem Song Werder Bremen entdeckt. Da freue ich mich als Werder-Fan natürlich sehr drüber.
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4: Heute Nachmittag gibt es im Niedersachsenwetter oft mehr Wolken als Sonne. Am schönsten bleibt es auch so zwischen Duderstadt und Lüchow, also gen Osten raus, auch am wärmsten. Speziell zur See solltet ihr aber damit schauern, teils auch jetzt mit Gewittern und Starkregen rechnen, der da reinzieht. Bei 26 Grad aktuell in Salzgitter-Lebenstedt am Bahnhof, 24 in Landolfshausen am Dorfgemeinschaftshaus, alles noch im Schatten, und 19 in Leer am Julianenpark. Der FFN-3-Tage-Trend, ja, durchwachsen geht's rein in die neue Woche und es wird wieder merklich kühler.
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4: A1 Osnabrück in Richtung Bremen. Zwischen Bremen-Brinkum und Asten 4 Kilometer stockend. Da braucht ihr 15 Minuten länger. Dann Vorsicht, Metallteile auf der A1 Bremen Richtung Hamburg. Die liegen jetzt zwischen Sittensen und Heidenau. A1 Bremen Richtung Osnabrück. Zwischen Opusen-Mahndorf und Hemelingen 3 Kilometer Stau. Da braucht ihr 25 Minuten länger. Weiter Richtung Osnabrück zwischen Bramsche und Osnabrück-Nord 6 Kilometer stockend. 20 Minuten plus. A7 Flensburg Richtung Hannover vom Hamburger Elbtunnel 10 Kilometer stockend. Hier braucht ihr 30 Minuten länger. Weiter Richtung Hannover zwischen dem Walsroder Dreieck und Westenholz nochmal 10 Kilometer und 30 Minuten. A7 Kassel Richtung Hannover zwischen Seesen und Burkenem 5 Kilometer stockend. Da braucht ihr eine Viertelstunde länger. Und dann Vorsicht, immer noch ein Liegenbleiber auf der A31 Lingen Richtung Gronau, hier zwischen Schüttorf Ost und Ochsdorf Nord. Und gerade noch reingekommen, A31 Meppen Richtung Leer, zwischen Haaren und Laten, Fahrzeugteile.
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4: In Bremen auf der Neuenlander Straße in Höhe der Tankstelle stadtauswärts, da hat ihn Luis entdeckt. Danke dir. Und wenn ihr noch einen Stau oder Blitzer gesehen habt, gern durchrufen, kostenlos unter 0800 529 und 4x5. Eine gute Fahrt euch durch Niedersachsen und einen richtig tollen Sonntagnachmittag. Hier ist FFN. Ich bin Björn Rehwinkel. Hallo.
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0: Die Black Eyed Peas bringen euch durch den Sonntagnachmittag. Hier ist FFN und ihr dürft euch freuen aufs Wochenfinale heute mit Jana. Moin!
1: Hallöchen! Und viele sind gerade vermutlich im Endspurt, denn Björn, morgen ist doch Abi in Musik. Und ich habe mir das mal als Anlass genommen, um bei uns in der Musikredaktion das Musikwissen der Kollegen zu testen. Ob die Fragen, die im Abi gestellt werden, ob die auch wissen. Es ist sehr witzig geworden.
0: Haben sie die gesungen?
1: Nein.
0: Wir sind sehr gespannt aufs Wochenfinale heute mit Jana hier bei FFN.

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3: 16 Uhr, ich bin Colin Mock. Guten Tag. Für den Abzug von Soldaten aus Deutschland bekommt US-Präsident Trump auch Kritik aus den eigenen Reihen. Führende Republikaner im US-Kongress warnen vor einem falschen Signal an Russland. Trump will jetzt weit mehr als 5000 Soldaten aus Deutschland abziehen. Zuvor hatte Kanzler Merz den Iran-Krieg kritisiert. Und das hat Trump ganz und gar nicht geschmeckt. Der Politikwissenschaftler Clemens Fischer sagte bei NTV:
4: Trump ist gewillt, dass er sich einerseits an Friedrich Merz abarbeitet und revanchiert für dessen Aussagen und zum Zweiten, dass er eigentlich das macht, was er im ganzen Wahlkampf versprochen hatte, der Fokus weg von Europa hin zum Pazifik.
3: Neue US-Zölle auf EU-Autos könnten Deutschlands Wachstum bremsen. IFO-Präsident Fuß warnt, sollte die EU mit Gegenzöllen reagieren, droht Deutschland noch in diesem Jahr eine Rezession, sagte er der Bild am Sonntag. US-Präsident Trump will Zölle auf Autos aus Europa auf 25% erhöhen. Städtetag und Handelsverband fordern mehr Einsatz für die kriselnden Innenstädte in Deutschland. Immer mehr Läden schließen. Allein dieses Jahr werden deutschlandweit rund 4.500 Geschäfte dicht machen, schätzt der Handelsverband. Stadtforscherin Ricarda Petzold sagt, für eine lebendige Innenstadt braucht es mehr Angebote wie Kinos, Arztpraxen oder auch einfach Büros.
5: Je mehr Gründe ich habe, in die Innenstadt zu gehen, desto besser kenne ich die Innenstadt und das wiederum kommt auch dem Handel zugute. Also, aber dass man jetzt alle Kraft alleine nur beim Handel sieht, das ist nur das Fragezeichen, was ich für die Zukunft hätte.
3: Im Kampf um den Aufstieg hat Hannover 96 in der zweiten Liga wichtige Punkte liegen gelassen. Zu Hause kam 96 gegen Tabellenschlusslicht Preußen Münster nicht über ein 3:3 Unentschieden hinaus. Hannover verpasst damit den Sprung auf einen direkten Aufstiegsplatz und ist aktuell Tabellendritter.
6: Wenn ihr heute von drinnen rausgegangen seid, habt ihr es vielleicht gemerkt, sommerlich und sonnig ist es, aber auch irgendwie so ein bisschen stickig im Niedersachsen-Wetter. Ja, das ist so der kleine Vorbote für das, was im Laufe des Tages uns gebietsweise noch erwartet, nämlich Regen und auch Gewitter sind dabei, vor allem im Nordwesten, da kommt jetzt schon einiges runter. Dafür ist es, ja, wie gesagt, noch schön warm. 27 Grad einfach in Gifhorn am Schloss, 24 in Bovenen an der Burg Plesse und auch 24 aktuell an den Hammerwiesen in Osterholz-Scharmbeck. Der FFN-3-Tage-Trend. Die Sonne scheint auf jeden Fall überstundenfrei zu haben. Die nächsten Tage werden eher grau und nass und auch ein wenig milder. Maximal 22 Grad sind drin.
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6: Einiges los auf den Straßen. A1 Osnabrück Richtung Bremen zwischen Bremen-Brinkum und Bremen-Arsten. 4 Kilometer stockend. Eine Viertelstunde braucht ihr da mehr. A1 Bremen Richtung Osnabrück zwischen Uffhusen-Bremen-Mahndorf und Bremen-Hemeling. 3 Kilometer Stau. 25 Minuten plus. A1 Bremen Richtung Osnabrück zwischen Bramschau und Osnabrück-Nord. 6 Kilometer stockend. Plant da 20 Minuten mehr ein. Rüber auf die A7 Flensburg Richtung Hannover. Vorm Hamburger Elbtunnel. 10 Kilometer stockend, 30 Minuten braucht ihr da mehr. Nochmal A7 Hamburg Richtung Hannover zwischen dem Walzroder Dreieck und Westenholz 10 Kilometer stockend. Auch da braucht ihr eine halbe Stunde länger. A7 Kassel Richtung Hannover zwischen Seesen und Bockenem 5 Kilometer stockend, eine Viertelstunde plus. Vorsicht Fahrzeugteile auf der A31 Meppen Richtung Leer zwischen Haaren und Laaten. Und Vorsicht ein Unfall auf der B215 Nienburg Richtung Verden zwischen Estrup und Hassel.
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6: Da habt ihr uns aktuell eingemeldet. Der steht in Bremen auf der neuen Lande. Der Straße in Höhe der Tankstelle stadtauswärts. Danke dir, Luis. Und wenn ihr auch noch was gesehen habt, einen Stau oder einen Blitzer, gerne her damit. Ruft kostenlos durch 0800 529 und 4x5. Euch eine gute Fahrt.
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6: Hallöchen zusammen auf dem Rückweg vom Sportplatz oder der Sporthalle. Für viele ja gerade die letzten Punktspiele der Fußball- oder Handballsaison. Wir sind gerne mit dabei und haben mehr Musik, mehr Abwechslung für die gute Laune an diesem Sonntag. Leonie macht's vor mit ihrem frischen Hit Don't Worry. Macht's euch schön. Moin.

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0: klingt das Wochenfinale hier bei FFN. Vielleicht sind sie euch dieses Wochenende beim Spazierengehen oder beim Fahrradfahren auch aufgefallen. Diese kleinen zu verschenken Kisten, die stehen ja oft am Straßenrand mit gutem oder nicht so gutem Zeug. Axel und Cedric haben überlegt, wie weit man eigentlich bei diesem Verschenken gehen kann.
1: Wie gesagt, ich bin großer Fan davon und bei meinem Oldtimer war ich schon ein, zwei Mal davor, einfach zu verschenken, ranzuschreiben und in die Schüssel stecken zu lassen, weil er mich wahnsinnig gemacht hat. Aber ich glaube, das wäre auch möglich.
2: Vielleicht ist das die Lösung für Timmy.
0: Also wirklich immer, also eigentlich immer gut, ne, wenn man über den Tellerrand denkt, so, aber Cedric, Axel, weiß ich jetzt nicht. 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Der Oldtimer, ey.

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3: 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Sonne, hier ist es in Niedersachsen Wetter. Zumindest im Osten und in der Mitte von Niedersachsen, denn aus Westen zieht da gerade einiges rüber. Viele Regenschauer sind mit dabei und auch Gewitter kann es geben. 26 Grad aktuell noch in Barneza an der Schleuse, genauso wie in Hemkenrode am Freibad. Und in Felde am Flugplatz aktuell 19 Grad, der FFN 3-Tage-Trend. Das Wetter muss nach diesem wirklich traumhaften Wochenende erstmal wieder ein bisschen auftanken. Viele Wolken in der nächsten Woche, auch Regen kann es geben. Es bleibt aber frühlingshaft warm.
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3: Geht los auf der A1 Osnabrück Richtung Bremen. Zwischen Bremen-Brinkum und Bremen-Arsten 4 Kilometer stocken. Eine Viertelstunde braucht ihr da mehr. A1 Bremen Richtung Osnabrück. Zwischen Uffusen-Bremen-Mahndorf und Bremen-Hemeling 3 Kilometer Stau. 25 Minuten plus. A1 Bremen Richtung Osnabrück. Zwischen Bramsche und Osnabrück-Nord 6 Kilometer stockend. Auch da braucht ihr eine Viertelstunde länger. Rüber auf die A7 Flensburg Richtung Hannover. Vorm Hamburger Elbtunnel 10 Kilometer stockend, plant eine halbe Stunde mehr ein. In der Gegenrichtung steht ihr vom Elbtunnel 45 Minuten länger. A7 Hamburg Richtung Hannover, zwischen dem Walsroder Dreieck und Westenholz 10 Kilometer stockend. Auch da braucht ihr eine halbe Stunde mehr. Nochmal A7 Kassel Richtung Hannover, zwischen Seesen und Bockenheim 5 Kilometer stockend, 10 Minuten plus. Und die B215 Nienburg Richtung Verden ist zwischen Aistrup und Hassel gesperrt. Da gab es einen Unfall.
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3: Da habt ihr uns aktuell eingemeldet. Der steht in Bremen auf der Neuenlander Straße in Höhe der Tankstelle stadtauswärts. Danke dir, Luis, fürs Bescheid geben. Und wenn ihr auch noch was gesehen habt, einen Stau oder einen Blitzer, dann ruft gern durch. Ist wie immer kostenlos. 0800 529 und 4x die 5. Danke euch und eine schöne sonnige Fahrt auf Niedersachsenstraßen mit Marc Atlas. Fühlt sich jetzt noch idyllischer an. Es geht auch im Regen. Echoes of You, ganz frisch für euch. Das ist mehr Musik, mehr Abwechslung. Hier bei FFN. Ich bin Jana. Hallöchen.

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0: Habits von Tuflo ist, glaube ich, eines der einzigen Lieder, wo ich das Musikvideo sehr, sehr gut kenne. Einfach weil es komplett verstörend war und ich als Jugendliche eine Analyse über dieses Lied schreiben musste. Naja, so klingt das Wochenfinale hier bei MFN. Ich liebe den Song trotzdem. Schön warm und sonnig dieses Wochenende bei uns im Niedersachsen-Wetter. Und das sorgt natürlich direkt für echte Frühlingsgefühle in der Promi-Welt.
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0: Doch, er macht es einfach wirklich. Der Ur-Bachelor Paul Janke wagt einen zweiten Versuch und wird ein zweites Mal der Bachelor. Wirklich eine Premiere in der Trash-Welt, kann man fast schon sagen. Und er hat uns verraten, wie das für ihn ist.
2: Ja, ich freue mich riesig, 14 Jahre danach wieder Rosen verteilen zu dürfen. Ist für mich tatsächlich auch eine Ehre. Gab es ja so auch noch nicht. Und ich bin wirklich ein bisschen aufgeregt, muss ich auch sagen. Bin ganz gespannt, was mich da erwartet und freue mich riesig.
0: Es ist ja besonders auch cool, weil er ist bisher zum Beispiel auch bei anderen Sendungen aufgetaucht. Bei Bachelor in Paradise zum Beispiel, da war er immer so Barkeeper. Jetzt steht er aber nochmal im Fokus und es ist vor allem besonders, weil uns ein neuer Paul erwartet.
2: Ich glaube, ich werde ein anderer Bachelor sein. Ich bin heutzutage, glaube ich, viel mehr im Reinen wie damals. Also ich bin gesettelter, was, glaube ich, die beste Voraussetzung ist, auch für eine Beziehung. Ich glaube, viele denken, mit einer Partnerin an der Seite kommt dann die Happiness. Ich glaube, dass du alleine happy sein musst und das bin ich absolut.
0: Wir müssen uns allerdings noch so ein bisschen gedulden mit Pauls Rosenvergabe. Die Bewerbungsphase ist gerade erst gestartet. Wir freuen uns aber jetzt schon riesig, genauso wie auf die neue Nummer von Jonathan Ass und Dennis Lloyd. Diamonds spiele ich euch jetzt für mehr Musik, mehr Abwechslung hier.

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5: 17 Uhr, ich bin Colin Mock. Guten Tag. Im US-Kongress stoßen die Pläne von Präsident Trump, tausende Soldaten aus Deutschland abzuziehen, auf Kritik. Das würde ein falsches Signal an Kreml-Chef Putin senden, betonen 2 führende Republikaner. Trump will weit mehr als 5000 Soldaten abziehen. Außerdem hat er eine Vereinbarung zur Stationierung von Langstreckenraketen bei Mainz gestrichen. Das könnte zu Problemen führen, sagt der Sicherheitsexperte Christian Mölling im Zweiten.
6: Das ist tatsächlich das zentrale Element einer Abschreckung, weil es hier um Raketen geht, die in der Lage sind, Russland schon im Aufmarsch, also nicht erst, wenn es an die NATO-Grenze kommt, sondern deutlich früher zu stören und Kommandozentralen auszuschalten. Es hat deswegen eine extreme Abschreckungswirkung, die wir zurzeit nicht besitzen.
5: Bundesaußenminister Wadefuhl fordert eine sofortige Öffnung der Straße von Hormuz. Das hat er in einem Telefonat mit seinem iranischen Amtskollegen deutlich gemacht. Außerdem will er einen Verzicht des Iran auf Atomwaffen. Genau die gleichen Forderungen stellen auch die USA. Die neuen US-Zölle auf E-Autos könnten Deutschland hart treffen. Davor warnt IFO-Präsident Fuest in der Bild am Sonntag. Mehr von André Glatzel.
7: Sollte die EU schnell mit Gegenzöllen auf amerikanische Produkte reagieren, droht ein Handelskrieg. Die Folge: Deutschland könnte noch dieses Jahr in eine Rezession rutschen, so Fuest. Auch der Chefberater von Finanzminister Klingbeil, der Ökonom Jens Südekum, rät erstmal dazu abzuwarten, ob die Zölle auch wirklich kommen und dann mit angemessenen Gegenmaßnahmen zu reagieren. Trump hatte angekündigt, dass die Strafzölle auf Autos aus der EU kommende Woche von 15% auf 25% steigen sollen.
5: Im Kampf um den Aufstieg hat Hannover 96 in der zweiten Liga wichtige Punkte liegen gelassen. Zu Hause kam 96 gegen Tabellenschlusslicht Preußen Münster nicht über ein 3:3 Unentschieden hinaus. Hannover verpasst damit den Sprung auf einen direkten Aufstiegsplatz und ist aktuell Tabellendritter.
8: Niedersachsenwetter ist heute wie so ein richtig schönes Buffet eigentlich. Beim Brunch ist es von allem so ein bisschen was dabei. Das Doofe nur, es sind auch Sachen, die einem nicht so schmecken. Im Norden und im Harz viel Regen, gerade an der Küste und auf den ostfriesischen Inseln kommt da richtig was runter. Der Deutsche Wetterdienst warnt auch vor starken Gewittern. Und der Rest von Niedersachsen genießt noch die Sonnenstrahlen und das trockene Wetter. 23 Grad aktuell in Hameln am Badesee, 18 sind es in Hagen an der Burg und 24 in Stolzenau am Puppenmuseum. Der FFN-3-Tage-Trend. Es bleibt erstmal bewölkter und Schauer sind mit dabei, morgen und auch am Dienstag. Die warmen Temperaturen, die bleiben aber. Bis zu 22 Grad bekommen wir.
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8: Ordentlich was los auf Niedersachsen Straßen. A1 Osnabrück Richtung Bremen zwischen Bremen-Brinkum und Bremen-Arsten. 4 Kilometer stockend, 15 Minuten braucht ihr mehr. Nochmal A1 Bremen Richtung Osnabrück zwischen Uffhusen, Bremen-Mahndorf und Bremen-Hemeling. 3 Kilometer Stau, 25 Minuten plus. A1 Bremen Richtung Osnabrück zwischen Bramsch und Osnabrück-Nord. 6 Kilometer stockend, eine Viertelstunde braucht ihr mehr. Rüber auf die A7 Flensburg Richtung Hannover vorm Hamburger Elbtunnel. 10 Kilometer stocken, 20 Minuten mehr. In der Gegenrichtung steht ihr vorm Elbtunnel 10 Minuten länger. A7 Hamburg Richtung Hannover zwischen dem Walsroder Dreieck und Westenholz 10 Kilometer stockend, plant da 30 Minuten mehr ein. A7 Kassel Richtung Hannover zwischen Seesen und Buckenem 5 Kilometer stockend, da steht ihr 10 Minuten länger. Vorsicht, eine ungesicherte Unfallstelle auf der A29 Wilhelmshaven Richtung Oldenburg zwischen Oldenburg-Umstede und Oldenburg-Hafen. Und die B215 Nienburg Richtung Verden ist zwischen Aistrup und Hassel gesperrt. Da gab es einen Unfall.
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8: Habt ihr gesehen in Bremen auf der Neuenlander Straße in Höhe der Tankstelle stadtauswärts. Danke dir nochmal, Luis, fürs Bescheid geben. Und wenn ihr auch noch einen Stau oder einen Blitzer gesehen habt, dann ruft gerne durch. Wie immer kostenlos 0800 529 und 4x5. Euch eine gute Fahrt.
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8: Gerade zurück vom Spielplatz mit den Kids. Ihr genießt hoffentlich den Endspurt vom langen Wochenende. Und wie geht das besser als mit mehr Musik, mehr Abwechslung natürlich. Ed Sheeran habe ich gleich vor euch mit Sapphire. Davor Dopamin von Purple Disco Machine. Ist ganz fantastisch zum Mittanzen. Und Husia macht den Start. Too Sweet. Ganz frisch für euch. Moin.

Name. Tolle 80er-Hit an eurem Sonntagnachmittag. Mehr Musik, mehr Abwechslung hat Marc Forster für euch. Ein Lied ist ganz neu von ihm. Spiele ich euch gleich. Denn davor geht's um meine absolute Lieblingsstadt in Niedersachsen, Celle. Komme ich ja gebürtig her. Und neben Monopoly Celle, das gibt's ja für mehrere Städte jetzt, das sind ja immer so Sondereditionen, soll es nun Ende des Jahres ein weiteres Spiel geben. Und zwar Mensch, ärgere dich nicht. Und da sollen dann Bilder von Celler Sehenswürdigkeiten drauf, beispielsweise das Schloss oder der französische Garten, die Damaschwiesen. Möglichkeiten gibt's ja ganz viele. Und das Coole, ihr entscheidet einfach darüber und dürft Fotos mit euren Vorschlägen einreichen. Und mit etwas Glück wird das dann auf dem Spielbrett abgedruckt, so in den einzelnen Feldern. Mega cool. Damit das Spiel aber nicht einfach nur 0815 ist, gibt es wohl auch noch Aktionskarten, so ein bisschen ähnlich wie bei Monopoly. Wir sind sehr gespannt. Ende Oktober soll die Zelle-Edition von Mensch, ärgere dich nicht dann endlich erscheinen. Und ich würde sagen, das riecht doch schon mal wirklich perfekt nach einem Weihnachtsgeschenk. Wir sind gespannt. 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
3: Genießt das Wochenende. 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Sprechen über die Filme, die eine Fortsetzung bräuchten und haben einen neuen Oma viel ins Klo Song für euch.
2: Dazu spielen wir mit euch Stadt, Land, Genuss und stellen euch den Song einer Band aus Niedersachsen vor, der gerade im Internet durch die Decke geht und perfekt das Gefühl beschreibt, wenn wir endlich wieder zurück aus der Ferne nach Niedersachsen kommen. 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
4: Ich habe gerade wirklich sehr lange überlegt, wie ich das Niedersachsenwetter jetzt zusammenfasse. Weil einfach alles gerade dabei ist, was es im Wetter überhaupt so gibt. Aus Westen zieht nach den ganzen schwülen Temperaturen nämlich eine fette Regenfront mit Gewittern in Richtung Niedersachsen an der Küste. Und generell im Westen ist da gerade schon ordentlich was runtergekommen und es kommt immer noch was runter. Und der Deutsche Wetterdienst warnt dort auch vor starken Gewittern. Davon bekommt der Rest von Niedersachsen eigentlich noch gar nichts mit. Viel Sonne noch gebietsweise da mit dabei. Ein paar Wölkchen, die sich da vorschieben. In Embrügge am Silo aktuell 22 Grad. In Schöningen am Forschungsmuseum 25 und in Waaker an der Hexentreppe auch 22 Grad. Der FFN 3-Tage-Trend. Es wird warm, aber so ein bisschen ungemütlicher. Viele Wolken, immer mal Regenschauer und auch kurze Gewitter sind drin.
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4: A1 Bremen Richtung Osnabrück. Zwischen Uffhusen, Bremen-Mahndorf und Bremen-Hemeling 3 Kilometer Stau. 25 Minuten braucht ihr da mehr. A7 Flensburg Richtung Hannover. Vorm Hamburger Elbtunnel 10 Kilometer stocken. 20 Minuten plus. In der Gegenrichtung steht ihr vorm Elbtunnel aktuell 10 Minuten länger. Nochmal A7 Hamburg Richtung Hannover. Zwischen dem Walsroder Dreieck und Westenholz 10 Kilometer stockend. Plant da 25 Minuten mehr ein. Vorsicht Reifenteile auf der A7 Hannover Richtung Hamburg zwischen Mellendorf und Berghof. Vorsicht, eine ungesicherte Unfallstelle auf der A29 Wilhelmshaven Richtung Oldenburg zwischen Oldenburg-Ohmstede und Oldenburg-Hafen. Und die B443 Sehende-Schillerslage ist zwischen Sehende und Lehrte in beiden Richtungen gesperrt. Da gab es einen Unfall.
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4: Habt ihr uns eingemeldet, der steht in Bremen auf der neuen Landerstraße in Höhe der Tankstelle stadtauswärts. Danke dir, Luis, fürs Bescheid geben. Und wenn ihr auch noch was gesehen habt, einen Stau oder einen Blitzer, immer gerne her damit. Ruft kostenlos durch 0800 529 und 4x5. Gut.

0: Tiere, fahrt euch. Jana hier, moin.
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0: gewachsen, mit Since You've Been Gone, der geht einfach immer. Apple Van ist hier. Und bei wem von uns kam denn bitte dieses Wochenende nicht die gute Laune auf? Viel Sonne, die Blumen riechen toll nach Frühling, alle sind unterwegs. Es ist wirklich einfach schön. Unser Günther hat deswegen direkt mal einen Vorschlag, wie wir von diesen Frühlingsgefühlen profitieren können.
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2: Moin. So, das erste richtige Frühlingswochenende steuert auf seinen Höhepunkt zu. Am 30. April konnte man noch in den Mai tanzen, am 1. Mai noch den Raus ausschlafen, aber jetzt geht's ans Eingemachte. Butterbeuefische! Jetzt muss fürs Vaterland der Riemen auf die Orgel geschmissen werden. Seit Jahren sinkt die Geburtenrate. Im letzten Jahr wurden fast 400.000 Kinder weniger geboren, als welche abgekratzt sind. Und wenn man jetzt noch mit einberechnet, dass auch immer weniger zeitnah aus der Rentenversorgung ausscheiden, wird das Verhältnis noch krasser. Was sagt euch das? Ja, nicht lang schnacken, eine Mama packen. Es muss wieder mehr Kind produziert werden. Und wie das geht, wisst ihr womöglich noch. Und das Schönste daran ist, es wird noch nicht von Lasilein Klingebeil besteuert, wo er ja sonst alles mit neuen Abgaben zuballert, was Spaß macht. Rauchen, saufen, Pralinen fressen, nichts darf man mehr. Richtig, ihr die Beine vergessen. Tanken, Strom, sogenannte fossile Heizenergie, alles wird mit Gebühren zugekleistert, um das große Klingebeilloch zu füllen. Ja, was soll ich sagen? Da bleibt einem ja fast nichts anderes Kostengünstiges mehr, als aneinander rumzuschrauben. Und wenn bei der Kinder rauskommen, sei es drum, es ist ja für einen guten Zweck. Mutter bleiben!

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1: 18 Uhr, ich bin Colin Mock. Guten Abend. Für den Abzug von Soldaten aus Deutschland bekommt US-Präsident Trump auch Kritik aus den eigenen Reihen. Führende Republikaner im US-Kongress warnen vor einem falschen Signal an Russland. Trump will jetzt weit mehr als 5000 Soldaten aus Deutschland abziehen. Zuvor hat der Kanzler Merz den Iran-Krieg kritisiert. Und das hat Trump ganz und gar nicht geschmeckt. Der Politikwissenschaftler Clemens Fischer sagte bei NTV:
2: Trump ist gewillt, dass er sich einerseits an Friedrich Merz abarbeitet und revanchiert für dessen Aussagen und zum Zweiten, dass er eigentlich das macht, was er im ganzen Wahlkampf versprochen hatte, der Fokus weg von Europa hin zum Pazifik.
1: Bundesaußenminister Wadefuhl fordert eine sofortige Öffnung der Straße von Hormuz. Das hat er in einem Telefonat mit seinem iranischen Amtskollegen deutlich gemacht. Außerdem will er einen Verzicht des Iran auf Atomwaffen. Genau die gleichen Forderungen stellen auch die USA. Im Fall der mutmaßlichen Erpressung des Babynahrungsherstellers Hip ist ein Verdächtiger gefasst worden. Laut Staatsanwaltschaft hat die Polizei einen 39-Jährigen festgenommen. Silas Quiring berichtet.
3: Der Mann sitzt demnach in Polizeigewahrsam und soll nach Eisenstadt im Burgenland gebracht werden. Dort wurde auch das erste Gläschen gefunden. Insgesamt wurde in mehreren Babynahrungsgläsern in Österreich, Tschechien und der Slowakei Rattengift nachgewiesen. Mitte April hatte Hip eine große Rückrufaktion gestartet. In Deutschland wurden zwar keine Gläschen entdeckt, trotzdem ermittelt auch hier die Staatsanwaltschaft.
1: Rückschlag für den FC St. Pauli im Kampf um den Klassenerhalt in der Fußball-Bundesliga. Gegen Mainz 05 gab es eine 1:2 Heimniederlage. Für die Hamburger dürfte es damit nur noch um die Relegation gehen. Aktuell sind es 6 Punkte Rückstand auf den 15. Tabellenplatz bei noch 2 ausstehenden Spielen. Im Kampf um den Aufstieg hat Hannover 96 in der zweiten Liga wichtige Punkte liegen gelassen. Zu Hause kam 96 gegen Tabellenschlusslicht Preußen Münster nicht über ein 3:3 Unentschieden hinaus. Hannover verpasst damit den Sprung auf einen direkten Aufstiegsplatz und ist aktuell Tabellendritter.
4: Bei uns gibt's ja immer mehr Musik, mehr Abwechslung. Und die Abwechslung, die gibt's heute auch bei uns im Niedersachsenwetter. Sonne, Wolken, Schauer, Gewitter. Jetzt am Abend ist von allem was dabei. Dafür aber überall einigermaßen gleich warm. In Schwarzfeld an der Einhornhöhle 23 Grad. In Immensen an der Hundehöhle 25. Und in Celle am Landgestüt haben wir aktuell 24 Grad. Der FFN 3-Tage-Trend. Ja, die Sonne, die scheint so ein bisschen überstundenfrei zu machen. Der Wochenstart wird grauer und nass und auch ein bisschen milder. Maximal 22 Grad sind drin.
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4: A1 Bremen Richtung Osnabrück zwischen Uffhusen, Bremen-Mahndorf und Bremen-Hemeling. 3 Kilometer Stau, 25 Minuten braucht ihr da mehr. A7 Flensburg Richtung Hannover, vorm Hamburger Elbtunnel 10 Kilometer stocken, 20 Minuten plus. In der Gegenrichtung steht ihr vorm Elbtunnel 10 Minuten länger. Vorsicht Reifenteile auf der A7 Hannover Richtung Hamburg zwischen Mellendorf und Berghof. Vorsicht eine ungesicherte Unfallstelle auf der A29 Wilhelmshaven Richtung Oldenburg zwischen Oldenburg-Umstede und Oldenburg-Hafen. Und die B443 Sehende-Schillerslage ist zwischen Sehende und Lehrte in beiden Richtungen gesperrt. Da gab es einen Unfall.
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4: Habt ihr uns eingemeldet? Der steht in Bremen auf der Neuenlander Straße in Höhe der Tankstelle stadtauswärts. Luis, danke dir nochmal fürs Bescheid geben. Und wenn ihr auch was gesehen habt, einen Blitzer oder einen Stau, dann ruft gerne durch. Ist wie immer kostenlos. 0800 529 und viermal die 5. Euch eine gute Fahrt.
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4: Heute ist Weltlachtag und ihr wisst, was das hier bei FFN bedeutet, denn ich lasse keine Chance liegen, um jemanden zum Lachen zu bringen. Und heute habe ich ja sogar einen ganz offiziellen Grund und darf das ganz offiziell, also man dürfte es natürlich immer, aber jetzt möchte ich es erst recht. Also hier für euch ein kurzer Witz. Welches Werkzeug hat immer gute Ideen? Der Vorschlaghammer. Gern geschehen.

0: Whatever Takes. Ach, immer so ein unbesiegbares Gefühl, wenn ich den Song höre. Gibt so richtig schön Motivation, alles zu schaffen, was man sich vorstellt. Dafür lieben wir doch Musik. Und bei all den schwierigen Nachrichten, die uns so jeden Tag aus dem Weltgeschehen erreichen, lieben wir auch die Nachrichten, die uns ein kleines Lächeln ins Gesicht zaubern.
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0: Und diese eine Sache, die hat uns diese Woche sicherlich alle aufatmen lassen. Buckelwald Timmy hat es endlich geschafft. Wochenlang wurde er versucht, den Buckelwald zu befreien. Und jetzt ist er erfolgreich in die Nordsee gebracht worden und ist dort eigenständig ins Meer geschwommen. Gott sei Dank. Wir haben alle so doll mitgefiebert. Von Timmy zu Ladekabeln. Denn die EU hat jetzt offiziell beschlossen, dass nach den Handys jetzt auch alle Laptops zukünftig einen USB-C-Anschluss haben sollen. Das finde ich persönlich ganz toll. Und generell vielleicht viele, die ihr Ladekabel oft vergessen. Kann man besser tauschen. Und etwas für alle Wasserratten. Zum 1. Mai ist in vielen Freibädern jetzt offiziell die Freibad-Saison gestartet. Ja, das klingt auch nach Let's Go Summer und Freibad-Pommes. Genießt euren Abend mit FFN.

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1: Wenn ihr heute von drin rausgegangen seid, habt ihr es wahrscheinlich gemerkt, ordentlich schwül ist es in Niedersachsen-Wetter. So der kleine Vorbote für das, was gerade gebietsweise runterkommt, nämlich Regen und Gewitter. Vor allem im Nordwesten wird vom Deutschen Wetterdienst vor starken Gewittern gewarnt. Also passt auf euch auf. 22 Grad aktuell in Bad Münde am Kurpark, 23 in Göttingen am Gänseliesel und 28 in Falkenhagen am Sportplatz. Der FFN-3-Tage-Trend. Die Sonne scheint auf jeden Fall irgendwie so Überstunden frei zu haben. Der Wochenstart wird grauer und nass und auch ein wenig milder. Maximal 22 Grad sind drin.
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1: A1 Bremen Richtung Osnabrück. Zwischen Uffhusen, Bremen-Mahndorf und Bremen-Hemeling. 3 Kilometer Stau. 20 Minuten braucht ihr da mehr. Vorsicht, eine ungesicherte Unfallstelle auf der A2 Hannover Richtung Braunschweig. Zwischen Lehrter Ost und Hemmeler Wald. A7 Flensburg Richtung Hannover. Vorm Hamburger Elbtunnel. Immer noch 10 Kilometer stocken. Eine Viertelstunde braucht ihr da mehr. A7 Hamburg Richtung Hannover. Zwischen Westenholz und Lindwedel. 9 Kilometer stocken. Plant da 20 Minuten mehr ein. Und Vorsicht, eine ungesicherte Unfallstelle auf der A29 Wilhelmshaven Richtung Oldenburg zwischen Oldenburg-Umstede und Oldenburg-Hafen.
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1: Es wird geblitzt in Bremen auf der Neuenlander Straße in Höhe der Tankstelle stadtauswärts. Danke dir, Luis, fürs Bescheid geben. Und wenn ihr auch noch was habt, einen Stau oder einen Blitzer, dann ruft gerne kostenlos durch 0800 529 und 4x5. Gute Fahrt euch und einen entspannten Abend mit FFN und mehr Musik, mehr Abwechslung. Mark Amber jetzt für euch mit Belong Together. Jana hier. Hallöchen.

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zu diesem Song. Entspannt im Auto unterwegs. Ist wirklich perfekt für einen Roadtrip. Ho Hey von The Lumineers. Einfach schön. FFNs hier. Vielleicht kennt ihr das ja auch. Es gibt so Musiker oder Bands, die wir nie so richtig aktiv verfolgen. Das war bei mir ganz lange bei One Republic so. Ich hatte die irgendwie, ich weiß nicht warum, so bis vor 2 Jahren nicht so richtig auf dem Schirm. Also ich wusste, dass es die gibt. Aber ich wusste irgendwie ganz lange nicht, dass Lieder, die ich absolut feier, von One Republic sind. Perfektes Beispiel das hier. Oder auch das hier. Nicht warum, aber diese Verbindung zu One Republic, die hatte ich einfach ganz lange nicht. Die sind ja auch schon ein bisschen älter. Ich weiß, mittlerweile, mehr als 10 Jahre später, weiß ich, dass das One Republic ist. Und irgendwie seit 2 Jahren sind sie voll auf meinem Radar. Eine meiner absoluten Lieblingsbands geworden. Und jetzt haben sie wieder was rausgehauen. Den Vorboten für ihr 7. Studioalbum heißt Need Your Love. Wieder so ein bisschen ruhiger die Nummer, ist aber richtig schön. Jetzt für euch neu.

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1: 19 Uhr. Ich bin Uwe Schimonek. Guten Abend. Für den Abzug von US-Soldaten aus Deutschland bekommt Präsident Trump auch Kritik aus den eigenen Reihen. Führende Republikaner im US-Kongress warnen vor einem falschen Signal in Russland. Trump will weit mehr als 5000 Soldaten aus Deutschland abziehen. Zuvor hatte Kanzler Merz den Iran-Krieg kritisiert und das hat Trump ganz und gar nicht geschmeckt. Der Politikwissenschaftler Clemens Fischer sagte bei NTV,
2: Trump ist gewillt, dass er sich einerseits an Friedrich Merz abarbeitet und revanchiert für dessen Aussagen und zum Zweiten, dass er eigentlich das macht, was er im ganzen Wahlkampf versprochen hatte, der Fokus weg von Europa hin zum Pazifik.
1: Bundesaußenminister Wadephul fordert eine sofortige Öffnung der Straße von Hormus. Das hat er in einem Telefonat mit seinem iranischen Amtskollegen deutlich gemacht. Außerdem will er einen Verzicht des Iran auf Atomwaffen. Genau die gleichen Forderungen stellen auch die USA. In Rinteln im Kreis Schaumburg sind eine Frau und ihr Lebensgefährte getötet worden. Die Tochter fand beide gestern Mittag im Haus in Steinbergen. Am Tatort gibt es Spuren für Fremdeinwirkung. Spezialkräfte nahmen später zwei 22 und 24 Jahre alte Verdächtige fest. Wie genau das Paar starb, ist noch unklar. Der FC St. Pauli steckt weiterhin im Abstiegskampf der Bundesliga fest. Gegen Mainz musste man sich zu Hause mit 1:2 geschlagen geben. Pauli hat 6 Punkte Rückstand auf den rettenden 15. Tabellenplatz bei 2 noch ausstehenden Spielen. Im Kampf um den Aufstieg hat Hannover 96 in der zweiten Liga wichtige Punkte liegen lassen. Zu Hause kamen die 96er gegen Tabellenschlusslicht Münster nicht über ein 3:3 Unentschieden hinaus. Hannover verpasst dadurch den Sprung auf einen direkten Aufstiegsplatz und ist aktuell Tabellendritter.
3: Noch schnell die Würstchen vom Grill retten oder den Grill lieber unterstellen fürs Abendessen. Bewölkt und nass ist der Abend im Niedersachsen-Wetter. Der Deutsche Wetterdienst warnt außerdem vor starken Gewittern. 23 Grad haben wir noch in Marklindorf am Hafen, 22 in Gestorf an der Grundschule und 23 am Waschsee in Hannover. Der FFN 3-Tage-Trend. Es bleibt erstmal bewölkter und Schauer sind mit dabei, morgen und auch am Dienstag. Die warmen Temperaturen bleiben aber auch bis zu 22 Grad bekommbar.
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3: Geht los auf der A1 Bremen Richtung Osnabrück. Zwischen Uffusen, Bremen-Mahndorf und Bremen-Hemeling. 3 Kilometer Stau, da braucht ihr 20 Minuten mehr. Vorsicht, ein Unfall auf der A2 Hannover Richtung Braunschweig. Zwischen Lehrte Ost und Hemmelerwald. Rüber auf die A7 Flensburg Richtung Hannover. Vorm Hamburger Elbtunnel 10 Kilometer stockend. Eine Viertelstunde braucht ihr da mehr. A7 Hamburg Richtung Hannover. Zwischen Westenholz und Lindwedel 9 Kilometer stockend. Da braucht ihr 20 Minuten mehr und Vorsicht, eine ungesicherte Unfallstelle. Auf der A29 Wilhelmshaven Richtung Oldenburg zwischen Oldenburg-Umstede und Oldenburg-Hafen.
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3: Habt ihr gesehen in Bremen auf der Neuenlander Straße in Höhe der Tankstelle stadtauswärts. Danke dir, Luis, fürs Bescheid geben. Und wenn ihr auch noch einen Stau oder einen Blitzer gesehen habt, immer gerne her damit. Ruft einfach kostenlos an 0800 529 und 4x5. Euch eine gute und sichere Fahrt.
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3: Genießt das Abendessen mit der Family und wenn ihr ein witziges Gesprächsthema zwischendurch braucht, wir haben da was für euch. Wofür habt ihr euch schon mal so richtig, unnötig viel Geld ausgegeben? Könnt ihr mal diskutieren. Ich wette, egal was ihr sagt, das toppt alles nicht das, wovon ich euch gleich erzähle. Dranbleiben lohnt sich also.

0: schöner 80er-Kulthit. So schön klingt euer Wochenfinale. Wir sind bei euch und haben immer mehr Musik, mehr Abwechslung und das auch gleich. Bibi Rexha mit New Religion. Freut euch schon mal. Und uns passieren ja alle hin und wieder so richtig, ich sag's mal wie es ist, dumme Sachen. Umso ärgerlicher, wenn das dann auch noch teuer wird.
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0: Wir holen wieder die schrägsten, peinlichsten und witzigsten Geschichten aus Niedersachsen für euch ins Radio. Diese Woche wollten wir unter anderem wissen, wie habt ihr schon mal aus Versehen unnötig Geld ausgegeben? Bei Katrin war es zwar nicht sehr teuer, dafür aber wirklich umso unnötiger. Sie wollte als Kind mal unbedingt einen Fischlolli.
2: Da war ich mit meiner Familie in Bremerhaven und da war ich noch ein kleines Kind und da habe ich ein Schild gesehen mit Fischlolli. Und ich dann zu Opa gesagt, Opa, Opa, ich möchte den Fischlolli haben. Und Opa guckte mich dann schon so an und meine ganze andere Familie auch. Möchtest du den wirklich haben? Ich sag ja. Ich in meinem kindlichen Gedanken habe natürlich gedacht, dass das ein süßer Lolli ist in Fischform. Nein, es war ein Lolli aus Fisch und der hat mir nicht geschmeckt und dann wollten wir dem eine Möwe geben und selbst die Möwe wollte es in diesem Fischlolli nicht. Und diese Geschichte wird mir bis heute nachgetragen.
0: Oh, ich stelle mir gerade vor, wie der geschmeckt haben muss. Danke dir, Katrin, trotzdem fürs Teilen. Immerhin eine gute Story. Montag geht's direkt weiter mit Unglaublich, aber wahr. Dann suchen wir Niedersachsens größte Sammler. Welche Sammlerleidenschaft habt ihr? Schickt uns gerne jetzt schon eine Sprachnachricht über die FFN-App und euch damit einen schönen Sonntagabend ohne Fischlolli, aber mit FFN.

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3: Hallo.
2: Habt ein schönes Wochenende. Wir starten dann mit euch mit voller Energie in die neue Woche. Unter anderem mit einem neuen, großartigen Oma fiel ins Klo Song. Da habt ihr in einem Song Werder Bremen entdeckt. Da freue ich mich als Werder-Fan natürlich sehr drüber.
3: Das dachte ich mir. Dazu suchen wir bei Unglaublich aber wahr Niedersachsens Supersammler. Was sammelt ihr denn so? Schreibt uns gerne jetzt schon Nachrichten. 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

0: sonnig und schön, ist nass und bewölkt geworden. Das Niedersachsenwetter hat aber auch Stimmungsschwankungen. Unglaublich. Kommt einiges runter gerade, vor allem im Westen. Da zieht die Regenfront ein wenig übers Bundesland rüber. In Wennemühlen am Bahnhof aktuell noch 22 Grad. In Walsrode am Rathaus 21. Und am Hafentor in Emden sind es 15 Grad. Der FFN-3-Tage-Trend. Wird warm, aber ungemütlicher. Viele Wolken, immer mal Regenschauer und auch kurze Gewitter sind mit dabei.
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0: A1 Bremen Richtung Osnabrück. Zwischen Uffhusen, Bremen-Mahndorf und Bremen-Hemeling. 3 Kilometer Stau. 10 Minuten braucht ihr da mehr. A7 Flensburg Richtung Hannover. Vorm Hamburger Elbtunnel. 10 Kilometer stocken. Eine Viertelstunde müsst ihr mehr einplanen. A7 Hamburg Richtung Hannover. Zwischen Westenholz und Lindwedel. 9 Kilometer stockend. Plant 20 Minuten mehr ein. Und Vorsicht, Personen laufen auf der A27 Bremerhaven-Bremen. Zwischen Bremen-Fahr und Bremen-Sebalsbrück.
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0: Habt ihr gesehen in Bremen auf der Neuenlander Straße in Höhe der Tankstelle? Und da ist der Stadt auswärts. Danke dir, Luis, fürs Bescheid geben. Und wenn ihr auch noch einen Stau oder einen Blitzer gesehen habt, dann ruft gerne durch. Ist wie immer kostenlos 0800 529. Und wie immer die 5. Gute und sichere Fahrt euch. Ich bin Jana. Moin.
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0: FFN hier. Einfach ein geiles Lied, All the Things She Said. Das ist doch wirklich eines der schönsten Geräusche, die es so gibt im Sommer. Achtung. Okay, ich muss kurz nochmal reinhören, wartet kurz. Ja, okay, jetzt wo ich es nochmal höre, kann man das auch anders verstehen. Es ist aber eine Sonnencremetube. Beruhigt euch, alles gut. Aber ist doch wirklich so, oder? Der Geruch so von Sonnencreme ist einfach direkt Sommer. Und dieses Wochenende haben sich viele von euch vermutlich auch eingecremt.
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2: Am ersten Urlaubstag fällt die Entscheidung, ob und wie viel Sonnencreme du verwendest. Auf der einen Seite steht da ja der Wunsch, braun zu werden und auch diese Faulheit, sich extra einzucremen. Und auf der anderen Seite steht die Vernunft, also die Frau.
3: So, wir cremen uns jetzt bitte alle ein.
2: Also Lichtschutzfaktor 50 drauf, das riecht ja auch so herrlich und ab an den Strand. Und spätestens an Tag 3 denkst du, jetzt ist der Körper an die Sonne gewöhnt, jetzt geht's auch mal ohne. Und an Tag 4 siehst du aus wie ein sehr heiß gekochter Hummer. Und ab dann kannst du auch bei allen anderen Urlaubern den Beruf an der Hautfarbe ablesen. Surflehrer, kastanienbraun, Bürohengste, weinrot, Bauarbeiter, braune Arme und Beine und eine leuchtend rote Wampe da, wo sonst das Unterhemd sitzt.

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1: 20 Uhr, ich bin Uwe Schimonek, guten Abend. US-Präsident Trump will tausende Soldaten aus Deutschland abziehen und das stößt nicht nur hierzulande, sondern auch in den eigenen Reihen auf Kritik. Tom Husse.
2: Zwei führende Republikaner im US-Kongress warnen vor einem falschen Signal an Russland. Außerdem betonen sie, dass die Bundesregierung auf Trumps Forderungen reagiert und die Verteidigungsausgaben hochgeschraubt habe. Der US-Präsident hatte gestern gesagt, dass weit mehr als 5000 Soldaten aus Deutschland abgezogen werden sollen. Konkrete Details nannte er nicht. Zuvor hatte Kanzler Merz den Iran-Krieg kritisiert und das hatte Trump ganz und gar nicht geschmeckt.
1: Eine sofortige Öffnung der Straße von Hormus und einen Verzicht auf Atomwaffen, das hat Bundesaußenminister Wadefuhl vom Iran gefordert, teilte er nach einem Telefonat mit seinem iranischen Amtskollegen mit. Beide Forderungen stellen auch die USA. Als enger Verbündeter teile Deutschland das gleiche Ziel, so Wadefuhl. In Bomte im Kreis Osnabrück ist in der vergangenen Nacht ein Wohnhaus komplett ausgebrannt. Der Schaden liegt laut Polizei bei rund 700.000 Euro. Das Feuer startete an einem Carport und griff dann aufs Haus über. Die Bewohner konnten rechtzeitig raus. Warum es brannte, ist noch unklar. Der FC St. Pauli steckt weiter im Abstiegskampf der Bundesliga fest. Gegen Mainz verloren die Hamburger mit 1:2. Pauli hat 6 Punkte Rückstand auf das rettende Ufer. Mönchengladbach bleibt dagegen in der Bundesliga nach einem 1:0 gegen Dortmund. Im Kampf um den Aufstieg hat Hannover 96 in der zweiten Liga wichtige Punkte liegen lassen. Zu Hause kamen die 96er gegen Tabellenschlusslicht Münster nicht über ein 3:3 Unentschieden hinaus. Hannover verpasst dadurch den Sprung auf einen direkten Aufstiegsplatz und ist aktuell Tabellendritter. Riesenjubel in Berlin. Die Eisbären sind erneut deutscher Eishockeymeister. Mit einem 4:1 Erfolg bei den Adler Mannheim holt sich der Titelverteidiger den nötigen 4. Sieg in der Playoff-Finalserie.
3: Bewölkt ist es im Niedersachsen-Wetter und viele Schauer sind unterwegs. Also ja, der Griff zur Regenjacke ist auf jeden Fall die gute Wahl bei der letzten Hunderunde des Tages. In Hoya am Bürgerpark 18 Grad, in Dassen im Kreis Nordheim an der Völkerschlacht Eiche 19 und 17 aktuell in Stade am alten Schwedenspeicher. Der FFN 3-Tage Trend. Das Wetter muss nach diesem traumhaften Wochenende erstmal wieder so ein bisschen auftanken. Viele Wolken sind unterwegs in der nächsten Woche und auch Regen kann es geben. Es bleibt aber frühlingshaft mild.
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3: Vorsicht, Personen laufen auf der A27 Bremerhaven-Bremen zwischen Bremen-Fahr und Bremen-Sebalsbrück.
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3: Habt ihr gesehen, in Bremen auf der neuen Landerstraße in Höhe der Tankstelle, stadtauswärts. Danke dir, Luis, fürs Bescheid geben. Und wenn ihr auch noch einen Stau oder einen Blitzer gesehen habt, dann immer gerne her damit. Klingelt kostenlos durch 0800 529 und 4x die 5. Euch eine gute Fahrt.
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3: Ganz viel Erfolg an alle, bei denen morgen die Abschlussprüfungen anstehen. Zum Beispiel Musik-Abi, ist ja morgen soweit. Perfekter Anlass, um das theoretische Musikwissen der FFN-Musikredaktion zu testen. Hört ihr gleich.

0: Ist mittendrin in den Abschlussprüfungen. Morgen steht die schriftliche Abiturprüfung in Musik zum Beispiel an. Und bei den meisten meiner Kollegen ist der Schulabschluss ja schon so ein bisschen her. Aber hier unsere Musikredaktion, ne? Die muss ich ja eigentlich auskennen. Die haben ja tagtäglich mit Musik zu tun. Ich habe sie mal getestet.
1: Wir fangen ganz einfach an. Wie viele Linien hat ein Notensystem?
0: 5.
1: Richtig. Und welche Tonart liegt eine kleine Terz über C-Dur?
2: Dis-Dur oder D-Dur? Ach, keine Ahnung.
1: Fast. Was denkst du?
3: C-Dur. F?
1: Map.
3: Okay, dann E?
1: Map. S-Dur oder Moll. Das ist krass. Ja, nee, ist richtig. Ist richtig. Was ist eine enharmonische Verwechslung?
2: Oh, ich überlege mir gerade, ob das was mit den Halbtönen zu tun hat und dass man dann nicht hört, ob der eine Ton höher oder niedriger ist, aber komplett geraten.
3: Keine Ahnung. Irgendwas mit falsch geschriebenen Halbtönen oder falsch geschriebenen Tönen vielleicht?
1: Das ist, wenn der gleiche Ton, der kann zwei Namen haben. Zum Beispiel, wenn ich vom F einen Halbton hochgehe, ist es das Fis. Aber wenn ich vom G einen Halbton runtergehe, ist es das Ges. Aber es klingt genau gleich.
0: Ihr hört, sie kennen sich wirklich gut aus. Also ich finde, sie haben bestanden. Und allen Prüflegen morgen ganz viel Erfolg. FFN drückt euch die Daumen.

0: gibt es ja immer mehr Musik, mehr Abwechslung. Und die Abwechslung gibt es heute auch bei uns im Niedersachsenwetter. Erst Sonne pur, jetzt Wolken, Regen und Gewitter pur. Es ist ein bisschen ungemütlich geworden, aber schön mild ist es noch. 21 Grad haben wir in Eschede an der Flormühle. In Duderstadt am Schützenbrunnen sind es 19 und in Gorleben am Sportboothafen sogar noch 24 Grad. Der FFN-3-Tage-Trend. Es bleibt erstmal bewölkter und Schauer sind mit dabei, morgen und auch am Dienstag. Die warmen Temperaturen bleiben auch. Bis zu 22 Grad bekommen wir.
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0: Vorsicht, ein Liegenbleiber auf der A7 Hamburg Richtung Hannover zwischen dem Horster Dreieck und Ramelsloh. Und Vorsicht, Personen laufen auf der A27 Bremerhaven-Bremen zwischen Bremen-Fahr und Bremen-Sebaldsbrück.
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0: Es wird geblitzt in Bremen auf der Neuenlander Straße in Höhe der Tankstelle stadtauswärts. Danke dir, Luis, fürs Bescheid geben. Und wenn ihr auch noch einen Stau oder Blitzer gesehen habt, dann ruft gerne durch. Ist wie immer kostenlos. 0800 529 und wie mal die 5. Euch eine gute und sichere Fahrt. FFN ist bei euch mit mehr Musik, mehr Abwechslung und frischer Musik. Denn Michael Schulte und Picture This habe ich jetzt für euch mit Giants. Den mag ich wirklich richtig, richtig gerne. Jana hier. Hallöchen.

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nur mit Grillen. Schön, dass ihr dabei seid hier bei FFN am Wochenfinale. K-Pop ist mittlerweile aus den Charts nicht mehr wegzudenken. Und es gibt eine K-Pop-Band, die sich einen unfassbar großen Namen gemacht hat. Und zwar die Boyband BTS. Ihr kennt die Jungs vermutlich von diesem Song hier. Es war allerdings in den letzten 2 Jahren so ein bisschen ruhiger um die Band, weil die Jungs eine Zwangspause einlegen mussten und ihren Wehrdienst geleistet haben. Das ist in Südkorea ja so üblich und vor allem Pflicht. Jetzt sind sie aber wieder da und haben neue Musik. Swim heißt ihre neue Nummer, wirklich ein Megasong. Da hat sich das Warten auf jeden Fall gelohnt. Das ist BTS hier bei FFN. Swim.

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1: 21 Uhr. Ich bin Uwe Schimonek. Guten Abend. Für den Abzug von US-Soldaten aus Deutschland bekommt Präsident Trump auch Kritik aus den eigenen Reihen. Führende Republikaner im US-Kongress warnen vor einem falschen Signal in Russland. Trump will weit mehr als 5000 Soldaten aus Deutschland abziehen. Zuvor hatte Kanzler Merz den Iran-Krieg kritisiert und das hat Trump ganz und gar nicht geschmeckt. Der Politikwissenschaftler Clemens Fischer sagte bei NTV:
2: Trump ist gewillt, dass er sich einerseits an Friedrich Merz abarbeitet und revanchiert für dessen Aussagen und zum Zweiten, dass er eigentlich das macht, was er im ganzen Wahlkampf versprochen hatte, der Fokus weg von Europa hin zum Pazifik.
1: Bundesaußenminister Wadefuhl fordert eine sofortige Öffnung der Straße von Hormus. Das hat er in einem Telefonat mit seinem iranischen Amtskollegen deutlich gemacht. Außerdem will er einen Verzicht des Iran auf Atomwaffen. Genau die gleichen Forderungen stellen auch die USA. In Rinteln im Kreis Schaumburg sind eine Frau und ihr Lebensgefährte getötet worden. Die Tochter fand beide gestern Mittag im Haus in Steinbergen. Am Tatort gibt es Spuren für Fremdeinwirkung. Spezialkräfte nahmen später zwei 22 und 24 Jahre alte Verdächtige fest. Wie genau das Paar starb, ist noch unklar. In der Bundesliga haben sich Gladbach und Mainz den Klassenerhalt gesichert. Die Gladbacher besiegten Dortmund mit 1:0. Mainz gewann zuvor bei St. Pauli mit 2:1. Pauli steckt durch die Pleite weiter tief im Abstiegskampf. Im Kampf um den Aufstieg hat Hannover 96 in der zweiten Liga wichtige Punkte liegen lassen. Zu Hause kamen die 96er gegen Tabellenschlusslicht Münster nicht über ein 3:3 Unentschieden hinaus. Hannover verpasst dadurch den Sprung auf einen direkten Aufstiegsplatz und ist aktuell Tabellendritter.
3: Die Wolken bleiben im Niedersachsen-Wetter. Der Regen hat sich ein bisschen beruhigt. Gewitter sind auch nicht mehr so doll unterwegs. Nur im Norden Niedersachsens kommt noch ein bisschen was runter. Sonst ist es weitestgehend trocken. 18 Grad haben wir aktuell in Rinteln am Marktplatz. Am Rabebrunn in Holzminden auch 18 Grad. Und 17 aktuell in Schesel an der Mühle. Der FFN-3-Tage-Trend. Ja, die Sonne scheint so ein bisschen überstundenfrei zu haben. Der Wochenstart wird grauer und nass und auch ein wenig milder. Maximal 22 Grad sind drin.
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3: Vorsicht, Metallteile liegen auf der A1 Hamburg Richtung Bremen zwischen Rade und Hollenstedt. Vorsicht, ein liegen gebliebener LKW und eine Ölspur auf der A1 Hamburg Richtung Bremen zwischen dem Rastplatz Stellheide und Heidenau. Vorsicht, ein Liegenbleiber auf der A7 Hamburg Richtung Hannover zwischen dem Horster Dreieck und Ramelsloh. Und Vorsicht, ein Unfall auf der A26 Hamburg Richtung Stade in Höhe Dollern.
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3: Es wird geblitzt in Bremen auf der neuen Landerstraße in Höhe der Tankstelle stadtauswärts. Danke dir, Luis, fürs Bescheid geben. Und wenn ihr auch noch einen Stau oder Blitzer gesehen habt, dann klingelt gerne kostenlos durch. 0800 529 und 4x5. Euch eine gute und sichere Fahrt.
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3: Noch schnell die Küche aufräumen nach dem Essen oder den Koffer auspacken vom Wochenendtrip. Wir sind gerne mit dabei. Macht's euch schön. Mehr Musik.

0: Jack, wir versprechen euch ja immer mehr Musik, mehr Abwechslung hier bei FFN. Und das zeigen wir euch direkt. Gleich nämlich ganz neu für euch Tiffany Harris mit Vertigo. Macht sehr viel Spaß zu hören. So, und es ist Sonntagabend, kurzen Blick auf die Uhr. Ja, Kids sind im Bett. Zeit also für meine absolute Lieblingskategorie.
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0: Bei mir gibt's jede Woche meine Top 3 Dinge, die man im Bett und in einer anderen Situation sagen kann. Und wir sind ja mittendrin in den Abschlussprüfungen in Niedersachsen. Daher hier meine Top 3 Sätze, die man im Bett und bei einer schriftlichen Prüfung sagen kann.
1: Platz 3.
0: Okay, ich hoffe wirklich, ich schaff's im zweiten Versuch.
1: Platz 2.
0: Boah, ich bin so hart am Schwitzen hier. Alter.
1: Platz 1.
0: Der Sätze, die man bei einer schriftlichen Prüfung und im Bett sagen kann. Oh nee, jetzt tut meine Hand auch schon weh. Viel Glück bei euren Prüfungen.

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4: Und nassester Abend im Niedersachsen-Wetter. Eure Scheibenwischer im Auto haben ein bisschen was zu tun. Besonders im Norden Niedersachsens, da kommt einiges runter. 19 Grad aktuell in Hildesheim am Dom. In Wolfsburg im Allerpark sind es 20 Grad. Und 14 haben wir aktuell in Haaren im Kreis Emsland am Mühlenmuseum. Der FFN-3-Tage-Trend. Es bleibt erstmal bewölkter und Schauer sind mit dabei, morgen und auch am Dienstag. Die warmen Temperaturen bleiben aber. Bis zu 22 Grad bekommen wir.
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4: Einmeldung, Vorsicht, ein Unfall auf der A26 Hamburg Richtung Stade in Höhe Dollern.
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4: Es wird geblitzt in Bremen auf der Neuenlander Straße in Höhe der Tankstelle stadtauswärts. Danke Luis fürs Bescheid geben. Und wenn ihr auch noch einen Stau oder einen Blitzer gesehen habt, dann ruft gerne kostenlos durch 0800 529 und fehl mal die 5. Euch eine gute Fahrt und genießt den Abend. Jana ist hier. Moin.
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diesem Lied muss ich jedes Mal an Grey's Anatomy denken. Chasing Cars von Snow Patrol. Könnt ihr jedes Mal wirklich flennen, wenn ich das höre, weil es so sehr unter die Haut geht. Apropos flennen, wenn ihr bei eurem Mann, bei eurem Freund oder bei eurem Kumpel an diesem Wochenende so nasse Tropfen in den Augen gesehen habt, das waren vielleicht Freudentränen. Und es könnte vermutlich an diesem Wahnsinns-Fußballwochenende gelegen haben. Für alle von euch, die genauso wenig Ahnung haben und vielleicht auch keine Lust haben, sich damit zu befassen. Ich versuch's mal auf meine Art kurz zusammenzufassen, was passiert ist. Einen kleinen Moment. So. Okay. Also erstens, der HSV, der hat gegen Frankfurt gewonnen. Und das ist wichtig, weil sie im Abstiegskampf stecken und deswegen jetzt besser dran sind, wahrscheinlich nicht abzusteigen. Deswegen gab es viel Freude. Zweitens, der SV Meppen ist gestern, obwohl sie verloren haben, in die dritte Liga aufgestiegen. Erst recht viel Freude. Und drittens, der VfL Osnabrück, die sind in die zweite Liga aufgestiegen, weil sie sind jetzt in der Tabelle nicht mehr tiefer rutschen können bei allen anderen Spielen, die noch kommen. Ja, ich hoffe, ich konnte euch damit irgendwie ein bisschen helfen, wenn man so sagen kann. Viel

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1: 22 Uhr, ich bin Sönke Röhling. Guten Abend. Die Pläne von Präsident Trump, tausende Soldaten aus Deutschland abzuziehen, stoßen im US-Kongress auf scharfe Kritik. Das würde ein falsches Signal an Kreml-Chef Putin senden, betonen zwei führende Republikaner. Trump will weit mehr als 5000 Soldaten abziehen. Außerdem hat er eine Vereinbarung zur Stationierung von Langstreckenraketen bei Mainz gestrichen. Das könnte zu Problemen führen, sagte der Sicherheitsexperte Christian Mölling im Zweiten.
2: Das ist tatsächlich das zentrale Element einer Abschreckung, weil es hier um Raketen geht, die in der Lage sind, Russland schon im Aufmarsch, also nicht erst, wenn es an die NATO-Grenze kommt, sondern deutlich früher zu stören und Kommandozentralen auszuschalten. Es hat deswegen eine extreme Abschreckungswirkung, die wir zurzeit nicht besitzen.
1: Im Bund knirscht es spürbar zwischen Union und SPD. Im Handelsblatt teilte Unionsparlamentsgeschäftsführer Bilger gegen den Koalitionspartner aus. Blockade und Schuldzuweisungen würden der Handlungsfähigkeit der Politik schaden, sagt er. Die Koalition müsse schnell wieder Reformen liefern. Agrarminister Reiner ist dafür, die Kosten für Biokraftstoffe zu senken. Sie sollten komplett von der Steuer befreit werden, sagt er den Funke-Zeitungen. Reiner findet, so ein Schritt würde Biokraftstoffe attraktiver machen und die Produktion in Deutschland ankurbeln. Der VfL Wolfsburg kann weiter auf den Klassenhalt in der Fußball-Bundesliga hoffen. Nach einem 1:1 in Freiburg klettert das Team von Trainer Hecking auf den Relegationsplatz. Durch das Unentschieden hat der HSV den Klassenhalt auf dem Sofa perfekt gemacht. Außerdem spielten St. Pauli Mainz 1:2 und Gladbach Dortmund 1:0. Im Kampf um den Aufstieg hat Hannover 96 in Liga 2 wichtige Punkte liegen gelassen. Zu Hause kamen die 96er gegen Tabellenschlusslicht Münster nicht über ein 3:3 hinaus. Hannover verpasst dadurch den Sprung auf einen direkten Aufstiegsplatz und ist aktuell Tabellendritter. In der Formel 1 hat Mercedes-Pilot Andrea Kimi Antonelli den großen Preis von Miami gewonnen. Der WM-Führende fuhr vor den McLaren-Piloten Lando Norris und Oscar Piastri über die Ziellinie.
3: Sonnig und schön, ist nass und bewölkt geworden. Das Niedersachsenwetter hat aber auch ein bisschen Stimmungsschwankungen irgendwie. Es kommt einiges runter. 19 Grad haben wir aktuell in Celle am Schloss. 14 sind es in Cuxhaven an der Kugelbarke und 14 auch in Wesowe am Heimathaus. Der FFN 3-Tage-Trend. Die Sonne scheint so ein bisschen überstundenfrei zu haben kommende Woche. Der Wochenstart wird grauer und nass und auch ein bisschen milder. Maximal 22 Grad sind drin.
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3: Eine Meldung haben wir. Vorsicht Gegenstände auf der A2 Dortmund Richtung Hannover zwischen Wunstorf-Kohlenfeld und Wunstorf-Lute.
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3: Habt ihr uns aktuell keine gemeldet? Kommt gut und sicher durch den Abend.
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4: Bei der Spätschicht am Sonntag nach so einem herrlichen Frühlingswochenende sind wir doch gern bei euch mit euren Top 20 Songs der Woche. Das sind eure Lieblingslieder am Stück und ein paar Tipps aus der FFN Musikredaktion habe ich auch noch mitgebracht. Glockenbach und Sam Harper haben zum Beispiel was Neues. Lost heißt das Ding. Wirklich perfekter Song für den Frühling. Spiele ich euch direkt nach unserem Platz 20 und damit Startschuss für heute. Coldplay, We Praise.

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So geht das mit mehr Musik, mehr Abwechslung in euren Charts. Gleich Platz 18, Teddy Swims mit seinem neuen Hit Mr. Know-It-All. Wirklich ein richtig genialer Song. Der Typ hat auch so eine geile Stimme. Vorher gibt's Musik von der Abguck-Königin Leonie. Faded Love zum Beispiel. Faded Love. Ist ja eigentlich Dragos de Adinte. Den hat sie schon mit ihren Brüdern im Kinderzimmer gehört. Und bei By Your Side hat sie sich bei In My Mind bedient. Ist also kein Wunder, dass auch ihr großer Hit Don't Worry auf einem anderen Titel basiert, den sie als Teenie mega gefeiert hat. Eigentlich wie wir alle.

So eine geile Stimme. Teddy Swims bei Everven in euren Charts. Das ist die beste Musik der Woche in euren Top 20. Gleich mit Platz 16 und 17. Mark Forster, ein Lied und Alvaro Soler. Vorher gibt's den nächsten FFN-Hit-Tipp aus dem hohen Norden. Aus Schleswig-Holstein. Ja, auch die können Musik machen. Der Produzent Mystici kommt von da. Der Name ist so eine Zusammensetzung aus einem Spitznamen, den er beim Basketball bekommen hat. C wurde er genannt. Und dann haben sie ihn immer Mr. C gerufen. Und wenn man das ganz schnell macht, Mr. C, Mr. C, Mr. C, Mr. C, Mr. C. Ja, so ist der Name Mr. C entstanden. Und jetzt mit Mitte 30 hat er nicht nur einen coolen Spitznamen, sondern startet auch endlich mit seiner Musik durch. Wird ja auch langsam Zeit. Das ist wirklich ein perfekter Song für den kommenden Sommer. Sometimes I Love You. Richtig, richtig guter Laune-Song.

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1: Die Zeit für die Fernbeziehung war mal wieder viel zu kurz oder ihr seid schon wieder am Arbeiten. Wir sind bei euch. Ihr hört eure Top 20 Songs der Woche am Stück. Und das ist wirklich so ein perfekter Mix aus euren Lieblingsliedern und auch was Neuem für so einen Sonntagabend. Gleich als FFN-Hit-Tipp habe ich für euch die ganz frische Nummer von den Chainsmokers. Echo heißt das Teil. Spiele ich euch gleich nach Taylor Swift. Natürlich auch an diesem Wochenende in euren Charts dabei.

Die Chainsmokers mit Echo sind das. Das sind eure Top 20 bei FFN mit frischen Songs für eure Playlist und eben auch eure Lieblingslieder. Also wirklich ein perfekter Mix aus beiden Welten. Gleich mit Platz 13 Diamonds von You Not Us und Dennis Lloyd. Vorher gibt's Musik von Miley Cyrus. Eigentlich heißt die ja Destiny Hope Cyrus, also Hope wie der Wal und Destiny wie, weiß ich auch nicht, was das soll. Aber da sie als Kind immer so viel gelacht hat und gelächelt hat, wurde sie Smiley genannt. Also das war ihr Spitzname. Und daraus wurde dann ihr Künstlername Miley. Tja, so einfach kann es manchmal sein. Heute ist ein bisschen weniger gut gelaunt unterwegs, ein bisschen gefühlvoller. Platz 14, ganz besondere Ballade, das ist Younger You. 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

FFN, das sind eure Top 20. Das sind eure Lieblingslieder der Woche. Kompakt in 2 Stunden verpackt. Gleich Platz 11 und 12. Miles Smith mit Stay und dem Megabrett von Kato und John Turn the Lights. Vorher gibt's noch was Neues aus der Musikwelt. Sänger Malik Harris hat nämlich endlich was Neues am Start. Lie to Me heißt seine neue Single, von der seine Freundin Betsy ein Riesenfan ist. Die zwei kennen sich übrigens schon seit 16 Jahren und waren halt ewig beste Freunde. Genau. Und nun sind die beiden seit ungefähr 3 Jahren ein Paar. Also wirklich tolle, süße Kennenlerngeschichte. Und sie durfte den Song natürlich als erstes hören und ist schon Fan. Wir sind jetzt aber auch endlich dran.

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1: 23 Uhr, ich bin Sönke Röhling, guten Abend. US-Präsident Trump will tausende Soldaten aus Deutschland abziehen und das stößt nicht nur hierzulande, sondern auch in seinen eigenen Reihen auf Kritik. Mehr dazu von Tom Husse.
2: Zwei führende Republikaner im US-Kongress warnen vor einem falschen Signal an Russland. Außerdem betonen sie, dass die Bundesregierung auf Trumps Forderungen reagiert und die Verteidigungsausgaben hochgeschraubt habe. Der US-Präsident hatte gestern gesagt, dass weit mehr als 5000 Soldaten aus Deutschland abgezogen werden sollen. Konkrete Details nannte er nicht. Zuvor hatte Kanzler Merz den Iran-Krieg kritisiert und das hatte Trump ganz und gar nicht geschmeckt.
1: Außenminister Wadephul fordert eine sofortige Öffnung der Straße von Hormuz. Das hat er an einem Telefonat mit seinem iranischen Kollegen deutlich gemacht. Außerdem will er einen Verzicht des Irans auf Atomwaffen. Genau die gleichen Forderungen stellen auch die USA. Im Fall der mutmaßlichen Erpressung des Babykostherstellers Hip ist ein Verdächtiger gefasst worden. Laut Staatsanwaltschaft nahm die Polizei einen 39-Jährigen fest. Silas Quiring berichtet.
3: Der Mann sitzt demnach in Polizeigewahrsam und soll nach Eisenstadt im Burgenland gebracht werden. Dort wurde auch das erste Gläschen gefunden. Insgesamt wurde in mehreren Babynahrungsgläsern in Österreich, Tschechien und der Slowakei Rattengift nachgewiesen. Mitte April hatte Hip eine große Rückrufaktion gestartet. In Deutschland wurden zwar keine Gläschen entdeckt, trotzdem ermittelt auch hier die Staatsanwaltschaft.
1: Der HSV spielt auch nächste Saison in der Fußball-Bundesliga. Nach einem 1:1 der Wolfsburger an Freiburg ist der Abstieg rechnerisch nicht mehr möglich. Die Wölfe klettern durch den Punkt auf den Relegationsplatz und haben weiter Hoffnung auf den Klassenerhalt. Außerdem spielten Gladbach BVB 1:0 und St. Pauli Mainz 1:2. Im Kampf um den Aufstieg hat Hannover 96 in Liga 2 wichtige Punkte liegen gelassen. Zu Hause kamen die 96er gegen Tabellenschlusslicht Münster nicht über ein 3:3 hinaus. Hannover verpasst dadurch den Sprung auf einen direkten Aufstiegsplatz und ist aktuell Tabellendritter.
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4: Moin zusammen, euch einen schönen Sonntag mit der besten Musik der Woche. Ja, nach so einem schönen Frühlingswochenende geht es jetzt erstmal frisch weiter. Wir wärmen uns zum Start in die Nachtschicht. Also gemeinsam auf, zum Beispiel mit Save My Love. Noch heiß und fertig, weil ganz neu rausgekommen. Die neue Nummer von Kygo spiele ich euch gleich als FFN-Hit-Tipp direkt nach eurem Chartplatz Nummer 10. Das ist Tiffany Harris mit Vertigo.

Gut gelaunt durch die Wochenendschicht FFN hier. Eure Top 20 Lieblingssongs der Woche sind das. Euer perfekter Mix gleich mit Platz 8 von Clock Clock Out of the Dark. Spiele ich euch direkt nach Joe. Das ist der Schauspieler von Stranger Things. Ist ja eigentlich Musiker in erster Linie, ne? Bevor der Solo unterwegs war, hat er auch als Schlagzeuger und als Gitarrist in Personalunion in einer Rockband namens Post Animal gespielt. Ja, kennt heute wahrscheinlich so gut wie keiner. Ihn dagegen jetzt umso mehr alle. Und das liegt vor allem an eurem Platz 9. Was für ein Brett, das ist End of Beginning.

0: FFN, so geht das. Mit mehr Musik, mehr Abwechslung. Wir sind mittendrin in euren Top 20. Gleich mit Platz 7 und 6 schon. Papa Roach, Rake Up Calling und Ed Sheeran, Sapphire. Also so viel Abwechslung auf einem Haufen, das ist schon echt verrückt. Vorher grübeln wir aber erstmal ein bisschen. Wie war das nochmal mit diesem Song hier? Two Colors mit Love Fool, den kennen wir eigentlich schon seit 30 Jahren, aber woher nochmal?
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0: Emil und Pierre Angelo alias Two Colors haben bei der Band The Cardigans aus Schweden abgeguckt. Die waren bis in die 2000er echt erfolgreich, aber heute erinnern wir uns eigentlich vor allem an einen Hit, Love Fool. Schon krass, dass die eine Version so gute Laune macht und die andere nach einem dunklen Club im Keller mit Neonlicht klingt. Übrigens sind die DJs nicht die einzigen, die den Song verwurschtelt haben. Auch Justin Bieber. Und ganz viele andere haben sich bei den Schweden bedient. Am erfolgreichsten haben es aber unsere zwei Berliner gemacht, bei denen wir jetzt endlich wissen, woher wir das nochmal kennen.

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2: Moin und schöne Sonntagnacht zusammen, ob an der Maschine, bei der Wochenendschicht, in der Produktion oder gerade Strecke machen auf der A7, überall wird's ja noch schöner mit eurer Lieblingsmusik und da sind wir mittlerweile schon fast ganz oben angekommen. Platz 5 geht an BTS mit Swim, einer meiner Lieblingssongs aktuell. Außerdem habe ich noch einen FFL-Hit-Tipp aus der Musikredaktion mitgebracht. Aus den Niederlanden, Loco Loco, heißt der super Sommerhit. Wenn ihr mich fragt, wirklich ein geiles Teil, gibt's auch gleich, wird also nicht langweilig. Schön, dass ihr mit am Start seid.

Joko aus den Niederlanden, zuerst gehört bei FFN in euren Top 20. Wenn ihr das Ding nochmal genau euch anschauen wollt, klickt ffn.de, da gibt's auch immer alle Hit-Tipps und alle Platzierungen aus euren Charts zum Nachschauen. Von Sommer kommen wir jetzt wieder ein bisschen mehr zur kalten Frühlingsnacht. Gleich Platz 3, Taylor Swift mit The Fate of Ophelia. Ja, wirklich ein Top-Song, spiele ich euch direkt nach Holly Humberstone mit To Love Somebody. Wir sind ja Riesenfans der Nummer, aber noch größere Fans sind wahrscheinlich ihre Schwestern. Ganz nach dem Motto, Blut ist dicker als Wasser, sind die vier nämlich unzertrennlich und auch bei Musik. Und so Karrierefragen werden immer zuallererst ihre Schwestern gefragt. Und dass die einen guten Geschmack beweisen, das zeigt Platz 4 eurer Charts. Das ist Holly Humberstone mit Love Somebody.

Taylor Swift darf natürlich nicht fehlen. In euren Top 20 bei FFN, das sind die besten Songs der Woche auf einer Liste und es ist so krass abwechslungsreich. Gleich mit Platz 2 von Bebe Rexha, New Religion, auch eine ganz andere Nummer. Und jetzt unserem letzten FFN-Hit-Tipp. Kommt heute von Boy Loco. Das ist ein Duo aus Irland. Die beiden heißen eigentlich Finn und Tudor. Klingt auch direkt irgendwie weniger cool. Beide haben vor allem schon für andere Musiker-Songs geschrieben. Dann sind sie ein bisschen bekannter geworden. Also zumindest in diesen Produktions- und Musikerkreisen. So Sachen wie das hier haben sie. Der nächste Song ist aber nicht so düster und den bringen sie unter ihrem eigenen Namen raus. Klingt deutlich mehr nach Sommer, Sonne und Cabrio fahren. Das ist Praised You.

Und so schnell sind wir dann auch schon wieder am Ende unserer Charts angekommen. FFN hier mit euren Top 20 Songs der Woche, die ihr auch immer online findet. Klickt ffn.de für die komplette Liste zum Nachschauen mit Alex Warren. An eurer Spitze, das ist Fever Dream auf eurem Platz 1, aber das ist ja auch einfach ein geiler.

0: Ganz ehrlich, es läuft nicht so, wie es soll. Der Plan geht nicht auf, die Zeit wird immer knapper und viel zu viel staut sich auf, was längst erledigt hätte sein sollen. Und da ist sie dann wieder, diese Seite an mir, die ich überhaupt nicht mag. Gerne verschweigen würde oder auch verdränge. Dünnhäutig, viel zu schnell gereizt und auch laut werdend. Bin ich das wirklich? Ja, leider. Auch das gehört zu mir. Der ansonsten ruhige und besonnene Typ, den nicht so schnell aus der Fassung bringt, der bei aufkochenden Emotionen immer wieder auf die Sache lenkt, kann auch anders. Der für seine Kinder die Welt aus den Angeln heben würde, sie jetzt aber bereits wegen einer Kleinigkeit anschnauzt. Der sich zurückzieht und meint, alles mit sich selbst ausmachen zu müssen. Das ist eine Seite, die ich nicht immer unter Kontrolle habe, aber bei der ich gelernt habe, dass Gott sie kennt und mit dem zusammen ich sie im Gebet oft besänftigt bekomme. Ein Gebet wie dieses. Gott, du bist der, der alles im Griff hat. Lass mich darauf vertrauen, wieder locker lassen und deine Liebe spüren, damit auch ich wieder liebevoller sein kann. Ja, das klappt nicht immer, ist aber immer ein guter Anfang. Benjamin Elsen, FFN, Kirchenredaktion.
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2: 0 Uhr, ich bin Sönke Röhling. Bundeskanzler Merz hat von der SPD mehr Entgegenkommen bei der gemeinsamen Regierungsarbeit gefordert. In der ARD-Sendung Karin Mioska wies er darauf hin, dass innerhalb der Union der Unmut wachse. Es sei noch nicht genug gelungen, Dinge hinzubekommen, die die Handschrift der Union tragen. Weiter sagte Merz.
3: Ich erwarte von der SPD die gleiche Kompromissbereitschaft, wie wir sie zeigen. Wir zeigen sie. Ich bin bis jetzt sehr geduldig gewesen, auch im Umgang mit der SPD. Die SPD muss allerdings auch wissen, Kompromisse sind keine Einbahnstraße. Die müssen wir bald machen.
2: Der Forderung, SPD höhere Einkommen stärker zu belasten, erteilte Merz eine Absage. Die neuen US-Zölle auf Autos aus der Europäischen Union könnten Deutschland hart treffen. IFO-Präsident Fuest warnte in der Bild am Sonntag, wenn die Europäische Union mit Gegenzöllen reagiert, könnte das einen Handelskrieg auslösen. Die Folge, Deutschland droht noch in diesem Jahr eine Rezession, so Fuest. Für den Abzug von US-Soldaten aus Deutschland bekommt US-Präsident Trump auch Kritik aus den eigenen Reihen. Führende Republikaner im Kongress warnen vor einem falschen Signal an Russland. Trump will jetzt weit mehr als 5000 Soldaten aus Deutschland abziehen. Zuvor hatte Kanzler Merz den Iran-Krieg kritisiert und das hat Trump ganz und gar nicht geschmeckt. Der Politikwissenschaftler Clemens Fischer sagte bei NTV.
4: Trump ist gewillt, dass er sich einerseits an Friedrich Merz abarbeitet und revanchiert für dessen Aussagen und zum Zweiten, dass er eigentlich das macht, was er im ganzen Wahlkampf versprochen hatte, der Fokus weg von Europa hin zum Pazifik.
2: Der VfL Wolfsburg kann weiter auf den Klassenhalt in der Fußball-Bundesliga hoffen. Nach einem 1:1 in Freiburg klettert das Team von Trainer Hecking auf den Relegationsplatz. Durch das Unentschieden hat der HSV den Klassenhalt auf dem Sofa perfekt gemacht. Außerdem spielten St. Pauli Mainz 1:2 und Gladbach Dortmund 1:0. Im Kampf um den Aufstieg hat Hannover 96 in Liga 2 wichtige Punkte liegen gelassen. Zu Hause kamen die 96er gegen Tabellenschlusslich Münster nicht über ein 3:3 hinaus. Hannover verpasst dadurch den Sprung auf einen direkten Aufstiegsplatz und ist aktuell Tabellendritter.
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6: 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Wahrscheinlich gibt es wirklich keinen Morningshow-Podcast, der älter ist.
7: Wir müssen echt mal durchgucken, wer noch durchgehalten hat.
6: Also normalerweise haben wir eine gut funktionierende Morningshow von montags normalerweise bis freitags von 5 bis 10 Uhr. Aber Freitag ist frei, deswegen gibt es die neue Folge auch am Donnerstag. Denn jeden Freitag normalerweise, heute halt am Donnerstag, setzen wir uns eine halbe Stunde, dreiviertel Stunde zusammen und schauen auf die Highlights vor und hinter den Kulissen. Wir haben Folge 162 erreicht. Es ist der 30.04. und das Wochenende ist lang wegen 1. Mai.
7: Hoffentlich, wenn ihr nicht gerade arbeiten müsst.
6: Ja, oder so. Wenn ihr arbeiten müsst, ne? Also hier müssen auch Leute arbeiten. Ich freue mich dann immer, wenn ich am Wochenende auch mal arbeiten darf, weil dann kommt man so ein bisschen raus aus seinem Trott. Ich darf im Mai einmal die Samstagabend-Party-Sendung moderieren. Könnt ihr euch ganz dick eintragen am 30. Mai. Deswegen freue ich mich auf den Mai.
7: Das ist, also wer das zugelassen hat, dann muss man, also...
6: Ja, das ich glaube von 18 bis 0 Uhr und dann spiele ich so fetzige Musik.
7: Fetzig.
6: Ja, und meine Freundin wird auch mit im Studio sein, dann können wir ein bisschen tanzen, weil wir gerade Tanzkurs machen.
7: Aha.
6: Können wir
8: Darf sie das? Also, das ist natürlich rein fiktiv. Ich habe nur einen Freund, der arbeitet. Dann.
7: Wird das genehmigt?
8: Schön. So, wollen wir direkt. Also, ich muss mich erstmal entschuldigen beim Emsland. Und zwar habe ich gesagt, dass sie sprechen wie die Hobbits. Da hat mir keiner widersprochen. Aber ich habe gesagt, das Ding hinten auf dem Gepäckträger heißt Schippe. Jetzt habe ich schon wieder vergessen, wie es heißt. Das gibt's auch nicht. Manu hat mich korrigiert. Ich habe schon wieder vergessen, wie es heißt. Schnappe.
7: Ja. Das macht ja auch Sinn. Ein Gepäckträger. Ja. Schnappe. Finde ich ein cooles Wort.
8: Voll.
7: Schnappe.
8: Ja, finde ich auch gut. Aber ich fand das sehr schön, dass Manu nicht gesagt hat, hier spinnst du, du kannst doch nicht sagen, wir Emsländer sprechen wie Hobbits, sondern so, nee, das heißt nicht Schütte, es heißt Schnappe.
7: Ich muss ja auch was gestehen.
8: Ja.
7: Es gab ja ein...
8: Ich wollte es extra nicht ansprechen. Ja, diese Hupe.
7: Also,
8: die La Cucaracha spielt, wie ich gesagt habe.
7: Also irgendwie war das dann doch das Gleiche.
8: Ja,
7: ich habe da nochmal drauf gehört.
8: Ja.
7: Und ich war mir in dem Moment aber wirklich ganz, ganz sicher, dass wir gar unterschiedliche Sachen verstehen. Und das ist... Ich hatte einfach Unrecht.
8: Cedric, ich wollte es extra nicht ansprechen. Auch Jens hat uns nämlich geschrieben, dass die Hupe La Cucaracha war. Ich habe gedacht, nein. Ich bin heute auch
7: Harmonie aus. Jens, ich habe es von dir gar nicht mitbekommen. Gut, dass du auch nochmal geschrieben hast. Aber ich bin auch selber drauf gekommen, dass ich einfach dumm bin.
8: Nein.
7: Ich habe es in dem Moment einfach Unrecht. Wirklich nicht so wahrgenommen. Aber Das ist so.
8: Cedric, das macht doch gar nichts. Aber wo wir schon mal beim Thema sind, das ist nämlich eine schöne Überleitung.
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8: Ich habe mir eine dumme Geschichte von dir aufgeschrieben als meine Highlight.
7: Aha.
8: Vielleicht hast du das auch. Und zwar läuft seit dieser Woche Unglaublich aber wahr, wo wir jeden Morgen kuriose Geschichten aus Niedersachsen sammeln. Mhm. Und einen Morgen haben wir gesprochen über Geschichten, wo ihr schon mal unnötig Geld ausgegeben habt. Und haben wir über deine Blumengeschichte hier im Podcast schon mal gesprochen?
7: Ich glaube ja. Wir haben das schon mal.
8: Wirklich?
7: Ja.
8: Ist egal, wenn ich es vergessen habe, werdet ihr vielleicht auch vergessen haben. Ja. Cedric hat sich selber Blumen geschickt. Möchtest du das nochmal erzählen?
7: Ich kann es nochmal erzählen.
8: Ja.
7: Ich kann es nochmal erzählen.
8: Erzähl
7: ich weiß
8: mal.
7: Es gar nicht, ob wir hier drüber gesprochen haben. Ich weiß
8: das
7: auf
8: ist
7: jeden Fall,
8: das
7: als
8: doch
7: wir
8: Queen,
7: im Radio Queen, drüber gesprochen
8: Queen,
7: haben.
8: Queen soll doch auch immer, muss da auch immer Bohemian Rhapsody spielen, obwohl sie ja schon mal gespielt haben.
7: Ja.
8: Das ist dein Bohemian Rhapsody.
7: Das ist mein Bohemian Rhapsody. Ich wollte Blumen verschicken zum Geburtstag an meine Schwägerin, weil die ein bisschen weiter weg wohnen. Und hab dann schon Tage im Voraus das Ganze eingetütet über einen Blumenlieferservice und da war Schönes ausgesucht, Tritra, Tralala. Und sie hat an einem Sonntag Geburtstag und dann bin ich am Samstag wieder nach Hause gekommen, war den ganzen Tag über nicht da und auf unserer Terrasse, auf dem Abstellplatz für unser Paketboten stand ein Paket von diesem Blumenservice.
8: Ja.
7: Und
8: wie war deine erste Reaktion?
7: Meine erste Reaktion war natürlich, das kann jetzt nicht wahr sein. Also nee, sogar, es war erstmal, oh, wer hat mir den Blumen geschickt?
8: Ja.
7: Cool.
8: Ja.
7: Dann habe ich gesehen, dass ich mir Blumen geschickt habe. Und dann habe ich natürlich gedacht, sag mal, also wie dumm sind die denn bitte, also von diesem Blumenversandservice, dass die da Mist gebaut haben. Und dann habe ich zum Glück nicht da direkt angerufen oder Mail geschrieben und Rabatz gemacht, sondern habe mal geguckt, was ich da so eingetragen habe. Vielleicht habe ich da festgestellt, dass ich da Absender und Empfänger irgendwie, also irgendwie habe ich das vertauscht. Und irgendwie habe ich mir dann halt selber Blumen geschickt.
8: Das finde ich so eine fantastische Geschichte. Aber hat deine Schwägerin denn noch irgendwas bekommen von dir? Oder wartet sie bis heute?
7: Die sehe ich jetzt am Wochenende und dann bekommt sie einen
8: Blumen. Die Blumen, die bei dir jetzt eine Woche rumstanden.
7: Dann bekommt sie ein anderes Geschenk.
8: Das ist aber natürlich auch die perfekte Ausrede. Also, weil ich vergesse ja grundsätzlich Geburtstage immer alle. Und wenn das auch so geht, könnt ihr halt einfach auch, stellt euch einfach Blumen zu Hause ab und sagt, jetzt habe ich mir die selber aus Versehen selbst geschickt. Das ist so ein bisschen wie diese E-Mail ist, die ist nicht rausgegangen, ich habe die ganz sicher abgeschickt. Nein, ich glaube dir natürlich, Cedric.
7: Ich habe auch ein Foto mit der Karte sogar.
8: Liebe Gisela, alles Gute zum Geburtstag. Fantastisch. Das fand ich sehr amüsant, weil mir auch schon viel Dummes passiert ist, aber das habe ich, glaube ich, wirklich noch nie geschafft.
7: Ja, war auch wirklich so ein Moment, wo ich so gedacht habe, das kann jetzt irgendwie alles nicht wahr sein.
8: Meine Geschichte, die ich dann noch rausgekramt habe, wo ich schon mal dumm Geld ausgegeben habe, weil das war in Bremerhaven beim Drive-In-Schalter eines Fastfood-Ladens. Und da habe ich was bestellt, weil ich Burger essen wollte. Habe was bestellt und bin ich vorgefahren, habe bezahlt. Habe ich noch gewundert, warum die Verkäuferin so unfreundlich war, bin dann losgefahren. Und dann, das ist hinten bei Schiffdorf. Die Leute, die sich da auskennen, wissen, dass man schnell auf der Autobahn war. Dann auf der Autobahn und habe gedacht, okay, jetzt kannst du ja schon mal vielleicht so einen kleinen Cheeseburger schon mal einmal abbeißen. Und touchst so auf den Beifahrersitz und merkst so, da ist keine Tüte. Wo ist denn diese Tüte geblieben? Und dann ist mir eingefallen, ich habe nur bezahlt und keine Burger mitgenommen. Deswegen war die Verkäuferin auch so unfreundlich. Sie konnte mir noch gar nicht guten Appetit wünschen, weil ich noch gar keine Burger hatte. Und das ist, wer da hinten in der Ecke unterwegs ist, gerade auf dem Land, weiß, dass die Abschnitte zwischen zwei Autobahnabfahrten sehr, sehr, sehr, sehr, sehr, sehr, sehr, sehr lang sind. Und dann war ich so weit weg, dass ich gedacht habe, das lohnt sich nicht mehr. Und deswegen habe ich seitdem sage ich das immer, Fastfood-Ketten verarschen. Das ist mein Hobby. Ich bezahle und hau dann ab.
7: Das ist auch eine sehr gute Taktik.
8: Ja, ne?
7: Finde ich gut.
8: Und ich weiß noch, dass ich das bei mir zu Hause in der Familie dann erzählt habe. Und meine Schwester meinte so witzig, das ist mir letzte Woche beim Bäcker passiert. Da hat sie auch bezahlt und die Brötchen liegen lassen.
7: Dieses Liegen lassen ist auch so ein Ding, ne?
8: Ja.
7: Also passiert einem. Also mir passiert, oder ist das jetzt in letzter Zeit schon ein paar Mal im Drogeriemarkt passiert, wenn man dann an diesen Selbstdingskassen ist und dann scannt man da rum und tralala und dann, wenn ich das nicht direkt irgendwie in einen Rucksack oder Tüte oder so eingepackt habe, dann lasse ich da die Hälfte echt auch liegen, weil ich bin dann so konzentriert darauf, dass ich dann, ja jetzt muss ich da bezahlen und ich will ja dann auch nicht stundenlang da rumstehen, weil Leute, die dann so Ewigkeiten brauchen, die nerven mich ja selber dann auch und ich bin dann einfach so, nett, ich will ja schnell weg sein, ich lasse einfach meine Sachen liegen.
8: Das ist aber sehr lieb von dir. Ja, dann muss der Nächste auch gar nicht selber bezahlen, sondern einfach das mit, was da noch liegt. Ist doch super. Ist doch
7: eigentlich ein schönes System.
8: Ja, das ist so ein bisschen wie Schrottwichteln, nur halt, dass du immer bezahlst. Ja, das hat mir sehr viel Spaß gemacht, diese Geschichten.
7: Ja, sowieso ganz cool. Wir machen das die ganze Woche mit unterschiedlichen Fragen und da sind wirklich auch coole Sachen dabei, bei Unglaublich aber wahr.
8: Yes.
7: Unter anderem auch heute eine Pastorin, die
8: das fand ich auch kurios.
7: Erzählt hat zum Thema kuriose Dinge, die schon mal so rund um Hochzeiten und sowas passiert sind. Da hat sie es einfach erlebt, die ist da angekommen und hat mit dem Ehepaar mal 2-3 Worte gesprochen und auf einmal ist die Braut abgehauen.
8: Ja.
7: Und der Bräutigam hat aber auch erst nicht reagiert und ist dann irgendwie erst so nach einer Viertelstunde hinterher, ist dann nochmal irgendwie eine halbe Stunde später dann wieder zurückgekommen und hat gesagt, nee, wir können uns nicht trauen lassen, sie möchte das nicht. Wir haben doch gerade erst so 3 Worte gewechselt und möchte nicht von mir getraut werden, was, warum, wieso, weshalb.
8: Ja.
7: Und die Begründung war, sie sind zu hübsch.
8: Aber es ist, also... Aber damit es dann auf den Fotos, wo die drei dann vorm Altar stehen, damit sie nicht hässlich aussieht oder was?
7: Ich glaube, das ist einfach, das kann man nicht rational.
8: Ja, wahrscheinlich.
7: Weil stimmt. Ich glaube, dieses Hochzeitsthema ist für viele so hoch emotional aufgeladen und so ein besonderer Tag und man möchte die Person natürlich sein, die im Mittelpunkt steht und sowas und. Es werden wahrscheinlich 13 andere Sachen gewesen sein, die irgendwas aufgebauscht haben und dann hat sich es an dieser Sache plötzlich aufgehalten.
8: Ja, das stimmt.
7: Ist es natürlich aber auch ein Persönlichkeitsding.
8: Wäre vielleicht auch wieder eine gute Ausrede, wenn du keinen Bock hast zu heiraten, ne? Wie mit dem Blumen kannst du einfach sagen, die Pastorin war zu schön. Die schöne Pastorin, das könnte auch irgendwie so ein Groschenroman sein. Aber das ist eigentlich generell, wenn man sich das mal zu Ende durchdenkt, ist es gar nicht so blöd, sich einfach hässliche Menschen auszusuchen, damit man selber auf den Fotos besser aussieht. Was denn? Ich überlege doch bloß, ich versuche doch bloß die Leute zu verstehen, die Psyche, und zu gucken, welche Möglichkeiten in diesen vielleicht manchmal kuriosen Entscheidungen stecken. Also für alle, die vielleicht irgendwann mal eingeladen sind auf meine Hochzeit. Das ist nicht nach wem mag ich am liebsten, sondern wen finde ich nicht so hübsch.
7: Wenn du mich gleich fragst, ob ich dein Trauzeuge werden will, dann hau ich dir eine rein.
8: Gut, direkt, dann lege ich das erstmal zur Seite. Pass auf, ich frage nächste Woche Julia, wenn sie wieder da ist. Frage ich, ob sie Trauzeuge werden will. Wenn sie beleidigt ist, dann wissen wir, dass sie die Folge gehört hat. Wenn sie nicht beleidigt ist, dann wissen wir, dass sie nicht gehört hat. Dann sind wir beleidigt. Irgendjemand wird nächste Woche auf jeden Fall beleidigt. Das ist doch schön.
7: Ach, schön.
8: Hast du
7: schön.
8: Sonst noch ein Highlight?
7: Ich habe noch ein kleines Highlight. Wir haben ja über zu verschenken Kisten gesprochen.
8: Ich mir auch aufgeschrieben. Und ich habe mir heute Notizen mit Bleistift gemacht, möchte ich übrigens sagen.
7: Das sieht wirklich, also entweder bist du ein Intellektueller oder in der dritten Klasse stehen geblieben.
8: Ja, ich glaube, ich bin ein Intellektueller, der in der dritten Klasse stehen geblieben ist. Ich sag mal so, für einen Drittklässler wäre ich hochbegabt.
7: Oh,
8: ey, das ist ein guter Folgentitel, oder?
7: Ja.
8: Wo ist mein Bleistift? Für einen Drittklässler bin ich hochbegabt. Ja gut, merke ich mir.
7: Sehr gut. Zu verschenken Kisten. Ja. Für alle, die es irgendwie nicht so auf dem Schirm haben, sind vor allem in den Städten die Kisten, wo einfach Leute ihren Krempel an die Straße stellen, zu verschenken dran schreiben. Und manchmal ist da cooles Gutes drin. Ja. Ganz oft ist da aber auch Müll drin, den die Leute loswerden wollen.
8: Das stimmt.
7: So kann man es, glaube ich, zusammenfassen.
8: Und ich bin großer Fan von diesen zu verschenken Boxen und habe dann erfahren, dass es eigentlich teilweise illegal ist. Weil das ist illegal entsorgter Sperrmüll. Wenn da jemand drüber stolpert, dann muss er ordentlich latzen darüber, dafür.
7: Ich habe mich gefragt, wie weit kann man bei diesen zu verschenken Kisten und alles gehen? Also, wie? Also, wenn du da deine komplette Schrankwand...
8: Ich habe schon ganze IKEA-Regale. Das darf ich nicht sagen. Es gibt auch noch andere. Es gibt Möbel Höffner, ganz viele andere.
7: Staude, Poco, wen auch immer.
8: Ich habe auf jeden Fall ein Schranksystem von einem dieser Firmen habe ich rausgestellt und auch zu verschenken, weil ich habe die Lust auf Kleinanzeigen verloren. Weil ich da ganz oft irgendwelche unnützen Diskussionen geführt habe. Irgendwie ist der Toner beschissen geworden in den letzten Monaten und Jahren, habe ich das Gefühl. Und dann habe ich keinen Bock zu diskutieren und habe halt gedacht, ja, okay, gut, auf die 10 Euro kommt es jetzt nicht an, stellst du den Bums nach draußen. Bei schönem Wetter natürlich habe ich mir mehrere Tage ausgeguckt, die schön waren, weil so ein Regal nimmst du ja nicht aus einer Sektlaune heraus mit, vielleicht überlegst du das dann nochmal einen Tag. Und tatsächlich nach 2 Tagen war alles weg.
7: Ja, krass.
8: Ja,
7: krass. Aber, also wenn man jetzt zum Beispiel sein altes Auto loswerden will...
8: Also, was ist mit Oma und Opa? Oma, hier, häng dir mal das Schild um. Setz dich mal nach draußen in die Sonne. Zeig Oma weg. Also in der Region Hannover werden noch wieder gerade Großeltern gesucht, weißt du? Die so auf Kinder aufpassen und so.
7: Also ich dachte, vielleicht könnte man das dann
8: gesucht, weil die zu verschenken wurden. Nein, weil die zu verschenkt worden sind. Meine Güte. Ja, aber ich frage mich das wirklich, weil, also das ist, wie gesagt, ich bin großer Fan davon und mit dem Auto habe ich es noch nie probiert. Also bei meinem Oldtimer war ich schon 1-2 Mal davor, einfach zu verschenken, Rad zu schreiben und in die Schüssel stecken zu lassen, weil er mich wahnsinnig gemacht hat. Aber ich glaube, das wäre auch möglich.
7: Vielleicht ist das die Lösung für Timmy.
8: Oh, gut, Zedek.
7: Das werden mich alle hassen.
8: Nee, ich habe schon verloren mit Oma und Opa.
7: Ja, okay.
8: Aber wirklich so ein zu verschenken Schild? Selbst, ich kann verstehen, irgendwie so Tiere finde ich auch interessant, aber die Geschichte interessiert mich gar nicht. Aber selbst dann, wenn er ein Verschenkenschild um hätte, dann würde ich hinfahren und ihn mir holen.
7: Ja.
8: Dann würde ich zu meiner Freundin sagen, pass auf.
7: Ja.
8: Nina, wir haben jetzt eine Wahl.
7: Dann würde ich mir aus einer anderen zu verschenken Kiste noch ein Planschbecken besorgen. Ja. Gut.
8: Das habe ich mir aber auch aufgeschrieben. Das ist sehr, sehr schön. So.
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7: Will ich ganz kurz was Schnelles erzählen?
8: Ja.
7: Und zwar
8: jetzt.
7: Es ist bald Mai und ich habe jetzt die ersten Maikäfer gesehen, die tot auf dem Boden rumliegen, weil Maikäfer das halt irgendwie so hauptsächlich machen.
8: Ja, das stimmt.
7: Und ich finde diesen Fakt bei Maikäfern so krass, dass sie einfach als Larve 3-5 Jahre unter der Erde rumhängen und so ihr Larvending machen.
8: Ja.
7: Und dann kommen die raus und leben aber nur 6 Monate.
8: Ah, das ist super optimal
7: verteilt, ne? 6 Wochen. Ich weiß gar nicht genau. Aber eine sehr kurze Zeit.
8: Aber deswegen gibt es ja so Maikäferjahre, ne? Maikäferjahre könnte auch so ein Song von Johannes Oerding sein.
7: äh,
8: Ist doch gerade, ich glaube, in Südhessen, die erwarten, glaube ich, dieses Jahr so ein starkes Maikäfer. Ja. Aber das ist wirklich, obwohl, das ist schon wieder, eigentlich auch wenn du überlegst, dass du da schön 5 Jahre einfach auf der faulen Haut rumliegst. Und dann musst du irgendwie, hast du ein halbes Jahr, um dich vorzupflanzen, ein bisschen was zu futtern, deine Schrankeinrichtung rauszustellen, zu verschenken und dann wieder abzunippeln. Hat auch seinen Reiz, ne?
7: Ja. Fand ich nur irgendwie kurios. Maikäfer müsste man sein.
8: Ich verwechsel mal Mai und Marienkäfer, muss ich mal drüber nachdenken.
7: Marienkäfer, die kleinen roten mit den Punkten, ja. Die Maikäfer, die dicken braunen mit den...
8: Bisschen wie in der Politik.
7: Ja.
8: Meine Bilder sind was geworden. Das wollte ich voller Stolz hier erzählen, weil in der Show konnte ich das nicht. Denn ich habe zum Geburtstag so eine analoge Kamera bekommen, so richtig mit Film einlegen. Und die habe ich bekommen im Urlaub in Barcelona und bin ganz aufgeregt, weil ich habe schon einmal so eine Kamera vollgeknipst, die ist dann aber kaputt gegangen, weil da Sand reingekommen ist, Sand im Getriebe. Und dann war ich ganz aufgeregt, weil meine Freundin hat mir noch 3 Filme dazu geschenkt und da habe ich 3 Filme im Urlaub vollgeknipst. Und hey Kids, wir sind ja also der Trend-Podcast bei allen 14- bis 16-Jährigen.
7: Yep. Nicht.
8: Das ist, es gab mal eine Zeit, wo man nicht sofort das Foto gesehen hat, sondern man hat was fotografiert und dann musste man warten, bis man 36 Mal was fotografiert hat. Und dann also
7: warten, bis man 36 war.
8: Nein, das ist so schlimm nicht. Und dann muss man das abgeben und dann muss man nochmal knapp 2 Wochen warten und erst dann weiß man, ob das was geworden ist. Und das war bei mir auch so, ich habe mir richtig Mühe gegeben und das hat super viel Spaß gemacht. Und dann auch beim Game vom Ei habe ich noch die letzten Bilder voll geknipst. Ja. Man muss ja immer dann voll knipsen. Das kennt ihr vielleicht auch noch aus der Jugend. Das hat meine Freundin auch immer erzählt, weil sie auch im März Geburtstag hat und sie meint so, nach Weihnachten musste man immer schnell noch alles vollknipsen, damit zu ihrem Geburtstag dann neuer Film eingelegt wird. So und dann, deswegen musste ich beim Game vom Einlass noch vollknipsen und hab's abgegeben und hab dann diese, es waren vier Umschläge voll mit Fotos, also ja, 4 mal 36, wo sind die Mathematiker unter euch? Schreibt mal die richtige Zahl in die Kommentare. Ungefähr 3000 Fotos waren es am Ende. Und ich holte die ersten raus und sah, ist es was geworden und ich bin überglücklich. Und es hat mir so Spaß gemacht.
7: Schön.
8: Ja, ich glaube, das wird ein Hobby. Ich glaube, ich werde mich da ein bisschen verlieren.
7: Es waren wirklich schöne Bilder dabei.
8: Ja, schaut gerne mal bei mir bei Instagram vorbei. Bei Axel Einemann, da findet ihr die. Bin ich auch ein bisschen. Vor allen Dingen auch hier unsere liebe Kollegin Jana, die Jüngste hier. Ja. Die habe ich halt auch fotografiert beim Game vom Ei. Das klingt jetzt komischer, als es war. Und habe
7: sie
8: die Fotos.
7: Sie hatte ein Hasenkostüm.
8: Klingt
7: noch komischer, als es war.
8: Und sie hat sich sehr darüber gefreut, weil diese ganze Ästhetik ist natürlich irgendwie wie von Filtern oder so. Und man kann sich die Fotos inzwischen nicht nur dann ausdrucken lassen, sondern halt auch, man bekommt direkt die digitalen Kopien. Ja. Fand ich alles ganz toll. Hat mir viel Spaß gemacht.
7: Ist cool. Ja, fotografieren ist auch ein schönes Hobby.
8: So, ich habe auch fotografiert, deswegen ich bin noch leicht angeschlagen, kann ich das hier auch erzählen, weil ich letzte Woche bei der Frogbock-Dosenband war in Osnabrück. Wer das nicht kennt, eine Kultband aus dem Landkreis Osnabrück, aus Kloster Oesede. Und die haben ihr neues Album Alkohol, Freizeit mit dem Ferienpass vorgestellt in der Botschaft. Und da war ich unterwegs und wir haben uns am Vorabend auch getroffen bei der lieben Kollegin Pauline mit Julia und es gab irgendwie Getränke und hinterher dachte ich am Sonntag, uiuiuiui, das war aber viel und merkte dann so, naja, das ist kein Kater, ich bin auch noch gesundheitlich angeschlagen, deswegen ist meine Stimme auch immer noch
7: ein bisschen belegt.
8: Ein bisschen belegt wie ein Brot. So, da habe ich auch Fotos gemacht. Ja. Das wollte ich noch sagen.
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7: Wir müssen noch einmal kurz über den Shibusen sprechen.
8: Ja.
7: Unsere liebe Kollegin Gina hat ja diese Woche Julia in der Morningshow vertreten.
8: Ja.
7: Und jetzt geht sie auch in den wohlverdienten Urlaub und sie erfüllt sich einen ganz großen Traum.
8: Ja.
7: Und zwar macht sie eine Reise nach Japan.
8: Japan, ja.
7: Wirklich cool, wir wünschen ihr schon mal ganz viel Spaß. Und
11: Konnichiwa allerseits, wie sie gesagt hat.
7: Und da haben wir natürlich hinter den Kulissen ganz viel auch über den Urlaub gesprochen, was wir so geplant haben und so. Und es gibt ja einen ganz besonderen, berühmten Schnellzug in Japan.
8: Ja.
7: Und Axel ist vielleicht nicht auf den richtigen Namen gekommen.
8: Also, folgendermaßen. Japan steht auch schon ganz lange auf meiner Liste, aber ich sag dir, wie es ist, mir ist das zu teuer. Und dann guckst du natürlich auch, weil du wirklich ganz wunderbar durch Japan mit diesem legendären Schnellzug fahren kannst, der ja, glaube ich, 700 km/h schnell ist und immer pünktlich ist. Und da habe ich gedacht, wow, das wäre ja was. Und ich habe den Namen irgendwann gelesen und das ist nun mal, wie ihr mich kennt, ich versuche mir das irgendwie so einigermaßen zu merken und ich bin ein bisschen durcheinander gekommen und fragte Gina denn, ob sie denn auch mit diesem legendären Shibusen fährt. Man muss dazu wissen, dieser Zug heißt Shinkansen. Aber ich finde, Shinkansen klingt auch irgendwie wie so eine Figur von Olli Dietrich oder so.
7: Das klingt ja wie Schimpanse.
8: Nein, das klingt Shinkansen, Alter. Hier, das ist wirklich, wo kaufst du immer deine Wurst? Ja, bei Shinkansen. Da hinten in der Metzgerstraße.
7: Bei Shinkansen.
8: heißt es eigentlich Shinkansen oder Shinkansen? Siehst du, da weißt du nämlich auch, da bist du auch aufgeschmissen. Nur, dass es nichts mehr Busen heißt.
7: Ich weiß nur, dass es nicht Shibusen heißt.
8: Shibusen. Aber dann habe ich mich, es gibt ja diese Kreuzung in Tokio, glaube ich, die heißt so ähnlich. Und dann gibt es halt Shabusi mit der Bar-Song. Vielleicht ist da alles in meinem Kopf durcheinander also, gegangen.
7: Irgendwas ist da. Es war auf jeden Fall unfassbar unterhaltsam und ist so ein kleiner Running Gag diese Woche geworden.
8: Shibusen.
7: Dass wir alle mit dem Shibusen unterwegs sind.
8: Ja, dann habe ich ja heute noch festgestellt, dass Japan ja eigentlich das Mallorca Asiens ist, weil eine Insel, dann beides hat 5 Buchstaben. Ach nee. Ach nein, warte, ich habe was übersprungen. Warte, beruhigt euch, Freunde. Nein, weil mir ist dann aufgefallen, dass Tapas und Sushi sind ja beides so kleine Häppchen zum Essen. Und da haben nicht beide 5 Buchstaben.
7: Ach so.
8: So. Und dann hat Cedric zu Recht festgestellt, dass in Bars viel und schief gesungen wird.
7: Ja.
8: An beiden Orten.
7: Korrekt.
8: Deswegen, ja. Also wenn ihr mal richtig Eindruck schinden wollt auf einer Party, sagt ihr einfach, nee. Japan ist ja auch für mich das Mallorca Asiens.
7: Ja. Ja. Und deutsche Touristen sind da gar nicht mal so angesagt.
8: Aber es gibt auch Berge und so. Und man hört ja auch über Japan ganz oft so, Japan hat ja aber auch schöne Ecken.
7: Oh, dieser Vergleich. Oh, herrlich.
8: Ja, da macht ihr euch sehr beliebt oder sehr unbeliebt.
7: Ja.
8: Ich habe noch eine Kleinigkeit.
7: Ja, eine kleine Kleinigkeit.
8: Weil ihr wisst, kurze Woche, kurze Folge, wir haben ja auch noch andere Sachen zu tun, Freunde.
7: So ist das.
8: Und ich muss mich ein bisschen ausruhen, weil morgen ist 1. Mai in Hannover an der Kulturzentrum Faust. Kommt vorbei, ist immer schön da.
7: Also jedes Jahr. Ich weiß aus sicheren Quellen, in anderen Orten ist auch 1. Mai.
8: Ich finde es übrigens richtig irritierend, dass es keinen 31. April gibt. Weil man den 1. Mai so feiert, das wahrscheinlich wegen 1. Januar und 31. Dezember. Ich bin jedes Mal richtig irritiert, dass es keinen 31. April gibt. Herr Merz, kümmern Sie sich da mal drum. Und zwar gab es heute Morgen beim Frühstücksbuffet eine kleine Diskussion. Wir hatten Wassermelone dabei.
7: Aha.
8: Und bist zu spät gekommen, Cedric.
7: Bin vor meiner Schichtzeit gekommen.
8: Das stimmt, aber zu spät fürs Frühstück. Und da gab es die Diskussion, weil es gab nicht nur Wassermelone, es gab auch diesen kleinen Käse, dieser kleine Käse, der in so Wachsdingsens verpackt ist. Wir dürfen den Namen nicht sagen, aber ihr wisst, ne, dieser kleine, wo, also so Wachs macht man dann ab und dann hat man so einen kleinen Käse im Mund. Und da war die Überlegung, was hättet ihr lieber? Einen von diesen kleinen Käse in Wassermelonengröße? Aber mit Wassermelonenschale, sodass man das aufschneiden muss, aber dann schneidet man das auf und hat so eine Scheibe Käse, wo man dann reinbeißt. Oder eine Wassermelone in der Größe von diesem kleinen Käse, wo man aber die Hülle genauso leicht abmachen kann wie vom kleinen Käse. Und dann hast du so einen kleinen Wassermelonenball im Mund.
7: Ich hätte gern den großen Käse.
8: Da bist du der Erste. Warum, Cedric?
7: Also, weil ich finde zwar cool, so Mini-Melone.
8: Ja.
7: Ist ja cool, aber irgendwie so mit diesem dann abziehen und dann ist das ja auch nur so Mini-Snack melonig und sowas. Aber Melone kann man ja so ein bisschen mehr futtern. Also im Endeffekt futtert man doch sowieso ganz viel Melone.
8: Ja, aber du kannst es dann, aber ich finde Melone ist immer so umständlich. Du hackst dir immer fast Finger ab beim Aufschneiden und dann hast du immer...
7: Ja, aber das macht man ja so. Also ganz einfaches Prinzip bei Melone ist ja... Man sucht sich
8: den Finger ab.
7: Nein, man sucht sich jemanden, der das ja immer gut kann und für einen macht.
8: Ja.
7: So, du könntest jetzt zum Beispiel auf mich zukommen und sagen, Cedric, du kannst mit der Melone da umgehen, mach das mal und dann würde ich dir die Melone da runterschneiden, würde ich gerne machen, gar kein Problem, schon hast du Melone.
8: Aber Cedric, ich kann ja nicht jedes Mal, wenn ich zu Hause sitze.
7: Du kannst mich 24 Stunden anrufen.
8: Ja, aber du hast ja auch noch Frau und Kind und Arbeit muss ja auch ein bisschen.
7: Aber für eine Melone.
8: Ich muss dann irgendwie in die Bahn steigen, muss zu dir fahren, muss wieder irgendwie erstmal durch die Blumensträuße kämpfen.
7: Das wäre ja eine Geschäftsidee. Aber ich bin das Melonenmobil.
8: Das Melonenmobil. Oh Gott, meine Stimme.
7: Ich finde so ein großer Käse.
8: Hat so ein bisschen was von Gouda, ne? So ein
7: Kaum- ja,

0: Sondern das
1: wirklich, gibt es so große Mozzarella?
0: Es gibt auch so große Mozzarella. Ja.
1: Mozzarella ist das, was man mit Tomate isst. Ne? Bei Käse kenne ich mich gar nicht aus. Was ist Burrata? Gestern habe ich weiß, dass das ein Käse ist, aber weiß man da genaueres? Gestern habe ich das perfekte Dinner gesehen und da gab es Burrata. Ich habe gedacht, was ist das eigentlich? Das ist manchmal auf meiner Pizza drauf.
0: Im Prinzip
1: und finde ich es lecker.
0: Ist quasi eine. Es wird ähnlich gemacht wie Mozzarella, ist aber halt drin weich.
1: Okay, siehst du.
0: Ja.
1: War jetzt auch meine Einschätzung.
0: Gibt ja verschiedene Arten von Mozzarella. Gibt ja Mozzarella, die mehr Flüssigkeit haben.
1: Kalt,
0: gibt
1: Mozzarella
0: ja auch
1: warm.
0: Der Mozzarella, der zum Beispiel auf deine Pizza kommt, der hat weniger Flüssigkeit und sowas, damit der nicht so viel Flüssigkeit auf der Pizza landet.
1: Ja.
0: Und allen möglichen Kram.
1: Im Käse zu Hause, Cedric Werner.
0: Ja.
1: Das ist, warte mal kurz, was wollte ich denn jetzt, aber genau, das Problem ist nämlich bei der Melone, dass du, es ist ja nie, ich mag ja immer gerne, wenn irgendwas restlos aufgegessen wird. Deswegen auch so große Joghurte, so 500 Gramm Joghurte, baller ich immer weg, weil ich hasse, wenn irgendwas angebrochen ist. Und bei so eine Melone isst du jetzt ja nicht aus einer Sektlaune heraus mal eben auf dem Sofa.
0: Eine halbe?
1: Aber dann hast du eine halbe.
0: Aber eine Mini-Melone? Also, es gibt ja diese kleinen Melonen.
1: Ja, siehst du, und dann sind wir nämlich wieder bei der Kleinkäsemelone. Bei der Babymelone.
0: Ja. Aber es gibt, glaube ich, auch sogar so ganz kleine.
1: Aber ich überlege, ich hatte auch meine coole Bauchtasche, meine bunte.
0: Und da willst du Melone reinpacken?
1: Ja, wenn ich überlege, dass ich da so kleine Melonenbällchen drin habe.
0: Aber wenn es da irgendwann raussippt, ist nicht mehr cool.
1: Nein, die sind doch dann in der Wachsschicht.
0: Ach so.
1: Deswegen, es sippt ja nichts.
0: Ja. Also ich bin, da bin ich auch mal gegen den Strom.
1: Gut, Cedric. So will ich das haben. Ihr könnt ja mal eure Meinung schreiben. Also wollt ihr kleine Melonen in so Wachsverpackung oder wollt ihr riesengroßen Käse in Melonenform? Schreibt es gerne mal in die Kommentare oder schreibt es mir bei Instagram, Axel Einemann, da könnt ihr euch auch die Fotos angucken.
0: Herrlich.
1: Super. Machen wir einen Deckel drauf, wa?
0: Machen wir einen Deckel drauf. Hat Spaß gemacht.
1: Hat wirklich, wirklich Spaß gemacht.
0: Doch.
1: Oh, ich muss mich ausruhen. Und dann sehen wir uns ja am Samstag in der Hensch Arena in Meppen, wenn hoffentlich Meppen den Aufstieg in die dritte Liga schafft.
0: Ich wünsche dir ganz viel Spaß.
1: Danke. Ich uns auch allen. Amen. Erst die rechte, dann die linke. Beide machen Winke, Winke.
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1: Ich bin Sönke Röhling. Bundeskanzler Merz fordert die SPD zu einem fairen Umgang miteinander auf. In der ARD-Sendung Karin Mioska sagt er, in der Union wachse der Unmut über zu große Zugeständnisse. Die CDU müsse in der Regierung klar erkennbar bleiben. Zu der Forderung von Finanzminister Klingbeil nach höheren Steuern für Besserverdiener sagte der Kanzler,
2: er muss wissen, dass das mit der CDU-CSU nicht geht. Wir haben eine Belastung der Facharbeiter in Deutschland mit Steuern. Wir haben eine Belastung des Mittelstandes in Deutschland mit Einkommensteuer. Die ist zu hoch. Und da rede ich mit der SPD nicht über eine weitere Verschärfung.
1: Wirtschaftsverbände kritisieren die Ankündigung von US-Präsident Trump, neue Zölle auf Autos aus der EU zu erheben. Das sei eine Provokation als vom Bundesverband der deutschen Industrie. IFO-Präsident Fuß warnte vor dem erneuten Handelskrieg und einer weiteren Rezession in Deutschland. US-Präsident Trump will tausende Soldaten aus Deutschland abziehen und das stößt nicht nur hierzulande, sondern auch in seinen eigenen Reihen auf Kritik. Mehr dazu von Tom Husse.
3: Zwei führende Republikaner im US-Kongress warnen vor einem falschen Signal an Russland. Außerdem betonen sie, dass die Bundesregierung auf Trumps Forderungen reagiert und die Verteidigungsausgaben hochgeschraubt habe. Der US-Präsident hatte gestern gesagt, dass weit mehr als 5000 Soldaten aus Deutschland abgezogen werden sollen. Konkrete Details nannte er nicht. Zuvor hatte Kanzler Merz den Iran-Krieg kritisiert und das hatte Trump ganz und gar nicht geschmeckt.
1: Der HSV spielt auch nächste Saison in der Fußball-Bundesliga. Nach einem 1:1 der Wolfsburger in Freiburg ist der Abstieg rechnerisch nicht mehr möglich. Die Wölfe klettern durch den Punkt auf den Relegationsplatz und haben weiter Hoffnung auf den Klassenerhalt. Außerdem spielten Gladbach BVB 1:0 und St. Pauli Mainz 1:2. Im Kampf um den Aufstieg hat Hannover 96 in Liga 2 wichtige Punkte liegen gelassen. Zu Hause kamen die 96er gegen Tabellenschlusslicht Münster nicht über ein 3:3 hinaus. Hannover verpasst dadurch den Sprung auf einen direkten Aufstiegsplatz und ist aktuell Tabellendritter.
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